0: Unruhe zu stiften. Ansonsten würden die USA den Iran erneut sehr hart treffen. Daraufhin gab es Berichte, dass der Iran angekündigt habe, den Bürgenstock am Abend zu verlassen. In Basel haben Spezialisten der Armee eine Handgranate kontrolliert gesprengt. Ein Taucher hatte den Blindgänger am Nachmittag im Rhein gefunden, in der Nähe der Drei-Rosen-Brücke. Das hat die Basler Kantonspolizei mitgeteilt. Der Taucher habe die Granate am Ufer abgelegt. Die Polizei errichtete daraufhin eine Sperrzone. Am Abend war die Schifffahrt auf dem Rhein wegen der Sprengung in beiden Richtungen unterbrochen. Nach Kolumbien. Dort hat bei den Präsidentschaftswahlen Abelardo de la Espriella die Stichwahl gewonnen. Nach einer als zuverlässig geltenden Schnellauszählung der Wahlbehörde von fast allen Stimmen kam der Rechtsaußenkandidat auf knapp 49,7%. Der unterlegene Linkskandidat Ivan Cepeda kam auf 48,7%. Aus Bogota, SRF Südamerika-Korrespondentin Teresa Delgado.
1: Hier in Bogotá feiern die Anhängerinnen und Anhänger von Abelardo de la Espriella. Es ist ein lautes Hubkonzert. Mit weniger als einem Prozentpunkt Vorsprung gewinnt der Rechtsaußenkandidat die Präsidentschaftswahlen in Kolumbien. Es ist das knappste Wahlresultat bisher überhaupt. Aber die Erstauszählung gilt in Kolumbien als sehr zuverlässig. In den nächsten Tagen wird das Resultat noch offiziell mit einer Zweitauszählung bestätigt. Die weicht aber normalerweise um nicht mehr als 0,02% von der Erstauszählung ab. Damit ist de la Espriella mathematisch als Gewinner gesetzt, wenn auch hauchdünn. Das zeigt, wie polarisiert das Land derzeit ist.
0: Die Einschätzung von Teresa Delgado. Zur Fußballweltmeisterschaft der Männer, Belgien und der Iran spielten unentschieden 0:0. Zuvor hatte Spanien gegen Saudi-Arabien mit 4:0 gewonnen. Das Wetter heute Montag, es ist sonnig. In den Bergen sind einzelne Platzregen und Gewitter möglich. Das Ganze bei 32 bis 36 Grad. Das waren Nachrichten von Radio SRF, verantwortlich Livia Schmid.
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1: Die Nachrichten von SRF um 3 Uhr mit Livia Schmid. Auf dem Bürgenstock im Kanton Nidwalden haben sich gestern Vertreter der USA und dem Iran zu Gesprächen getroffen. Auch anwesend waren Vertreter der Vermittlerstaaten Pakistan und Katar. Es ging darum, die Absichtserklärung zu konkretisieren, welche die USA und der Iran vor wenigen Tagen beschlossen hatten. Details zu den Gesprächen sind aber keine bekannt. Thema dürfte aber unter anderem die vom Iran geforderte Waffenruhe im Libanon gewesen sein. Noch während die Gespräche liefen, drohte US-Präsident Donald Trump auf seiner Social-Media-Plattform dem Iran, dieser müsse seine Verbündeten im Libanon davon abhalten, Unruhe zu stiften. Ansonsten würden die USA den Iran erneut sehr hart treffen. Daraufhin gab es Berichte, dass der Iran angekündigt habe, den Bürgenstock noch am Abend zu verlassen. Nach Kolumbien. Dort hat bei den Präsidentschaftswahlen Abelardo de la Espriella die Stichwahl gewonnen, nach der Erstauszählung fast aller Stimmen. Der Rechtsaußenkandidat kam auf knapp 49,7%. Der unterlegene Linkskandidat Ivan Cepeda kam auf 48,7%. Der rechtsgerichtete Anwalt und Unternehmer de la Espriella warb während des Wahlkampfs unter anderem für einen harten Kurs gegen organisierte Kriminalität und setzt in der Wirtschaftspolitik auf Deregulierungen. Aus Bogotá, SRF Südamerika-Korrespondentin Teresa Delgado.
2: Hier in Bogotá feiern die Anhängerinnen und Anhänger von Abelardo de la Espriella. Es ist ein lautes Hubkonzert. Mit weniger als einem Prozentpunkt Vorsprung gewinnt der Rechtsaußenkandidat die Präsidentschaftswahlen in Kolumbien. Es ist das knappste Wahlresultat bisher überhaupt. Aber die Erstauszählung gilt in Kolumbien als sehr zuverlässig. In den nächsten Tagen wird das Resultat noch offiziell mit einer Zweitauszählung bestätigt. Die weicht aber normalerweise um nicht mehr als 0,02% von der Erstauszählung ab. Damit ist de la Espriella mathematisch als Gewinner gesetzt, wenn auch hauchdünn. Das zeigt, wie polarisiert das Land derzeit ist.
1: Teresa Delgado. Weiter mit dem Krieg in der Ukraine. Bei einem russischen Raketenangriff auf die Hafenstadt Odessa ist eine Person ums Leben gekommen, 3 weitere wurden verletzt. Das hat der zuständige Gouverneur mitgeteilt. Russland habe eine ballistische Rakete vom Typ Iskander auf einen landwirtschaftlichen Betrieb abgefeuert. Dabei sei ein Lagerhaus zerstört sowie Fahrzeuge und Treibstofftanks in Brand geraten. Zur Fußballweltmeisterschaft der Männer. Uruguay und Kap Verde spielten unentschieden 2:2. Ebenfalls unentschieden endete die Partie zwischen Belgien und dem Iran mit 0:0. Zuvor hatte Spanien gegen Saudi-Arabien mit 4:0 gewonnen. Und das Wetter heute Montag, es ist sonnig. In den Bergen sind einzelne Platzregen und Gewitter möglich. Das Ganze bei 32 bis 36 Grad. Das waren Nachrichten von Radio SRF. Verantwortlich Livia Schmid.
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Die Nachrichten von SRF um 4 Uhr mit Livia Schmid. Wir beginnen die Sendung mit den Gesprächen zwischen dem Iran und den USA auf dem Bürgenstock im Kanton Nidwalden. Diese sind zu Ende gegangen. Wie die Vermittler Pakistan und Katar in einem gemeinsamen Statement schreiben, sind die Gespräche beendet. Es werde aber weiter verhandelt auf technischer Ebene. Es werde unter anderem Arbeitsgruppen zu Irans Atomprogramm und den westlichen Sanktionen geben. Bei den Gesprächen hätten die Kriegsparteien USA und der Iran vereinbart, dass es einen Gesprächskanal gebe, um Missverständnisse oder Zwischenfälle in der Straße von Hormuz zu vermeiden. Weiter wollten die USA und der Iran eine sogenannte Konfliktvermeidungsstelle einrichten, um dafür zu sorgen, dass die Waffenruhe auch im Libanon eingehalten wird. Außerdem habe man sich auf einen Fahrplan geeinigt, der in den nächsten 60 Tagen zu einem endgültigen Friedensabkommen führen soll. Nach Kolumbien. Dort hat bei den Präsidentschaftswahlen Abelardo de la Espriella die Stichwahl gewonnen, nach der Erstauszählung fast aller Stimmen. Der Rechtsaußenkandidat kam auf knapp 49,7%. Der unterlegene Linkskandidat Ivan Cepeda kam auf 48,7%. Mit weniger als einem Prozentpunkt Differenz ist es das bisher knappste Resultat bei Präsidentschaftswahlen in Kolumbien. Der rechtsgerichtete Anwalt und Unternehmer Abelardo de la Espriella warb während des Wahlkampfs unter anderem für einen harten Kurs gegen organisierte Kriminalität und setzt in der Wirtschaftspolitik auf Deregulierungen. Zu zwei Meldungen aus Basel in der Übersicht. Spezialisten der Armee haben am Abend eine Handgranate kontrolliert, gesprengt. Ein Taucher hatte den Blindgänger am Nachmittag im Rhein gefunden und am Ufer abgelegt, wie die Basler Kantonspolizei mitteilt. Wegen der kontrollierten Sprengung war am Abend die Schifffahrt auf dem Rhein unterbrochen. Und in Basel ist die diesjährige Ausgabe der Art Basel zu Ende gegangen. Insgesamt zog die Kunstmesse 90.000 Besucherinnen und Besucher an, wie es in einer Mitteilung heißt. An der Messe hätten knapp 300 Galerien aus über 40 Ländern teilgenommen. Zur Fußballweltmeisterschaft der Männer. Uruguay und Kap Verde spielten unentschieden 2:2. Ebenfalls unentschieden endete die Partie zwischen Belgien und dem Iran mit 0:0. Zuvor hatte Spanien gegen Saudi-Arabien mit 4:0 gewonnen. Das Wetter heute Montag, es ist sonnig. In den Bergen sind einzelne Platzregen und Gewitter möglich. Das Ganze bei 32 bis 36 Grad. Das waren Nachrichten von Radio SRF, verantwortlich Livia Schmidt. SRF Verkehrsinfo von 4.03 Uhr auf der A5 Yverdon Richtung Neuenburg in Höhe Verzweigung Yverdon Verkehrsbehinderung wegen eines Unfalls.

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1: Die Nachrichten von SRF um 5 Uhr mit Lydia Schmid. Guten Morgen. Zuerst blicken wir auf den Bürgenstock. Dort wurde bis in die Nacht hinein verhandelt. Jetzt steht ein Fahrplan für ein Friedensabkommen zwischen den USA und dem Iran. Dann schauen wir nach Tschechien. Dort haben am Abend Tausende protestiert gegen Pläne der Regierung, die Rundfunkgebühren abzuschaffen. Dann blicken wir nach Kolumbien. Dort wurde gewählt. Der neue Präsident dürfte Abel Daro de la Espriella heißen. Er holt nach einer ersten Auszählung eine hauchdünne Mehrheit der Stimmen. Und noch der Blick aufs Wetter. Sonnig ist es heute und heiß. In den Bergen gibt's vereinzelt Platzregen und Gewitter. Wir beginnen die Sendung mit den Gesprächen zwischen dem Iran und den USA auf dem Bürgenstock im Kanton Nidwalden. Diese sind zu Ende gegangen, das schreiben die Vermittler Pakistan und Katar. Und in der gemeinsamen Mitteilung sagen sie auch, was vereinbart wurde. Silvan Zemp.
2: Bei den Gesprächen hätten die Kriegsparteien USA und der Iran vereinbart, dass es einen Gesprächskanal gebe, um Missverständnisse oder Zwischenfälle in der Straße von Hormuz zu vermeiden. Weiter wollten die USA und der Iran eine sogenannte Konfliktvermeidungsstelle einrichten, um dafür zu sorgen, dass die Waffenruhe auch im Libanon eingehalten wird. Außerdem habe man sich auf einen Fahrplan geeinigt, der in den nächsten 60 Tagen zu einem endgültigen Friedensabkommen führen soll. Die Gespräche seien zwar beendet, es werde aber weiter verhandelt auf technischer Ebene. Es werde unter anderem Arbeitsgruppen zu Irans Atomprogramm und den westlichen Sanktionen geben. Noch gestern hatte es Berichte gegeben, wonach der Iran angekündigt habe, die Schweiz noch am Abend zu verlassen. Dies, nachdem US-Präsident Donald Trump während der Gespräche auf seiner Social-Media-Plattform drohte, der Iran müsse seine Verbündeten im Libanon davon abhalten, Unruhe zu stiften. Ansonsten würden die USA den Iran erneut sehr hart treffen.
1: In Tschechien plant die Regierung, die Rundfunkgebühren abzuschaffen. Dagegen haben am Abend tausende Menschen demonstriert. Sie versammelten sich in der Hauptstadt Prag und warnten vor einem Verlust der Pressefreiheit und einer unabhängigen Berichterstattung. Tschechiens Regierungschef Andrej Babiš will öffentlich-rechtliche Medien künftig direkt aus dem Staatshaushalt finanzieren. Außerdem sollen rund 15% der finanziellen Mittel gekürzt werden. Für heute Montag haben Angestellte öffentlich-rechtlicher Radio- und Fernsehsender aus Protest gegen die Pläne einen Warnstreik angekündigt. Nach Kolumbien. Dort dürfte es zu einem Rechtsruck kommen. Bei den Präsidentschaftswahlen hat Abelardo de Espriella die Stichwahl gewonnen, nach der Erstauszählung fast aller Stimmen. Der von US-Präsident Donald Trump unterstützte Rechtsaußenkandidat kam auf knapp 49,7% der Stimmen. Der linke Senator Ivan Cepeda kam auf 48,7%. Der Anwalt und Unternehmer de la Espriella warb während des Wahlkampfs unter anderem für einen harten Kurs gegen organisierte Kriminalität. Aus Bogota, SRF Südamerika-Korrespondentin Teresa Delgado.
3: Hier in Bogota feiern die Anhängerinnen und Anhänger von Abelardo de la Espriella. Es ist ein lautes Hubkonzert. Mit weniger als einem Prozentpunkt Vorsprung gewinnt der Rechtsaußenkandidat die Präsidentschaftswahlen in Kolumbien. Es ist das knappste Wahlresultat bisher überhaupt. Aber die Erstauszählung gilt in Kolumbien als sehr zuverlässig. In den nächsten Tagen wird das Resultat noch offiziell mit einer Zweitauszählung bestätigt. Die weicht aber normalerweise um nicht mehr als 0,02% von der Erstauszählung ab. Damit ist de la Espriella mathematisch als Gewinner gesetzt. Wenn auch hauchdünn. Das zeigt, wie polarisiert das Land derzeit ist.
1: Südamerika-Korrespondentin Teresa Delgado hat berichtet. In Basel haben Spezialisten der Armee eine Handgranate kontrolliert gesprengt. Ein Taucher hatte den Blindgänger am Nachmittag im Rhein gefunden, in der Nähe der Drei-Rosen-Brücke. Das hat die Basler Kantonspolizei mitgeteilt. Der Taucher habe die Granate am Ufer abgelegt. Die Polizei errichtete daraufhin eine Sperrzone. Am Abend war die Schifffahrt auf dem Rhein wegen der Sprengung in beiden Richtungen unterbrochen. Wir bleiben gleich in Basel. Dort ist die diesjährige Ausgabe der Art Basel zu Ende gegangen. Insgesamt zog die Kunstmesse 90.000 Besucherinnen und Besucher an, wie es in einer Mitteilung heißt. An der Messe hätten knapp 300 Galerien aus über 40 Ländern teilgenommen. Dann noch zum Sport, zur Fußball-Weltmeisterschaft der Männer. Ägypten hat gegen Neuseeland gewonnen mit 3:1. Uruguay und Kap Verde spielten unentschieden 2:2. Ebenfalls unentschieden endete die Partie zwischen Belgien und dem Iran mit 0:0. Zuvor hatte Spanien gegen Saudi-Arabien mit 4:0 gewonnen. Bleibt der Blick aufs Wetter. Es ist sonnig heute. Über den Bergen bilden sich Quellwolken. Dort sind am Nachmittag lokale Platzregen oder Gewitter möglich. Es wird heiß mit 32 bis 36 Grad. Das waren Nachrichten von Radio SRF. Verantwortlich Livia Schmidt.

Guten Morgen Schweiz und herzlich willkommen auf eurer SRF Musikwelle. Viel Schweizer Volksmusik, das gibt's jetzt hier bei uns. Wir wünschen viel Vergnügen.

0: Guten Morgen. Bis tief in die Nacht haben die USA und der Iran auf dem Birkenstock verhandelt. Und jetzt, heute früh, gibt es positive Zeichen. Es liegt eine Einigung auf dem Tisch. Und in Kolumbien kam es zur knappsten Stichwahl ums Präsidentenamt überhaupt. Gewonnen hat der Rechtsaußenkandidat, ein Anwalt und Unternehmer, der im Wahlkampf von US-Präsident Trump unterstützt wurde. Zuerst noch kurz zum Wetter. Da geht es einfach heiß weiter, oder Corinna Heinzmann?
1: Es gibt 33 bis 36 Grad heute und es ist sonnig. In den Bergen gibt es aber vereinzelt Platzregen.
0: Also vor wenigen Stunden sind die Gespräche zwischen dem Iran und den USA auf dem Birkenstock zu Ende gegangen. Die Delegationen waren politisch hochkarätig besetzt. Für die USA vor Ort war Vizepräsident J.D. Vance und für den Iran Parlamentspräsident Mohammed Khalibaf. Es lief nicht alles rund an dieser Konferenz. Überschattet wurde das Treffen zum Beispiel von der Situation im Libanon, wo die Kämpfe zwischen Israel und der Hisbollah-Miliz, die ja vom Iran unterstützt wird, anhalten. Und trotz allem herrscht heute früh eben offenbar positive Stimmung auf dem Birkenstock. Frage deshalb jetzt live an Auslandredaktor Philipp Scholkmann aus der Zentralschweiz. Was wurde denn konkret jetzt in dieser Nacht vereinbart?
2: Zum einen ein Fahrplan, wie das Rahmenabkommen mit konkreten Inhalten gefüllt werden könnte. Die beiden Seiten hatten sich dafür ja eine Frist von 60 Tagen gesetzt, als sie das Rahmenabkommen letzte Woche unterschrieben. Wie diese Detailarbeit jetzt laufen soll in all den komplizierten Dossiers, darauf habe man sich verständigt, melden die beiden Vermittler Katar und Pakistan jetzt in einer gemeinsamen Erklärung. Von Seiten USA gibt es noch keine Stellungnahme. Beschlossen wurde auf dem Birkenstock offenbar auch eine Art Krisenforum, mit dem das Wiederaufflammen der Kämpfe im Libanon verhindert werden soll. Das werde ein Test für alles Weitere, warnte der iranische Außenminister Araghchi. Aber auch er spricht heute früh von großen Fortschritten, ganz anders als gestern. Da hatte sich die iranische Delegation noch sehr kurz angebunden und kritisch gezeigt.
0: Eben, am Abend sah es ja noch so aus, als stünde die ganze Konferenz kurz vor dem Kollaps.
2: Allerdings, während US-Vizepräsident Vance vor Ort gute Stimmung zu verbreiten versuchte, goss Präsident Trump von Washington her Öl ins Feuer. Er drohte der iranischen Führung via Medien einen neuen Krieg an für den Fall, dass sie die Straße von Hormuz nicht sofort öffne und die Hisbollah im Libanon nicht in die Schranken weise. Und das kam gar nicht gut an auf der iranischen Seite. Und es sah gestern Abend einen Moment tatsächlich so aus, als könnte die iranische Delegation die Konferenz platzen lassen.
0: Aber eben jetzt, heute früh, gibt es eben diese positiven Signale. Wie kam es dazu?
2: Ich denke, das Interesse ist ausschlaggebend beider Seiten, den Faden des Dialogs nicht reißen zu lassen, bei allem Misstrauen, das ja über Nacht nicht einfach verschwunden ist. Für die US-Seite ist entscheidend, die Straße von Hormuz möglichst schnell wieder vollständig aufzukriegen. Da hängt zu viel dran für die amerikanische und die Weltwirtschaft. Für das iranische Regime winken als Gegenleistung internationale Anerkennung und Milliarden zur Stabilisierung der eigenen Herrschaft. Das sind starke Anreize, was nicht heißt, dass dieser Dialog zwischen Erzfeinden nicht bei nächster Gelegenheit schon wieder aus der Bahn geworfen werden könnte.
0: Jetzt sind die Gespräche auf dem Birkenstock vorbei. Die hochkarätigen Delegationen aus den USA und dem Iran reisen wieder ab. Wie geht's weiter?
2: Mit Gesprächen in konkreten Arbeitsgruppen, insbesondere zum iranischen Atomprogramm, das sind ja noch praktisch alle Fragen offen. Die politischen Spitzen verlassen die Zentralschweiz. Die technischen Teams aber sollen bis Ende Woche auf dem Birkenstock weiterverhandeln, entlang dem Fahrplan, der in dieser Nacht beschlossen wurde.
0: Das die Live-Informationen von Auslandredaktor Philipp Scholkmann. Er war für uns auf dem Birkenstock vor Ort. Wir bleiben im Ausland und schauen jetzt nach Tschechien. Dort sind gestern Abend tausende Menschen auf die Straßen gegangen, Corinna Heinzmann.
1: Der Grund für die Demonstration: die tschechische Regierung plant, die Rundfunkgebühren abzuschaffen. Tschechiens Regierungschef Andrej Babiš will öffentlich-rechtliche Medien künftig direkt aus der Staatskasse finanzieren. Außerdem sollen die Medien rund 15% weniger Geld erhalten. Die Demonstrierenden versammelten sich in der Hauptstadt Prag und warnten vor einem Verlust der Medienfreiheit und einer unabhängigen Berichterstattung. Für heute haben Angestellte öffentlich-rechtlicher Radio- und Fernsehsender aus Protest gegen die Pläne einen Streik angekündigt. In Katar ist es zu einer Explosion gekommen in einer Erdgasanlage. Nach der Explosion in einem Industriegebiet brach ein Feuer aus. Gemäß katarischen Behörden werden 18 Menschen vermisst, 54 weitere seien verletzt. Die Explosion eignete sich in einer Anlage für den Export von flüssigem Erdgas. Das Ausmaß der Schäden ist noch unklar.
0: Weiter nach Südamerika, jetzt nach Kolumbien. Dort gewinnt der Rechtsaußenkandidat Abelardo Espreia die Stichwahl ums Präsidentenamt, und zwar hauchdünn. In der ersten Auszählung holt er knapp 50% der Stimmen, sein linker Konkurrent Ivan Cepeda fast 49, also nur einen Prozentpunkt weniger. Und damit, mit diesem Sieg von Abelardo de la Espreia, ist die erste linke Regierung im Land nach 4 Jahren schon wieder am Ende. Südamerika-Korrespondentin Teresa Delgado.
3: Das linke Experiment in Kolumbien scheint vorbei. Der 63-jährige Menschenrechtsaktivist Ivan Cepeda, Kandidat der Regierungspartei von Gustavo Petro, unterliegt in der Stichwahl. Laut der ersten Auszählung mit weniger als einem Prozentpunkt Differenz. Ein äußerst knappes Resultat, welches zeigt, wie polarisiert das Land ist.
4: Lo reconocemos como un dato que es aún no oficial.
3: Ich erkenne das Resultat an, auch wenn es noch nicht offiziell ist, sagte Cepeda. Der 47-jährige Abelardo de la Espriella wäre nicht nur der rechteste Präsident Kolumbiens seit 70 Jahren. Der Anwalt und Geschäftsmann wäre auch der erste kolumbianische Präsident, der mehrere Staatsbürgerschaften innehat. De la Espriella ist Kolumbianer, Italiener und US-Amerikaner. Wie bei Einbürgerungen in den USA üblich, legte er 2023 auch den Oath of Allegiance ab und schwor Treue gegenüber den USA. Unterstützt wurde de la Espriellas Kandidatur denn auch lautstark von Donald Trump. Ein US-Präsident, der sich offen in den kolumbianischen Wahlkampf einmischt. Ein kolumbianischer Präsidentschaftsanwärter, der zugleich US-Amerikaner ist. Das gab's noch nie in Kolumbien. Während ein Teil der Kolumbianer sorgenvoll auf das Nachbarland Venezuela schaut und eine wachsende Abhängigkeit von den USA fürchtet, sehen andere in engeren Beziehungen zur größten Militärmacht der Welt eine Chance. Die Chance, den schon über 60 Jahre andauernden bewaffneten internen Konflikt im Land zu beenden. Militärisch, mit Unterstützung der USA, nachdem die Friedensverhandlungen der Linksregierung von Gustavo Petro mit verschiedenen Rebellengruppen scheiterten. Im Wahlkampf versprach de la Espriella eine harte Hand im Umgang mit Kriminalität, den Bau von riesigen Gefängnissen und einen schlankeren Staat. Bestätigt sich der klare Trend der Erstauszählung, dann muss de la Espriella bald liefern als Präsident. Er wird zeigen müssen, welchem seiner Heimatländer seine Loyalität gilt und ob er Kolumbien tatsächlich aus der schwersten Sicherheitskrise seit 10 Jahren führen kann und zu welchem Preis.
0: Das ist der Beitrag aus der kolumbianischen Hauptstadt Bogotá von unserer Südamerika-Korrespondentin Teresa Delgado. Ja, und damit wechseln wir in die Schweiz nach Basel, denn dort hat die Polizei eine ungewöhnliche Meldung bekommen.
1: Ein Taucher meldete sich gestern Nachmittag bei der Polizei und sagte, er habe im Rhein eine Handgranate gefunden, in der Nähe der Drei-Rosen-Brücke. Der Taucher hatte die Granate aus dem Wasser genommen und am Ufer abgelegt. Die Polizei rückte mit Sprengstoffexperten aus, stellte fest, dass es sich um einen Blindgänger handelte und sperrte das Gebiet ab. Am Abend war die Schifffahrt auf dem Rhein deswegen in beide Richtungen unterbrochen, wie die Kantonspolizei Basel-Stadt schreibt. Schließlich konnten Spezialisten der Armee die Handgranate dann kontrolliert sprengen und die Sperrung wurde wieder aufgehoben. Wir bleiben gleich in Basel. Dort ist die diesjährige Ausgabe der Kunstmesse Art Basel zu Ende gegangen. Insgesamt zog die Messe 90.000 Besucherinnen und Besucher an, wie es in einer Mitteilung heißt. An der Art Basel hätten knapp 300 Galerien aus über 40 Ländern teilgenommen. Die Art Basel gilt als eine der wichtigsten Kunstmessen der Welt. Sie organisiert unter anderem auch Messen in Paris, Miami und Hongkong.
0: Dann zum Sport. Da haben wir natürlich noch die Resultate der Fußball-WM der Männer für Sie.
1: Ägypten hat gegen Neuseeland gewonnen mit 3:1. Uruguay und Kap Verde spielten unentschieden, 2:2. Ebenfalls unentschieden endete die Partie zwischen Belgien und dem Iran mit 0:0. Und Spanien gewann gegen Saudi-Arabien mit 4:0. Fehlen noch die Börsendaten von SIX. Der Nikkei-Index in Tokio steigt um 2,0%. Der Euro wird zu 92,62 Rappen gehandelt. Der Dollar zu 80 Rappen 87.
0: Die Sendung heißt heute Morgen. Verantwortlich für die Inhalte eben Silvan Zemp und die Zeit 10 nach 6.
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6: Nach dem längsten Tag vom Jahr, da passt der Titel gerade perfekt für den Wochenstart mit ganz viel Sonnenschein, mit warmer Temperatur und vor allem mit allem, was so einen Sommer eben ausmacht. Der kommt gerade perfekt daher. Es ist die Frau, die wir gerade hören, die alle als bayerisches Cowgirl kennen. Aber für mal da tauscht sie die Boots bei uns gegen ein Sommerkleid. Guten Morgen von mir, von Ricky. Da kommt Niki.
7: Endlich

Niki, und endlich Sommer, das ist doch einmal ein richtiger gelungener Einstieg in den Montagmorgen. Und wenn Sie jetzt gerade auch so ein Lied im Kopf haben, das perfekt zu Ihrem Sommer passt, dann müssen Sie nicht lange suchen, irgendeine CD führen, grübeln oder auf Audio richtige Ihren Titel suchen. Für den Morgenwunsch, da sind wir jetzt nämlich da und bereit für Sie telefonisch auf Nummer 0848 531 531. Welches Lied gehört für Sie einfach in den Sommer hinein?

0: Géraldine Olivier, du lässt die Sonne in mein Herz.
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0: Maria Mägli, wer lässt bei Ihnen die Sonne ins Herz?
2: Ja, ja,
0: das ist jetzt gerade ein bisschen gemeiner Überfall, oder? Ja. Maria Mägli von Mümliswil, jetzt haben wir uns so flott unterhalten und Sie haben mir hinterschi und fürschi erklärt, was man zu dem Mümliswil muss müssen, weil ich einen ganzen Fauxpas gelandet habe. Die haben gesagt, ah ja, Kanton Bern. Und dann, nein, ganz falsch, Kanton Solothurn. Im wunderschönen Guldental haben Sie mich dann aufgeklärt, zwischen der zweiten und dritten Jurahöhe. Und es ist, glaube ich, einfach einmal nötig oder schön, um dort einen Ausflug zu machen. Was können Sie empfehlen, Frau Mägli?
2: Ja, es ist einfach wunderschön, wie auf diesen Jurahöhen zu wandern. Es gibt auch von Baustu aus einen Jurabus, wo man sogar rauffahrt im Sommer. Und dann kann man dort wirklich auf der Höhe kann man wandern. Es ist auch einfach für ältere Leute. Es ist gerade. Man kann aber auch rauf und runter laufen. Oder? Dann ist es ein bisschen schwieriger. Aber es ist sehr schön. Und wenn man Baustuhl hat sogar noch Holzweg. Das ist sehr bekannt eigentlich. Aber das ist einfach noch etwas gemein. Und wir selber, wir haben einfach das Guldental. Wir können das Guldental hinten. Richtung Erzberg schalten und auf der anderen Seite nach Richtung Göckl. Das ist ein Bergbeiz.
0: Das wollte ich jetzt eben genau gerade fragen, weil das ist ja für mich schon auch noch ein Ausflug wert, wenn sie irgendwo eine schöne Beiz hat. Wie heisst denn die genau nochmal?
2: Also, das ist auf der zweiten Jurakette, die ist das Göckl. Und bei uns im Guldental, wenn man richtig Schalten fährt, ist das Guldental selber ist auch eine Wirtschaft. Oder dann, wenn man richtig Baselbiet geht, Hauenstein ist Bachtal. Auf der anderen Seite ist mit dem Wasserfall, wo man dann vom Baselbiet rauf mit einem Gondel rauf kann. Und dann kann man richtig immer die Schlucht runterlaufen.
0: Wow!
2: Also, es ist wirklich schön. Der Baselwang selber hat auch wirklich den Alpenblick. Und da sieht man dann wirklich fast in
0: der Alpenblick.
2: Ja, der Alpenblick.
0: Und es tönt eben genau mit dieser Schlucht und mit allem auch so nach einem Ausflug, jetzt bei diesen Temperaturen, wo man sich noch so ein bisschen im Wald kann verstecken kann, in einer kühlen Schlucht, in diesen Jurenschichten drin. Gehen Sie da selber auch noch? Machen Sie so Wanderung? Oder erzählen Sie jetzt einfach von irgendwie Hörensagen und von Ihren letzten 40 Jahren, die Sie dort verbracht haben?
2: Nein, wir haben das schon noch nicht gemacht mit den Kindern oder auch wenn wir mit den Landfrauen so am Maibaum oder so, dann gehen wir die Wirtschaft wirklich auch besuchen. Die Bachtal, das ist wirklich ein Ausflug wert. Das ist wirklich, da kann man auch gut essen und die sind wirklich sehr freundlich auch noch. Das ist nicht top.
0: Maria Mägli, und da gibt es auch noch eigentlich einen Tipp, gerade in Mümliswil selber, mitten im Dorf. Dort ist Dorf Schmitten von ihrem Mann betrieben und von den Söhnen. Darf man dort beim Hufschmied einfach über die Schulter schauen oder ist das nicht gerade so ideal?
2: Das ist noch fast ein bisschen schwierig, weil die Hufschmiede, die gehen heute eigentlich zu den Kunden.
0: Ja.
2: Selber.
0: Die sind gar
2: aber
0: nicht mehr.
2: Wir selber haben auch noch Ross. Wenn wirklich jemand einmal schauen will, kann man auch auf die Baustuhl und dort können sie schauen, wie man da Ross schlägt. Wir haben jetzt gerade kurz die Gewerbeumstellung gehabt und dort haben wir sehr viele Leute gehabt, die sie schauen können.
0: Das glaube ich. Also ein richtig altes, schönes Handwerk, so ein Hufschmied, um da zuzuschauen, wie der Herr Mägli und Söhne das macht und betreut wird von der Maria Mägli. Wir hören jetzt auf ihren Wunsch der Marsch der Medici mit dem Christoph Walter und mit dem Chor zusammen. Und Sie dürfen gerne noch in den Montagmorgen rein. Sie sind die Erste in dieser Woche. Einen lieben Gruß geben oder irgendjemandem eine Freude machen. Bitte sehr, Frau Mägli.
2: Also ich grüße alle, die mich kennen. Wir haben gestern sogar, ich bin noch in so einem Frauenchörle und wir haben gestern gesungen in der Kirche und ich grüße auch die Frauen alle zusammen, die jetzt schon auf sind und hören. Und ich grüße einfach wirklich alle, die mich kennen.
0: Das ist doch sehr schön und ich wünsche Ihnen ganz einen gefreuten Tag. Merci, dass Sie uns hier von Mümmliswil und von Baldstall und von der Limmerer Schlucht und am Alpenblick und allem rundherum erzählt haben. Und vom Gückel, der ist mir auch geblieben. Merci vielmals. Liebe Grüße auf Mümmliswil. Auf Wiederhören.
2: Ja, danke. Adieu.

Der Christoph Walter mit dem Marschorchester und Chor «Der Marsch der Medici» haben wir gehört, auf Wunsch von der Maria Mägli von Mümliswil im Kanton Solothurn im schönen Guldental. Und sie hat einfach alle grüssen, besonders mit den Frauen auch, die sie gestern im Chor mit ihnen gesungen hat. Ja, und übrigens, bin jetzt schnell schauen, hat eine wunderbare Webseite von dem Gückel, falls sie jetzt das gerade auch lustig gemacht hat, bergwirtschaft-gückel geschrieben. Dort sehen Sie alles weitere. In der dritten Generation schon bewirtschaftet Familie Gigax dort oben den Betrieb. Nebst Freiberger gibt es auch Kühe. Und offen haben sie vor allem vom Donnerstag bis am Sonntag. Also wenn Sie jetzt heute wetten gehen, ist vielleicht nicht gerade unbedingt ideal. Aber allenfalls tun Sie sich noch informieren. Vorher haben wir auch schön ein bisschen Ausflüge zusammensammeln können, die man vielleicht einmal könnte machen. Ich beispielsweise kenne diese Gegend ganz, ganz schlecht. Das stelle ich immer wieder fest. Grüne Tannen, das bringt uns jetzt eine Erfrischung in den Morgen rein. Mit uns, die dritte. Guten Morgen mit uns, der SRF Musikwelle.

0: Wir haben eben einfach schon die passenden Titel, die genau so reinheben in den Morgen rein, was versprechen. Die Sonne grüßt den neuen Tag.
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0: Da staunt der Lucian Schmassmann. Schönen guten Morgen dir.
2: Ja, guten Morgen, Ricardo.
0: Hat dir noch nie so freundlich guten Morgen gesagt wie die Sonne?
2: Nein.
0: Mit dem schönen Titel?
2: Nein, es ist wie gefragt.
0: Und die haben wir ja schon, wie lange scheint die Sonne? Schon über eine Stunde, he?
2: Ja, eine Stunde, 10 Minuten ungefähr. Und sie wird auch noch eine Zeit weiter scheinen. Kurz vor der 9:30 wird sie untergehen. Aber du wirst es schon merken, denn heute oben 3 Sekunden weniger Tageslicht im Vergleich zu gestern.
0: Ja, weißt du, was wir da machen?
2: Es geht wieder abwärts. Nein, es ist schlimm. Nein, auch heute sonnig mit ein paar kleinen Einschränkungen. Quellwolken wird es natürlich auch wieder geben. Über den Bergen momentan zum Beispiel auch schon über dem Nordhessin. Und dann auch beispielsweise über dem Schwarzwald wird es wahrscheinlich ein paar grössere Quellwolken eventuell auch die Gewitterwolken zumindest können dann auch ein bisschen über das Flachland laufen, über das Flachland ziehen, wie wir das auch gestern schon gesehen haben. Kann dann sein, dass auch beim Flachland darum ein bisschen Schatten dann noch wird mit dabei sein. Aber ich glaube, den Schatten den nehmen wir sehr gern, weil die Temperaturen gehen auch heute sehr weit darauf. 32 bis 36 Grad, auch heute wieder die Höchstwert. Und irgendwann, dass es mal eine kurze Abkühlung durch ein lokales Gewitter könnte geben, das ist wirklich eine Seltenheit, muss ich fast schon sagen. Östliche Berge, Graubünden beispielsweise, da haben wir noch die grösste Chance, dass es mal kurz zumindest könnte nass werden am Nachmittag.
0: Wunderbar, wenn es nass wird. Irgendwo haben global alle Freude, weil es ist sehr, sehr, sehr trocken. Wie sieht es aus, wenn wir so auf diese Woche schauen, da geht das Thermometer noch weiter rauf mit den Temperaturen?
2: Ja, meistens aber so um die 5, 36 Grad als Höchstwert. Donnerstag, Freitag vielleicht sogar noch mal ein bisschen heiß. So bis zu 38 Grad sehe ich momentan gerade hier in den Wettermodellen drin. Und ja, ich würde nicht ausschließen, dass es dann vielleicht sogar noch 1, 2 Grad heiß könnte werden. Also sogar 40 jetzt stand jetzt nicht ganz ausschließend. Das wäre dann das erste Mal übrigens auf der Alpen Nordseite, wo es dann die 40 Grad in der Schweiz würde geben. Aber eben, momentan sieht es noch aus, dass wir unter 40 bleiben. Egal, es ist so oder so heiß. Es ist sowieso meistens einfach sonnig und vor allem einfach trocken. Lokale Platzregen nur über den Bergen.
0: Danke dir. Der Lucian Schmassmann und er geht heute Abend an den Vierwaldstättersee und nimmt die Kapellen überall mit.
2: Natürlich.

Ah, da gibt es eine richtig schöne, gute Laune. 8 Minuten vor der 7. Der Renato Carosone mit Papa Loves Mambo. Der Sänger und Pianist von Neapel hat in den 50er Jahren zu den grössten Stars von Italien gehört. Er hat amerikanischen Swing, kubanischen Mambo und italienisches Lebensgefühl zusammengemischt zu einem ganz eigenen Stil. In Papa Loves Mambo geht es eigentlich um ein tanzbegeistertes Paar. Der Papa, der liebt den Mambo. Mama liebt auch den Mambo. Und sobald Musik spielt, sind beide wieder jung und verliebt und wollen kaum mehr von der Tanzfläche. Ja, und genau diese Mambo-Begeisterung, die ist damals eben von Kuba über Amerika zünftig bis auf Europa geschwappt. Und da haben wir jetzt wieder Schweizer Musik, ein Fox, der richtig schön Tempo gibt in den Morgen rein. Das ist das Duo Alpengroove, neu bei uns auf der SRF Musikwelle. Und Glück, Karl, hören wir.

0: Noch kommt vielleicht ein feines, leichtes Lüftchen bei Ihnen durch das Fenster rein. Schönen guten Morgen hier mit der SRF Musikwelle. Jetzt ist es 7 Uhr und es gibt Informationen aus dem Heute, Morgen. Und dort in der Moderation ist der Romana Kaiser. Guten Morgen, Romana.
1: Guten Morgen. 18 Stunden lang haben die USA und der Iran auf dem Birkenstock verhandelt. Und jetzt, seit heute früh, sind sie einem endgültigen Abkommen einen Schritt näher. Wir sagen gleich, was da genau vereinbart wurde. Und in Kolumbien löst ein Rechter einen Linken ab. Bei der Stichwahl ums Präsidentenamt, da gewinnt der Trump-Fan Abelardo de la Espriella. Ja, und vom Wetter her gibt es nichts viel Neues. Corinna Heinzmann, auch heute wird es wieder sehr heiß.
2: Ja, 33 bis 36 Grad gibt es heute. Es ist sonnig und in den Bergen gibt es vereinzelt Platzregen.
1: Bis tief in die Nacht haben die Delegationen aus den USA und dem Iran auf dem Birkenstock verhandelt. Für die USA war Vizepräsident J.D. Vance vor Ort, für den Iran Parlamentspräsident Mohammed Khalibaf. Ja, es lief nicht alles so rund an dieser Konferenz. Überschattet wurde das Treffen etwa von der Situation im Libanon. Dort gehen die Kämpfe zwischen Israel und der Hisbollah-Miliz, die vom Iran unterstützt wird, weiter. Aber jetzt, heute früh, gibt es eben positive Signale. Es liegt eine Einigung auf dem Tisch. Unser Auslandredakteur Philipp Scholkmann war bis am Abend noch vor Ort auf dem Birkenstock und ich habe ihn gefragt, was denn da jetzt konkret vereinbart wurde.
3: Zum einen ein Fahrplan, wie das Rahmenabkommen mit konkreten Inhalten gefüllt werden könnte. Die beiden Seiten hatten sich dafür ja eine Frist von 60 Tagen gesetzt, als sie das Rahmenabkommen letzte Woche unterschrieben. Wie diese Detailarbeit jetzt laufen soll in all den komplizierten Dossiers, darauf habe man sich verständigt, melden die beiden Vermittler Katar und Pakistan jetzt in einer gemeinsamen Erklärung. Von Seiten USA gibt es noch keine Stellungnahme. Beschlossen wurde auf dem Birkenstock offenbar auch eine Art Krisenforum, mit dem das Wiederaufflammen der Kämpfe im Libanon verhindert werden soll. Das werde ein Test für alles Weitere, warnte der iranische Außenminister Araghchi. Aber auch er spricht heute früh von großen Fortschritten, ganz anders als gestern. Da hatte sich die iranische Delegation noch sehr kurz angebunden und kritisch gezeigt.
1: Eben, am Abend sah es ja noch so aus, als stünde die ganze Konferenz kurz vor dem Kollaps.
3: Allerdings, während US-Vizepräsident Vance vor Ort gute Stimmung zu verbreiten versuchte, goss Präsident Trump von Washington her Öl ins Feuer. Er drohte der iranischen Führung via Medien einen neuen Krieg an für den Fall, dass sie die Straße von Hormus nicht sofort öffne und die Hisbollah im Libanon nicht in die Schranken weise. Und das kam gar nicht gut an auf der iranischen Seite. Und es sah gestern Abend einen Moment tatsächlich so aus, als könnte die iranische Delegation die Konferenz platzen lassen.
1: Aber eben jetzt, heute früh, gibt es eben diese positiven Signale. Wie kam es dazu?
3: Ich denke, das Interesse ist ausschlaggebend beider Seiten, den Faden des Dialogs nicht reißen zu lassen, bei allem Misstrauen, das ja über Nacht nicht einfach verschwunden ist. Für die US-Seite ist entscheidend, die Straße von Hormus möglichst schnell wieder vollständig aufzukriegen. Da hängt zu viel dran für die amerikanische und die Weltwirtschaft. Für das iranische Regime winken als Gegenleistung internationale Anerkennung und Milliarden zur Stabilisierung der eigenen Herrschaft. Das sind starke Anreize, was nicht heißt, dass dieser Dialog zwischen Erzfeinden nicht bei nächster Gelegenheit schon wieder aus der Bahn geworfen werden könnte.
1: Jetzt sind die Gespräche auf dem Birkenstock vorbei. Die hochkarätigen Delegationen aus den USA und dem Iran reisen wieder ab. Wie geht's weiter?
3: Mit Gesprächen in konkreten Arbeitsgruppen, insbesondere zum iranischen Atomprogramm. Das sind ja noch praktisch alle Fragen offen. Die politischen Spitzen verlassen die Zentralschweiz. Die technischen Teams aber sollen bis Ende Woche auf dem Birkenstock weiterverhandeln, entlang dem Fahrplan, der in dieser Nacht beschlossen wurde.
1: Das die Informationen von Auslandredaktor Philipp Scholkmann über die erste Verhandlungsrunde zwischen dem Iran und den USA in den letzten Tagen auf dem Birkenstock. Wir bleiben thematisch noch im Ausland, schauen nach Tschechien. Dort sind gestern Abend tausende Menschen auf die Straße gegangen, Corinna Heinzmann.
2: Der Grund für die Demonstration: Die tschechische Regierung plant, die Rundfunkgebühren abzuschaffen. Tschechiens Regierungschef Andrej Babiš will öffentlich-rechtliche Medien künftig direkt aus der Staatskasse finanzieren. Außerdem sollen die Medien rund 15% weniger Geld erhalten. Die Demonstrierenden versammelten sich in der Hauptstadt Prag und warnten vor einem Verlust der Medienfreiheit und einer unabhängigen Berichterstattung. Für heute haben Angestellte öffentlich-rechtlicher Radio- und Fernsehsender aus Protest gegen die Pläne einen Streik angekündigt. In Katar ist es zu einer Explosion gekommen in einer Erdgasanlage. Nach der Explosion brach ein Feuer aus. Gemäß Behörden werden 18 Menschen vermisst, 54 weitere seien verletzt. Die Explosion ereignete sich in einem Industriegebiet in einer Anlage für den Export von flüssigem Erdgas. Die katarischen Behörden gehen davon aus, dass ein technischer Defekt zur Explosion führte. Das Ausmaß der Schäden ist noch unklar.
1: Der neue Präsident von Kolumbien heißt wohl Abelardo de la Espriella. Der Rechtsaußenkandidat gewinnt die Stichwahl ums Präsidentenamt und zwar denkbar knapp. In der Erstauszählung holt er rund 50% der Stimmen und sein linker Konkurrent Ivan Cepeda kommt auf fast 49%. Und damit mit diesem Sieg von de la Espriella in Kolumbien ist die erste linke Regierung des Landes überhaupt schon wieder am Ende. SRF Südamerika-Korrespondentin Teresa Delgado berichtet.
4: Das linke Experiment in Kolumbien scheint vorbei. Der 63-jährige Menschenrechtsaktivist Ivan Cepeda, Kandidat der Regierungspartei von Gustavo Petro, unterliegt in der Stichwahl. Laut der ersten Auszählung mit weniger als einem Prozentpunkt Differenz. Ein äußerst knappes Resultat, welches zeigt, wie polarisiert das Land ist.
5: Lo reconocemos como un dato que es aún no oficial.
4: Ich erkenne das Resultat an, auch wenn es noch nicht offiziell ist, sagte Cepeda. Der 47-jährige Abelardo de la Espriella wäre nicht nur der rechteste Präsident Kolumbiens seit 70 Jahren. Der Anwalt und Geschäftsmann wäre auch der erste kolumbianische Präsident, der mehrere Staatsbürgerschaften innehat. De la Espriella ist Kolumbianer, Italiener und US-Amerikaner. Wie bei Einbürgerungen in den USA üblich, legte er 2023 auch den Oath of Allegiance ab und schwor Treue gegenüber den USA. Unterstützt wurde de la Espriellas Kandidatur denn auch lautstark von Donald Trump. Ein US-Präsident, der sich offen in den kolumbianischen Wahlkampf einmischt, ein kolumbianischer Präsidentschaftsanwärter, der zugleich US-Amerikaner ist. Das gab's noch nie in Kolumbien. Während ein Teil der Kolumbianer sorgenvoll auf das Nachbarland Venezuela schaut und eine wachsende Abhängigkeit von den USA fürchtet, sehen andere in engeren Beziehungen zur größten Militärmacht der Welt eine Chance. Die Chance, den schon über 60 Jahre andauernden bewaffneten internen Konflikt im Land zu beenden. Militärisch, mit Unterstützung der USA, nachdem die Friedensverhandlungen der Linksregierung von Gustavo Petro mit verschiedenen Rebellengruppen scheiterten. Im Wahlkampf versprach de la Espriella eine harte Hand im Umgang mit Kriminalität, den Bau von riesigen Gefängnissen und einen schlankeren Staat. Bestätigt sich der klare Trend der Erstauszählung, dann muss de la Espriella bald liefern als Präsident. Er wird zeigen müssen, welchem seiner Heimatländer seine Loyalität gilt und ob er Kolumbien tatsächlich aus der schwersten Sicherheitskrise seit 10 Jahren führen kann und zu welchem Preis.
1: Das der Beitrag aus der kolumbianischen Hauptstadt Bogotá. Das war Südamerika-Korrespondentin Teresa Delgado. Wir kommen in die Schweiz, schauen nach Basel, denn dort hat die Polizei eine ungewöhnliche Meldung bekommen.
2: Ein Taucher meldete sich gestern Nachmittag bei der Polizei und sagte, er habe im Rhein eine Handgranate gefunden, in der Nähe der Drei-Rosen-Brücke. Der Taucher hatte die Granate aus dem Wasser genommen und am Ufer abgelegt. Die Polizei rückte mit Sprengstoffexperten aus, stellte fest, dass es sich um einen Blindgänger handelte und sperrte das Gebiet ab. Am Abend war die Schifffahrt auf dem Rhein deswegen in beide Richtungen unterbrochen, wie die Kantonspolizei Basel-Stadt schreibt. Schließlich konnten Spezialisten der Armee die Handgranate dann kontrolliert sprengen und die Sperrung wurde wieder aufgehoben. Wir bleiben gleich in Basel. Dort ist die diesjährige Ausgabe der Kunstmesse Art Basel zu Ende gegangen. Insgesamt zog die Messe 90.000 Besucherinnen und Besucher an, wie es in einer Mitteilung heißt. An der Art Basel hätten knapp 300 Galerien aus über 40 Ländern teilgenommen. Die Art Basel gilt als eine der wichtigsten Kunstmessen der Welt. Sie organisiert unter anderem auch Messen in Paris, Miami und Hongkong.
1: Und dann haben wir noch Resultate vom Sport für Sie, natürlich von der Fußball-WM der Männer.
2: Ägypten hat gegen Neuseeland gewonnen mit 3-1. Uruguay und Kap Verde spielten unentschieden 2-2. Und ebenfalls unentschieden endete die Partie zwischen Belgien und dem Iran 0-0. Und Spanien gewann gegen Saudi-Arabien mit 4:0. Dann noch die Börsendaten von SIX. Der Nikkei-Index in Tokio steigt um 1,8%. Der Euro wird zu 92,61 gehandelt, der Dollar zu 80,85.
1: Informiert in den Montagmorgen mit der Sendung «Heute Morgen» oder up-to-date rund um die Uhr bleiben Sie natürlich auch online mit der SRF News App. Produziert hat die Sendung eben Silvan Zemp, die Zeit 6:50.
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0: Ja, Basel macht also zünftig Schlagzeilen mit dieser Handgranate, mit der Art Basel, der Kunstausstellung, die weltweit für ganz schön Furore sorgt. Und dann auch ab dem Freitagmittag, weil dann fängt das lang ersehnte eidgenössische Jodlerfest zu Basel an. Dann am Freitag mit der Eröffnungsfeier ab der 2. Und auch mit uns, mit der SRF Musikwelle. Wir sind dann ab dem Freitag ebenfalls live mit dabei. Ganz ein guter Start in die Woche, wo so einiges mag bringen, bei Ihnen wahrscheinlich auch privat so viel, viel los rund um alles um vor der Ferien, die man noch erledigen möchte. Und dann haben wir es ja noch richtig schön heiß. Was hat er gesagt? Bis 36 Grad. Der Lucian Schmassmann kann es heute werden. Dann wünsche ich Ihnen einen guten, noch einen ruhigen Start in den Montagmorgen. Wir haben Atlantis der Berge für Sie parat mit den Kastelrouter Spatzen. Von mir, Ricardo Trepp. Guten Tag.

0: Ganz schön international kommen sie daher, die Charleston Kids und Step King auf Broadway. Haben wir gehört, 20 Minuten nach der 7. Und eine schöne Gedankenreise in den Montagmorgen rein, da machen wir jetzt auch mit unserer Wortschatzautorin, der Journalistin Anne Bäscher. Sie ist im Elsass aufgewachsen und lebt und schafft zu Lausanne.
1: Der Henri ist von einer Reise von Hongkong zurückgekommen. Er hat dort eine Flammenkühe gegessen, die elsässische Spezialität. Sie hat ein bisschen einen exotischen Geschmack gehabt, aber es war wirklich eine Flammenkühe, hat der Henri gesagt. Sie haben aber auch Pizza und Hamburger verkauft. Vor 20 Jahren etwa hat man diese Spezialität fast nur im Barin, im Norden vom Elsass kennt. Am besten hat man das Gericht in den kleinen Dörfern in der Umgebung von Strasbourg können finden. Ein Flammenkuchen, das ist ein einfacher Teig mit Sauerkraut, Zwiebeln und Speckwürfeln. Und man backt ihn sehr heiß und schnell auf Feu de Bois im Holzbachofen. In den letzten Jahren ist die Elsässer Spezialität in der ganzen Welt bekannt worden. Ein Flammenkuchen ist schnell gemacht, praktisch, man kann ihn mit der Hand essen, er ist nicht teuer und er ist gut und schmeckt fantastisch, wenn er vom Ofen rauskommt. Eine Theorie sagt, der Flammenkuchen sei ursprünglich eine Verpflegung für arme Leute gewesen. Wenn man fertig war mit Brotbacken, hat man mit dem rasten Mehl und ein paar wenigen Zutaten, die man gerade in der Küche hatte, noch etwas gemacht. Und die Hausfrau hat an diesem Tag nicht noch extra kochen und hat damit Geld sparen. Das Gleiche gilt für den berühmten Bäckerofen, eine andere elsässische Spezialität. Le plat du lundi, hat man dem gesagt, der Mantikstopf. Am Sonntag am Abend haben die Hausfrauen das bisschen Fleisch, das sie noch hatten, die ganze Nacht im Wein mit Zwiebeln und Kräutern mariniert. Am anderen Morgen haben sie das Fleisch zusammen mit Kartoffeln und Rüebli in einen speziellen Topf da und haben das Ganze zum Bett gebracht. Am Montag war nämlich Waschtag und so haben die Hausfrauen ungestört bis am Mittag waschen. Und wenn sie fertig waren, haben sie beim Bäcker den dampfenden Topf wiedergeholt. Heute isst man Flammenkuchen als die tiefgefrorene Fastfood von Strasbourg bis Hongkong und er ist 24 Stunden im Tag verfügbar. Aber ein bisschen teurer als unser Elsässer Holzofen sind er natürlich schon. Der Huo Deng Gao, so heisst sie Flammenkuchen nämlich auf Chinesisch.

Der Gerd Pöttcher, Geld wie Heu, das nützt einem nichts, wenn es so heiß wird. Dann muss man einfach irgendwie schauen, dass man ja, über die Runde kommt. In den nächsten Tagen 32 bis 36 Grad und genaue Details, die hören wir jetzt gerade in ein paar Augenblick. Und wahrscheinlich gibt es heute zwei Sorten Menschen. Die einen, die suchen den Schatten, die anderen die Abkühlung im Wasser beispielsweise. Und dann gibt es vielleicht einfach auch noch die, die sind die ganz Glücklichen, die können sich vom Wind treiben lassen. Und genau das kommt jetzt musikalisch daher von Peter Reber. Der hat mit der Windrose vor vielen, vielen Jahren ein Lied geschaffen, das ganz viel selber gut mitsingen können. Und darum haben wir jetzt hier die Instrumentalversion «Die Windrose» mit dem Orchester Peter Reber.

0: ganz kreativen Input kriegen wir jetzt.
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0: Der Lucian Schmass, mein Kollege von SRF Media, und du bist wirklich ganz allein auf die Idee gekommen.
2: Auf was?
0: Das, was man jetzt noch unbedingt sollte. Was du unseren Leuten möchtest, gerne unbedingt ans Herz legen.
2: Wegen Fenster aufmachen? Hey, es gibt Leute, die denken nicht dran.
0: Ja, es ist 20.18 Uhr. Man sind ist erst gerade aufgestanden.
2: Genau, und denkt, man hätte noch ein bisschen Zeit, noch ein, zwei Stunden. Man kann jetzt erst zum Morgen essen, duschen und dann vielleicht erst...
0: Völlig falsch.
2: Das Fenster aufmachen, aber das wäre falsch.
0: Ja.
2: Dann wäre es einfach schon deutlich zu warm.
0: Es ist jetzt eigentlich schon fast falsch.
2: Eigentlich ist fast jetzt.

0: schon zu warm. Jawohl, es geht noch so 18 bis 22 Grad momentan, gerade Temperatur. Obwohl, wenn ich das ein bisschen richtig Genfersee anschauen, 25 Grad gerade momentan. Das wäre wirklich fast schon zu warm. Aber ich meine, im Vergleich zu dem, was noch kommt, ist es jetzt noch angenehm. Man kann noch ein bisschen Luft reinlassen und dann irgendwann so Mitte Nachmittag, Vormittag, meine ich, würde ich dann das Fenster wieder zumachen, weil da haben wir schon am 10 etwa so 25 Grad, am 12 um die 30 Grad und dann irgendwie 4, 5 so die höchsten Temperaturen mit 32 bis lokal sogar 36 Grad. Also auch heute wieder ein weiterer Hitzetag, der Tag 6 übrigens von der Hitzewelle, wo jetzt noch relativ lang wird einfach so weitergehen. Dazu plus minus der ganze Tag Sonnenschein. Es gibt Quellwolken über den Bergen. Dort raus ganz, ganz lokal einmal ein Regenguss oder ein kurzes Gewitter. Das vor allem in den östlichen Bergen, wie beispielsweise im Bündnerland. Oder auch ganz im Norden von der Schweiz. Da ist es auch möglich, dass es ganz kurz nass könnte werden. Weil im Schwarzwald entstehen auch ein paar einzelne Gewitter und die könnten mit dem Nordwind eben lokal beispielsweise auch ins Fricktal oder ins Klettgau ziehen. Aber man muss fast schon Glück haben, dass man hier einmal von so einem Regenguss wird getroffen. Wird, das ist jetzt komisch gesagt.
1: Getroffen wird.
0: Völlig verwirrt wegen der Reiz.
1: Es ist jetzt eine Entschuldigung für alles. Das ist ja auch schön.
0: Es ist easy, gell?
1: Ja, es ist Sommer. Wunderbar.
0: Genau.
1: Ja. Tag 6 hast du so rausgehoben, um in der Fußballsprache zu bleiben. Machen wir die Stängeli. 10.
0: Dankeschön, dass du mir das noch übersetzt hast, aber das hätte ich gewusst. Machen wir ohne Problem. Es wird eventuell sogar 14 oder 15 geben. Also bis eigentlich Ende Juni wird es an den meisten Orten einfach weitergehen mit dieser Hitze und auch sonst vom Wetter, plus minus einfach sonnig, plus minus einfach so ein paar Quellwolken über den Bergen. Dort könnte es eher mal nass sein, aber auch dort wirklich nur ganz, ganz vereinzelt. Also an den meisten Orten ist es einfach eine trockene Sache.
1: Und dann müssen wir jetzt schauen, wie wir da durch die Tage durchkommen und wie wir es einigermaßen aushalten und uns frisch behalten. Du vielleicht in einer Stunde noch weitere ganz schöne
0: Tipps.
1: Wir sind sehr gespannt. Der Lucian Schmassmann immer wieder für gute Unterhaltung da. Halt schon u lang wach. He? Hast du überhaupt geschlafen?
0: Hey, nicht viel.
1: Ja.
0: Wirklich nicht viel. Das ist auch die zweite Ausrede. Die Hitze und der wenig Schlaf.

Ah, oh, das ist jetzt so richtig erfrischend gut gewesen. Ein irisches Volkslied «Molly Malone» von einem Vortrag, wo man den Namen bestens kennt, nämlich von Johnny Logan. Und diesen Namen, den verbinden wir ja meistens mit dem Eurovision Song Contest. Er hat selber gewonnen, nicht einmal mit «What's Another Year», sondern gerade zweimal, nämlich auch noch mit «Hold Me Now» und als drittes auch noch gerade als Komponist. Und damit gilt jetzt der Ir bis heute als der erfolgreichste Eurovision Song Contest Künstler von allen Zeiten. Und hier bei uns auf der SRF Musikwelle haben wir nochmal noch ein bisschen von einer anderen Seite kennenlernen mit dem Molly Malone. Und der Semino Rossi, boah, den muss ich Ihnen eigentlich auch nicht gross vorstellen. Der ist so ein bisschen wie ein frisches Lüftchen am Morgen früh mit Santa Lucia. Schönen guten Tag wünsche ich Ihnen.

0: Eine feine, kleine, irische Blechflöte, nicht eben eine Holzblockflöte mit Portsmouth mit dem Mike Oldfield da bei uns auf der SRF Musikwelle am 8. Jetzt gehen wir zu den Informationen im heute Morgen mit der Romana Kaiser.
1: Guten Morgen. Wir beginnen gleich mit dem Treffen zwischen dem Iran und den USA auf dem Bürgenstock. Von einem großen Fortschritt ist heute früh die Rede. Und doch sind noch wichtige Fragen offen. Und in Kolumbien kommt es zu einem politischen Machtwechsel. Ein Rechtsaußenkandidat gewinnt die Präsidentschaftswahl. Und unsere Korrespondentin vor Ort sagt, was dieser Wechsel von links nach rechts jetzt fürs Land bedeutet. Zuerst noch ganz kurz zum Wetter. Ja, diese Hitze, die begleitet uns auch heute, Corinne Heinzmann.
2: 33 bis 36 Grad wird es heute. Es ist sonnig und in den Bergen gibt es vereinzelt Platzregen.
1: Heute Nacht am frühen Morgen ist die erste Verhandlungsrunde zwischen dem Iran und den USA auf dem Bürgenstock zu Ende gegangen. Die beiden Delegationen waren hochkarätig besetzt. Für die USA vor Ort war Vizepräsident J.D. Vance und für den Iran Parlamentspräsident Mohammed Khalibaf. Es lief nicht alles rund an der Konferenz. Überschattet wurde das Treffen etwa von der Situation im Libanon. Dort gehen die Kämpfe zwischen Israel und der Hisbollah-Miliz, die vom Iran unterstützt wird, weiter. Und trotzdem herrscht heute Morgen offenbar positive Stimmung auf dem Bürgenstock. Unser Auslandredaktor Philipp Scholkmann war noch bis am Abend vor Ort und ich habe ihn heute früh gefragt, was denn jetzt konkret vereinbart wurde.
3: Zum einen ein Fahrplan, wie das Rahmenabkommen mit konkreten Inhalten gefüllt werden könnte. Die beiden Seiten hatten sich dafür ja eine Frist von 60 Tagen gesetzt, als sie das Rahmenabkommen letzte Woche unterschrieben. Wie diese Detailarbeit jetzt laufen soll in all den komplizierten Dossiers, darauf habe man sich verständigt, melden die beiden Vermittler Katar und Pakistan jetzt in einer gemeinsamen Erklärung. Von Seiten USA gibt es noch keine Stellungnahme. Beschlossen wurde auf dem Bürgenstock offenbar auch eine Art Krisenforum, mit dem das Wiederaufflammen der Kämpfe im Libanon verhindert werden soll. Das werde ein Test für alles Weitere, warnte der iranische Außenminister Araghchi. Aber auch er spricht heute früh von großen Fortschritten, ganz anders als gestern. Da hatte sich die iranische Delegation noch sehr kurz angebunden und kritisch gezeigt.
1: Aber eben jetzt, heute früh, gibt es eben diese positiven Signale. Wie kam es dazu?
3: Ich denke, das Interesse ist ausschlaggebend beider Seiten, den Faden des Dialogs nicht reißen zu lassen, bei allem Misstrauen, das ja über Nacht nicht einfach verschwunden ist. Für die US-Seite ist entscheidend, die Straße von Hormus möglichst schnell wieder vollständig aufzukriegen. Da hängt zu viel dran für die amerikanische und die Weltwirtschaft. Für das iranische Regime winken als Gegenleistung internationale Anerkennung und Milliarden zur Stabilisierung der eigenen Herrschaft. Das sind starke Anreize, was nicht heißt, dass dieser Dialog zwischen Erzfeinden nicht bei nächster Gelegenheit schon wieder aus der Bahn geworfen werden könnte.
1: Jetzt sind die Gespräche auf dem Bürgenstock vorbei. Die hochkarätigen Delegationen aus den USA und dem Iran reisen wieder ab. Wie geht's weiter?
3: Mit Gesprächen in konkreten Arbeitsgruppen, insbesondere zum iranischen Atomprogramm, das sind ja noch praktisch alle Fragen offen. Die politischen Spitzen verlassen die Zentralschweiz. Die technischen Teams aber sollen bis Ende Woche auf dem Bürgenstock weiterverhandeln, entlang dem Fahrplan, der in dieser Nacht beschlossen wurde.
1: Das die Informationen von Auslandredaktor Philipp Scholkmann aus der Zentralschweiz. Wir machen weiter in Tschechien, denn dort sind tausende Menschen auf die Straße gegangen, Corinna Heinzmann.
2: Die Demonstrierenden versammelten sich am Abend in Prag vor dem Sitz des öffentlich-rechtlichen Fernsehsenders. Der Grund? Sie kritisieren, dass die tschechische Regierung die öffentlich-rechtlichen Medien künftig anders finanzieren will.
1: Und was soll sich denn konkret ändern?
2: Die tschechische Regierung plant, die Rundfunkgebühren abzuschaffen. Das heißt nicht, dass die öffentlichen Medien dann gar kein Geld mehr bekommen, aber das Geld soll künftig aus der Staatskasse kommen und die Medien sollen etwa 15% weniger Geld bekommen. Die Demonstrierenden befürchten, dass die öffentlich-rechtlichen Medien dadurch künftig politisch weniger unabhängig sind und die Medienfreiheit gefährdet ist. Die Angestellten der öffentlich-rechtlichen Radio- und Fernsehsender haben für heute deswegen auch einen Streik angekündigt. Im Schwarzen Meer ist ein Frachtschiff in Brand geraten. Die ukrainischen Behörden sagen, das Schiff sei von einer russischen Drohne getroffen worden. Dabei sei ein Besatzungsmitglied des Schiffes getötet worden, die acht anderen hätten gerettet werden können. Laut der Internetseite Marine Traffic war das Schiff an einem türkischen Hafen gestartet und unterwegs nach Rumänien. Russland hat sich bisher nicht dazu geäußert.
1: Dann weiter nach Katar. Dort hat es eine Explosion gegeben in einer Erdgasanlage.
2: Die Explosion ereignete sich in einem Industriegebiet, in einer Anlage für den Export von flüssigem Erdgas. Nach der Explosion brach ein Feuer aus. Gemäß Behörden werden 18 Menschen vermisst, 54 weitere sind verletzt. Die katarischen Behörden gehen davon aus, dass ein technischer Defekt zur Explosion führte. Wie groß die Schäden sind, ist noch nicht bekannt. Katar gehört zu den größten Gasproduzenten der Welt und spielt eine Schlüsselrolle bei der globalen Versorgung mit Flüssiggas. In Australien hat die Polizei den größten Kokainfund in der Geschichte des Landes gemacht. Sie entdeckte 2,7 Tonnen der Droge in einem Vorort von Sydney. Das Kokain befand sich in falschen Böden unter Schiffscontainern. Die Polizei hat zwei Verdächtige festgenommen, die zunächst versucht hätten zu fliehen. Ihnen droht bei einer Verurteilung lebenslange Haft. Woher das Kokain stammt, wird nun untersucht.
1: Und jetzt schauen wir nach Kolumbien. Dort gewinnt der Rechtsaußenkandidat Abelardo de la Espriella die Stichwahl ums Präsidentenamt, und zwar hauchdünn. In der ersten Auszählung holt er knapp 50% der Stimmen, sein linker Konkurrent Ivan Cepeda fast 49, also nur einen Prozentpunkt weniger. Damit, mit diesem Sieg von rechts außen, ist die erste linke Regierung im Land nach 4 Jahren jetzt schon wieder am Ende. Hier kommt eine Nachwahlanalyse von Südamerika-Korrespondentin Teresa Delgado.
4: Das linke Experiment in Kolumbien scheint vorbei. Der 63-jährige Menschenrechtsaktivist Ivan Cepeda, Kandidat der Regierungspartei von Gustavo Petro, unterliegt in der Stichwahl. Laut der ersten Auszählung mit weniger als einem Prozentpunkt Differenz. Ein äußerst knappes Resultat, welches zeigt, wie polarisiert das Land ist.
5: Lo reconocemos como un dato.
4: Ich erkenne das Resultat an, auch wenn es noch nicht offiziell ist, sagte Cepeda. Der 47-jährige Abelardo de la Espriella wäre nicht nur der rechteste Präsident Kolumbiens seit 70 Jahren. Der Anwalt und Geschäftsmann wäre auch der erste kolumbianische Präsident, der mehrere Staatsbürgerschaften innehat. De la Espriella ist Kolumbianer, Italiener und US-Amerikaner. Unterstützt wurde de la Espriellas Kandidatur denn auch lautstark von Donald Trump. Während ein Teil der Kolumbianer eine wachsende Abhängigkeit von den USA fürchtet, sehen andere in engeren Beziehungen zur größten Militärmacht der Welt eine Chance. Die Chance, den schon über 60 Jahre andauernden bewaffneten internen Konflikt im Land zu beenden. Militärisch, mit Unterstützung der USA, nachdem die Friedensverhandlungen der Linksregierung von Gustavo Petro mit verschiedenen Rebellengruppen scheiterten.
1: Das der Beitrag aus der kolumbianischen Hauptstadt Bogotá von Südamerika-Korrespondentin Teresa Delgado. Und wir kommen noch in die Schweiz, schauen nach Basel, denn dort hat die Polizei eine ungewöhnliche Meldung bekommen.
2: Ein Taucher meldete sich gestern Nachmittag bei der Polizei und sagte, er habe im Rhein eine Handgranate gefunden, in der Nähe der Drei-Rosen-Brücke. Der Taucher hatte die Granate aus dem Wasser genommen und am Ufer abgelegt. Die Polizei rückte mit Sprengstoffexperten aus, stellte fest, dass es sich um einen Blindgänger handelte und sperrte das Gebiet ab. Am Abend war die Schifffahrt auf dem Rhein deswegen in beide Richtungen unterbrochen, wie die Kantonspolizei Basel-Stadt schreibt. Schließlich konnten Spezialisten der Armee die Handgranate dann kontrolliert sprengen und die Sperrung wurde wieder aufgehoben.
1: Weiter noch zum Sport. Da haben wir die Resultate der Fußballweltmeisterschaft der Männer.
2: Ägypten hat gegen Neuseeland gewonnen mit 3:1. Uruguay und Kap Verde spielten unentschieden 2:2. Ebenfalls unentschieden endete die Partie zwischen Belgien und dem Iran mit 0:0. Und Spanien gewann gegen Saudi-Arabien mit 4:0. Dann noch die Börsendaten von SIX. Der Nikkei-Index in Tokio steigt um 1,6%. Der Euro wird zu 92,58 gehandelt, der Dollar zu 80,80.
1: Die Sendung heißt «Heute Morgen». Up to date halten wir Sie natürlich auch rund um die Uhr online mit der SRF News App. Verantwortlich für die Inhalte eben war Silvan Zemp, die Zeit 7:09.
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0: Also wo herrensitzen an einem kühlen, schönen, gemütlichen Plätzchen und einfach in die Welt rausschauen und Beobachter plötzlich entdeckt man einen, vielleicht so einen gelben Zitronenfalter oder einen Bläuling, herrlich wunderschönen hellbläulichen Schmetterling. Einfach sich das einmal gönnen, beobachten, zuschauen, was da in der Natur so tut. Musikalisch können wir das jetzt schon mit Ihnen zusammen machen. Da ist nämlich der Hans-Jürgen Schmidt und sein Titel «Schmetterlinge». Und in den Morgen reinflattert durch das Radio die Stimme von mir, der Ricardo Trepp. Guten Morgen wünsche ich Ihnen.

0: Ganz schön griechisch angekocht in Sommerfestlaune, die Nokis, hier bei uns auf der SRF Musikwelle. 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Und jetzt haben wir etwas für alle, wo die Bienen, wo die Natur am Herzen liegt. Etwas ganz, ganz richtig, richtig Wichtiges, nämlich für unsere Wildbienen. Ein ganz besonderes Forschungsprojekt.
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0: das ist Musik, die man gerne immer wieder hört bei uns auf der SRF Musikwelle. Der Carlo Brunner und seine super Ländlerkapelle zusammen mit dem Alpenland Sepp und Co. Ein Stück von Philipp Mettler haben wir gehört. Dir schenke ich von Herzen ein. Und das passt eigentlich sehr, sehr gut.
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0: Ja, und um Derek Tickets spielen wir in der nächsten Zeit. Und wir lernen Ruth Schneider kennen aus dem wattländischen Jan. Schönen guten Morgen, liebe Ruth.
3: Guten Morgen.
0: Wir haben gesagt, wir sagen uns du. Und ja, bevor wir loslegen, noch ganz schnell beiläufig, hast du mir noch gerade eine ganz wichtige Information gegeben und hast mir eigentlich nämlich damit gerade ein Geschenk gemacht, weil... Happy Birthday to you! Liebe Ruth!
3: Dankeschön!
0: Du hast gesagt, du hast Geburtstag heute.
3: Ja.
0: Alles, alles Gute zum 65. Und wie startest du in den Morgen rein? Mit uns zusammen, mit der SRF Musikwelle?
3: Immer.
0: Immer? Auch ja, am Geburtstag? Da wird nichts geändert dran.
3: Nein, Gute Sachen soll man nicht ändern.
0: Oh, das ist dann aber schön. Liebe Ruth, es ist mir ein grosses Vergnügen, dass ich mit dir in den Tag reinstarten darf, in den besonderen Geburtstag. Von Herzen einfach mal, wie auch immer das rauskommt in den nächsten Minuten mit uns zwei. Ganz, ganz gute Gesundheit und einen wunderbaren, merci, schönen Geburtstag.
3: Danke vielmals.
0: Erzähl uns von Jan noch gerade etwas. Das ist nämlich mit J-I-N-S geschrieben.
3: Ja.
0: Oberhalb von Mochsch, so ein bisschen, he?
3: Ja. Also ich habe von meinem Wohnzimmerfenster aus einen wunderschönen Ausblick auf den Genfersee. Und ich sehe sogar den Chedo, also von Genf.
0: Hi, also der Springbrunnen, genau.
3: Und es hat viel Reben da, wir haben einen ganz guten Wein. Mhm.
0: Ist das der Chasselas, den wir gestern so bei der Rundum Tour de Suisse kennengelernt haben, oder?
3: Ja, ich glaube, es hat ein bisschen von allem.
0: Ah, ja, okay. Wow, aber wenn du den Shadow siehst, dann muss ja eine richtig eine klare Sicht sein. Jetzt bin ich gerade ein bisschen geschaut, du bist so Mitte öppe vom Genfersee, vom Lac Le Mans. Also dann siehst du richtig, ja, hast eine gute Sicht. He?
3: Ja, wunderschön.
0: Eine gute Sicht und klare Augen mit 65, liebe Ruth. Lass uns spielen.
3: Ja.
0: Ich drücke ganz fest die Daumen und dass das etwas wird mit den drei und vier richtigen oder halt eben dann auch richtig eingeschätzten. Gibt es schon mal eins Tickets? Alles, was fünf und drüber ist, gibt zwei. Wir legen los. Toi, toi, toi, Ruth.
3: Dankeschön.
0: Der längste Tag, der war gestern. Das ist die erste Behauptung. Und da damit, beispielsweise zu Bern, war der Tag doppelt so lang wie die Nacht.
3: Nein.
0: Also nein.
3: Nein.
0: Gut. Gehen wir gleich zu der zweiten Behauptung. Da habe ich dir gerade drei Songs. Und da hören wir doch einfach mal schön rein. Yeah.

0: Alle die drei Titel, die behaupte ich, haben eins gemeinsam, Ruth. Geschrieben hat sie alle die Country-Legende Kris Kristofferson.
1: Ich glaube, ja.
0: Tun wir mal ein Ja notieren. Und dann sind wir bei der dritten Behauptung. Und da haben wir es von der Radrundfahrt, die gestern zu Ende gegangen ist, nämlich Tour de Suisse. Der Gesamtsieger, der heisst, behaupte ich, Sascha Ausenig.
1: Da hast du mich jetzt gewünscht.
0: Hast du das Gefühl?
1: Sascha Ausenig?
0: Ja, genau.
1: Ausenig, das ist doch die, die Musik machen. Oh. Sag ich nein.
0: Du sagst nein, tun wir so notieren. Da bin ich bei der vierten Behauptung angelangt, am eidgenössischen Jodlerfest Basel. Da stellen sich die Fahnenschwinger an einer Jury genauso wie Jodlerinnen und Jodler, behaupte ich.
1: Das könnte ich sein, ja.
0: Ja. Gut, ist ja so notiert. Und dann sind wir schon bei der fünften, bei der letzten Behauptung. Auch da hören wir ganz gerne gerade noch mal in einen Musiktitel.
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0: Ja, macht gerade Laune an einem so einen Sommermorgen. Und ich behaupte, wir hören hier den Sänger Gianni Infantino.
1: Nein, das ist Adriano Celentano.
0: Dann ist hier ein Nein notiert. So, dann, wir sind mit den fünf Behauptungen durch. Jetzt nimmt uns noch Wunder, was das Geburtstagskind Ruth Schneider, wie sie sich selber kann einschätzen kann. Von diesen fünf, was meinst du, Ruth? Wie viele Stimmen?
1: Ich glaube, ich bin in der ersten Frage schnell reingeschossen. Und da beim Aussenig bin ich auch nicht sicher. Aber ich gehe gleich auf vier.
0: Selbstanalyse, das ist immer am schönsten. Da muss ich immer schmunzeln. Und schön ist natürlich, wenn wir gerne noch mit deinen Gedanken dürfen mitreisen. Der Tag ist doppelt so lang. 16 Stunden, die Nacht 8 Stunden. Können wir abkürzen, hast du selber schon gesagt. Da wäre ich ein Ja richtig gewesen.
1: Ja.
0: Dann haben wir drei,
1: Dann haben wir drei
0: Musiktitel gelost. Zum einen Janis Joplin, «Me and Bobby McGee» in der Mitte. Dann gerade am Anfang der Elvis, «For the Good Times». Mhm. Und dann noch der Johnny Cash, «Sunday Morning Comes Coming Down». Er hat alles auch selber gesungen, aber mit Singen weniger Erfolg gehabt. Die Country-Legende Kris Kristofferson. Heute würde er 90. Und das Schöne ist, er hat so viel gute Musik hinterlassen. Und alle drei, ohne Wenn und Aber, alle drei sind von ihm. Da hast du ganz gut geantwortet und mit deinem Ja eine erste Übereinstimmung. Dann haben wir den Sascha Ausenig. Der Sascha Ausenig, wenn wir mal hören, was der heute braucht, hat er jetzt wirklich 5 Tage richtig auf dem Velo abgestrampelt oder was braucht ihr denn Sascha Ausenig heute? Absolut korrekt, weil wenn wir also drin hören, wie der heisst, der Tour de Suisse gewonnen hat, dann hören wir da ganz gross beliebt im Publikum in der Schweiz.
3: Tadej!
0: Genau, der Slowen ist er aber auch, der Tadej Pogacar, und hat natürlich die Aussenig-Musik sehr, sehr gerne. Aber mittlerweile auch, weil er so in der Schweiz konnte durchradeln, das allererste Mal an der Tour de Suisse teilgenommen hat, sagt er.
4: Good roads, big mountains and in general, I really like the Swiss, cleanliness of the country.
0: Also, er hat das erste Mal teilgenommen, hat auch gerne die sauberen Strassen, schönen, hohen Berge. Und vielleicht kommt er ja wieder mal, eventuell auch als Tour de France-Sieger, dann wieder in die Schweiz. Also, Tadej Pogacar wäre da richtig gewesen, nicht der Sascha Ausenig. Da hast du ein bisschen müssen studieren, hast dich aber überhaupt nicht aufs Glattis führen. Das gibt zwei Übereinstimmungen. Dann hast du gesagt, ja, die Fahnenschwinger, die tun sich auch an einer Jury stellen, so wie die Jodler und Jodlerinnen. Tatsächlich, es gibt 200 rund Fahnenschwingerinnen und Schwinger, wow, die da mitmachen denn in Basel. Dieses Jahr völlig richtig. Und ich glaube, du kannst selber schon überlegen, Der Gianni Infantino, den haben wir nicht hören singen. Das ist der Präsident vom Weltfußballverband FIFA. Und es gibt eine spannende SRF-Podcast-Serie über ihn, über eine Walliser Fabrik, auch zum Hören. Und das bedeutet, vier angesagt, vier gemacht. Lass mich schnell überlegen.
3: Ja!
0: Hast du gerade selber dein Geburtstagsgeschenk gemacht?
1: Ja. Danke vielmals.
0: Hey, ich danke dir, liebe Ruth. Und dass wir dich nicht so einfach trocken in den wunderbaren Geburtstag reinzeichen, darfst du aussuchen. Wir haben im ganzen Jahr von vier Musiktiteln gehabt. Entweder der Sascha Aussenig, Elvis Presley, Janis Joplin, Johnny Cash. Mit was können wir dir am meisten Freude machen?
1: Johnny Cash, bitte.
0: Der Johnny Cash, Sunday Morning Coming Down. Wunderbar.
1: Yes.
0: Das ist unser Geburtstagsgeschenk und ganz einen schönen Tag super. Am See, einen schönen Mittag und von Herzen alles Gute, liebe Ruth.
1: Danke vielmals und euch auch einen schönen Tag.
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0: Ländertrio oder Matt Gabriel Schaub mit einem Toggenburger Grüssli. Und das Toggenburger Grüssli, ob das echt begleitet ist von ein paar Quellwolken oder nicht mehr?
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0: Der Lucian Schmassmann, Kollege von SRF Meteo, ist hier in die Höhe rauf, im Toggenburg. So ein bisschen ein frisches Lüftchen. Gibt es dort irgendwo noch ein Quellwölkchen, eine Quellwolke?
2: Ziemlich sicher wird es dort heute im Verlauf des Nachmittags noch ein bisschen Schatten geben, wegen ein paar Quellwölkchen. Nicht nur im Toggenburg, sondern allgemein über den Bergen und gerade über den Ostschweizer Bergen, vielleicht eben auch im Toggenburg oder dann auch über Graubünden, könnte sogar mal ganz lokal kurz nass werden. Aber auch das mit diesen Regengüssen ist wirklich eine seltene Angelegenheit. Also bei weitem wird es hier auch in den Bergen nicht überall nass. Und sonst ist es heute plus minus einfach sonnig. Wir haben abgesehen von der Quellwolke vielleicht auch sonst noch ein paar Wolkenfelder, die mal aufziehen. Und zwar von Gewittern, die ein bisschen außerhalb der Schweiz sind. Über dem Schwarzwald beispielsweise wird es hier Gewitter geben. Und wie gestern schon könnte der höchste Anteil von dieser Gewitterwolke, der sogenannte Zirrenschirm, nennt man das, könnte auch hier über die Schweiz ziehen und dann auch ein bisschen Schatten spenden. Aber den Schatten, den nehmen wir, glaube ich, gern, weil es wird auch heute wieder heiß. Es gibt Temperaturen von 33 bis 36 Grad. Sogar auf 2000 Meter oben haben wir heute den Höchstwert von 20 Grad.
0: Wie viel? Auf 2020?
2: Genau.
0: Hey, jetzt wollte ich nämlich genau fragen. Jetzt hast du zack und natürlich die Frage schon beantwortet. Und ich glaube, wir müssen gar nicht viel schwätzen. Für den nächsten Tag bleibt es etwa ähnlich, gell?
2: Es bleibt plus minus genau gleich, sprich sonnig, sprich heiß und ein, zwei Quellwolken über den Bergen, dort ganz lokal auch nass. Was man vielleicht noch könnte erwähnen oder dazufügen, wäre, so, dass die Temperatur noch ein bisschen weiter wird gehen, Donnerstag, Freitag, da erwarten dann verbreitet so 36 Grad, lokal sogar 37 oder 38 Grad. Und dass das extrem ist, sehen wir, wenn wir in die Statistik schauen, das wäre nämlich dann fix auch neue Rekord für den Monat Juni. Wir haben auch zum Teil jetzt schon neue Rekorde gehabt. Gerade in Aarau beispielsweise ist gestern ein neuer Rekord aufgestellt worden. Zumindest für diese Station. Aber eben, sobald wir dann bei 37 Grad sind im Juni, das wäre dann ein schweizweiter Rekord für den Monat Juni.
0: Also 37 Grad?
2: 36,9 ist momentan der schweizweite Rekord für den Monat Juni.
0: Also wenn du das so erzählst und ich dir zulasse, ohne hier vorgreifen, aber den knacken wir fix?
2: Den knacken wir mit sehr grosser Wahrscheinlichkeit.
0: Ich weiss nicht, wie die das denn machen in Basel, aber am Freitag mit ihren Trachten, mit ihren schweren Wollentrachten zum Teil. Wow!
2: Das Jodlerfest, Äpfelfest.
0: Jodlerfest.
2: Ja.
0: Trachten, Jodlerfest mit Fahnenschwinger.
2: Das
0: gibt eine heisse Angelegenheit.
2: Wird heiss, ja. Genau. Man kann ab zu einer Reingumpen.
0: Okay.
2: Oder? Mit der Tracht.
0: Ja, das weißt du besser.
2: Vielleicht ohne Tracht, aber der Rhein wird helfen, wahrscheinlich also ein bisschen abkühlen.
0: Das ist doch eine sehr gute Idee. Danke dir vielmals, Lucian Schmassmann. Immer wieder eine so wahnsinnig gute, bahnbrechende Idee. Und das mit der Höhe, das können wir sein lassen, weil meine, auf 0 Grad
2: Was brauchst du denn 0 Grad zum Abkühlen? Oder was?
0: Nein,
2: Nullgrenze nämlich. Nullgrenze wäre bei 4400 Meter.
0: Ja, also.
2: Ha? Also, der Tiefenspitze, dann wäre es.
0: Wenn ich sage, Graubünden ist gar nicht mehr. Ja, dumm schwätzen, das können wir gut. Lucian Schmassmann und ich, einen schönen Tag dir weiterhin.
2: Gleichfalls, danke.
0: Ich bin beleidigt, weil ich sage, dumm schwätzen.
2: Dumm schwätzen, hallo. 1, 2, 3 o'clock, 4 o'clock, rock. 5, 6, 7 o'clock, 8 o'clock, rock. 9, 10, 11 o'clock, 12 o'clock, rock, we're gonna rock.

Richtig gute Schweizer Volksmusik, das Schweizer Örgeli-Duo Iten Grab mit der Maxel Mazurka hier bei uns auf der SRF Musikwelle. Und jetzt gehen wir zurück in die Geschichte vom Eurovision Song Contest und hören uns doch einmal den spanischen Beitrag an, wo im Jahr 1973 mitgemacht hat. Zu Luxemburg war damals der Eurovision Concours Eurovision de la Chanson. Und das Lied hier, das ist auf Platz 2 gelandet. 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

Ganz einen guten Morgen wünsche ich Ihnen auch mit der SRF Musikwelle als treue, gute Begleiterin, Unterhalterin. Und ich habe am Morgen ja von Schmetterling erzählt, dass man sich Zeit nehmen soll, vielleicht ein bisschen den Schmetterling zuschauen, wo vor dem Fenster rumflatternd oder auf dem Bänkli, wo man gerade sitzt. Und dann hat mir der Thomas geschrieben von Martalen. Er hätte meine Ratwelle befolgen, hat spontan darüber ab das Fenster offen gemacht, um auch noch ein bisschen Natur geniessen können. Statt am Schmetterling sind ihm aber eine Staubwolke und ein paar kräftige Fluchwörter und sechs orangige angelegte Strassenarbeiter entgegengekommen. Ja, so unterschiedlich kann Romantik im Alltag aussehen. Merci vielmals für die schöne Rückmeldung dir, Thomas, und Grüße auf Martalen und einen vergnügten guten Morgen ineinander.

0: Die Nachrichten von SRF um 9 Uhr mit Dominik Rolli. Die USA und der Iran vereinbaren konkrete Schritte hin zu einem endgültigen Abkommen. Was auf dem Bürgerstock beschlossen wurde, sagen wir gleich. Und die linke Ära in Kolumbien ist vorerst vorbei. Der Rechtsaußenkandidat und Trump-Fan Abelardo de la Espriella gewinnt die Stichwahl ums Präsidentenamt. Das Wetter auch heute sonnig und heiß, 33 bis 36 Grad. 18 Stunden lang dauerten die Gespräche zwischen dem Iran und den USA auf dem Bürgerstock. Für die USA vor Ort war unter anderem Vizepräsident J.D. Vance, für den Iran Parlamentspräsident Mohammed Ghalibaf. Es seien ermutigende Fortschritte erzielt worden, heißt es in einer gemeinsamen Mitteilung der Vermittler Pakistan und Katar. Nach dem Treffen auf dem Bürgerstock gibt es jetzt auch konkrete Beschlüsse. Auslandredaktor Philipp Scholkmann.
1: Zum einen ein Fahrplan, wie das Rahmenabkommen mit konkreten Inhalten gefüllt werden könnte. Die beiden Seiten hatten sich dafür ja eine Frist von 60 Tagen gesetzt, als sie das Rahmenabkommen letzte Woche unterschrieben. Wie diese Detailarbeit jetzt laufen soll in all den komplizierten Dossiers, darauf habe man sich verständigt, melden die beiden Vermittler Katar und Pakistan jetzt in einer gemeinsamen Erklärung.
0: Beide Seiten hätten ein Interesse daran, den Dialog aufrechtzuerhalten. Die USA hoffen auf eine vollständige Öffnung der Straße von Hormuz. Und der Iran dagegen verspricht sich Lockerungen bei den Sanktionen, dass also zum Beispiel eingefrorene Gelder wieder freigegeben werden. Der neue Präsident Kolumbiens heißt wohl Abelardo de la Espriella. Der Rechtsaußenkandidat hat die Stichwahl um das Präsidentenamt gewonnen. Er kam auf knapp 50% der Stimmen. Der linke Senator Ivan Zepeda kam auf 48,7%. Der Anwalt und Unternehmer de la Espriella warb während des Wahlkampfs unter anderem für einen harten Kurs gegen organisierte Kriminalität. Südamerika-Korrespondentin Teresa Delgado.
2: Das linke Experiment in Kolumbien scheint vorbei. Der 63-jährige Menschenrechtsaktivist Ivan Cepeda, Kandidat der Regierungspartei von Gustavo Petro, unterliegt in der Stichwahl. Laut der ersten Auszählung mit weniger als einem Prozentpunkt Differenz. Ein äußerst knappes Resultat, welches zeigt, wie polarisiert das Land ist.
3: Lo reconocemos como un dato que es aún
2: Ich erkenne das Resultat an, auch wenn es noch nicht offiziell ist, sagte Cepeda. Der 47-jährige Abelardo de la Espriella wäre nicht nur der rechteste Präsident Kolumbiens seit 70 Jahren. Der Anwalt und Geschäftsmann wäre auch der erste kolumbianische Präsident, der mehrere Staatsbürgerschaften innehat. De la Espriella ist Kolumbianer, Italiener und US-Amerikaner. Unterstützt wurde de la Espriellas Kandidatur denn auch lautstark von Donald Trump. Während ein Teil der Kolumbianer eine wachsende Abhängigkeit von den USA fürchtet, sehen andere in engeren Beziehungen zur größten Militärmacht der Welt eine Chance. Die Chance, den schon über 60 Jahre andauernden bewaffneten internen Konflikt im Land zu beenden. Militärisch, mit Unterstützung der USA. Nachdem die Friedensverhandlungen der Linksregierung von Gustavo Petro mit verschiedenen Rebellengruppen scheiterten.
0: Im Schwarzen Meer ist ein Frachtschiff in Brand geraten. Die ukrainischen Behörden sagen, das Schiff sei von einer russischen Drohne getroffen worden. Dabei sei ein Besatzungsmitglied des Schiffs getötet worden, die acht anderen hätten gerettet werden können. Laut der Internetseite Marine Traffic war das Schiff von einem türkischen Hafen gestartet und unterwegs nach Rumänien. Russland hat sich bisher nicht dazu geäußert. In Australien hat die Polizei den größten Kokainfund in der Geschichte des Landes gemacht. Sie entdeckte 2,7 Tonnen der Droge in einem Vorort von Sydney. Das Kokain befand sich in falschen Böden unter Schiffscontainern. Die Polizei hat zwei Verdächtige festgenommen, die zunächst versucht hätten zu fliehen. Ihnen droht bei einer Verurteilung lebenslange Haft. Woher das Kokain stammt, wird nun untersucht. Die Börsendaten von SIX. Der Euro wird zu 92,59 Rappen gehandelt, der Dollar zu 80,79 Rappen. Und das Wetter, heute ist es sonnig, über den Bergen bilden sich Quellwolken und am Nachmittag sind dort lokale Platzregen oder Gewitter möglich. Es wird heiß mit 32 bis 36 Grad. Das waren die Nachrichten von Radio SRF, verantwortlich Adrian Huber.
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5: Ja, das ist ein ganz munter, süßes Lied aus dem Jahr 1956. Bacino von der schwedischen Sängerin Alice Babs. Und mit einem so einem süßen Küssli, Bacino im Titel, passt doch das gerade ideal zu dieser Stunde, wo wir loslegen. Geburtstagskind, wo 95 Jahre oder älter werden oder Ehepaar, wo seit 60 Jahren oder mehr miteinander durchs Leben gehen. Ganz herzlich willkommen von mir, Ricarda Trepp, zu unseren Gratulationen.

allen ein Küssli, die heute etwas zu feiern haben und jetzt einfach sich gerade darüber freuen. Der Ruth Stempfli-Egger vielleicht ganz speziell, die ist vielleicht heute schon zünftig knuddelt und druckt und küsselt worden. Die Frau Ruth Stempfli-Egger in Schüpfen ist sie daheim im Kanton Bern und feiert heute ihren 95. Geburtstag. Ja, liebe Frau Stempfli, ich darf Ihnen ganz liebe Gratulationsgrüße überbringen, nämlich im Namen vom ganzen Seniorenzentrum Schüpfen. Die gratulieren Ihnen alle ganz, ganz herzlich zu dem 95. Geburtstag und sie wünschen Ihnen ganz viel Glück, gute Gesundheit und viel schöne Momente für das neue Lebensjahr. Und da schliessen wir uns sehr gerne an. Liebe Ruth Stempfli, Egger, herzlichen Glückwunsch vom ganzen Team da von uns, von der SRF Musikwelle. Einen ganz schönen 95. Geburtstag wünschen wir.

Besser fast als ein Geburtstagskuchen. Also eine feine, frische Aprikose. Habe ich jetzt gerade reingereicht gekriegt. Richtig eine schöne, rot-orangige und eine leichte Säure, aber sehr süßlich. Nichts Wässriges. Richtig, richtig fein. Einfach, dass Sie wissen, auch mir geht's gut. Auch wenn ich da natürlich sehr freue, wenn ich über Geburtstag darf erzählen und berichten, die heute gefeiert werden. Und da geht es heute um einen ganz besonderen Geburtstag. Es ist der 98. Geburtstag. Der feiert in Graubünden, zu Ander, nämlich im Valjons, der Lucius Rassel. Und der Lucius Rassel, der ist im Pflegezentrum Liende. Und dort vom Pflegezentrum Liende, da denken alle Mitarbeiterinnen, Mitarbeiter und die ganze Geschäftsführung heute fest an Sie, lieber Herr Rassel, und wollen Ihnen zum 98. Geburtstag gratulieren. Sie freuen sich sehr über Besuche, die Sie kriegen, speziell natürlich, wenn die Ehefrau vorbeikommt. Und Sie wünschen alle Ihnen, lieber Herr Rassel, weiterhin viel Humor, viel Freude, schöne Erlebnisse und vor allem ganz gute Gesundheit. Ja, da schliessen wir uns ganz gerne an und wünschen Ihnen einen schönen 98. Geburtstag und dass Sie es geniessen können und dass Sie auch Freude haben, um sich feiern zu lassen. Und da spielen wir jetzt der Peter Alexander für den Lucius Rassel und seinen 98. Geburtstag, den er im Pflegezentrum Lienda an der kann feiern. Schön.

Und da sind wir schon bei einem 99. Geburtstag, wo wir heute feiern dürfen. Und das ist der von der Frau Heidi Eichenberger-Cerjani in Wangen bei Olten im Kanton Solothurn. Zuerst einmal gratuliert das ganze Team vom Alterszentrum Marienheim zu Wangen bei Olten ganz herzlich Ihnen, liebe Frau Heidi Eichenberger, zu dem besonderen 99. Geburtstag. Sie wünschen Ihnen einen wundervollen Tag und viele schöne Stunden im neuen Lebensjahr. Und dann kriegen Sie da noch ganz wunderbare Grüße, die ich am liebsten einfach gerne so überbringe, wie wir sie mitteilt gekriegt haben. Liebes Heidi nämlich, schreibt uns die Edith von Niederrutzwil. Liebes Heidi, heute darfst du feiern. Und was für eine Zahl! Wow! 99 Jahre. Viele Jahre haben wir nebeneinander wohnen und immer wieder ist sie, Frau Edith von Niederrutzwil, mit der Kochkunst verwöhnt worden. Mir läuft heute noch das Wasser im Mund zusammen, wenn ich an deine Rösti denke. So viel wie es möglich ist, komme ich dich besuchen, komme immer wieder gerne auf Wangen bei Olten und du freust dich jedes Mal riesig. Ja, und sonst telefonieren wir halt zusammen und man höre und staune immer per Video. Anruf. Und das mit 99 Jahren. Liebes Heidi, geniess deinen ganz speziellen Tag. Ich umarme dich ganz herzlich. Mit einem Videoli dazu noch als Emoji. Das muss man ja Ihnen nicht erklären, oder Frau Eichenberger-Cerjani? Das wissen Sie natürlich. Die Edith von Niederrutzwil. Sie lässt herzlich auch noch gratulieren zu dem 99. Das ist dann lässig. Also das wünsche ich mir auch, dass man so kann ältere alt werden und dass man eben auch noch gleich Freude hat an all diesen technischen Errungenschaften. Das macht es doch genau eben auch aus, wenn man natürlich kann und will. Kompliment, liebe Frau Heidi Eichenberger-Cerjani und von unserem Team hier, von der SRF Musikwelle, von Herzen alles, alles Gute, erdenklich schöne Momente weiterhin zum 99. Und lassen Sie sich heute richtig lovieren.

0: Die jungen Original-Oberkrainer haben wir gespielt für unsere Jubilarin zum Abschluss heute. Und das ist mit ihren 99 Lenzet Frau Heidi Eichenberger Cerjani bei Wangen bei Olten im Kanton Solothurn.
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0: Ja, wir freuen uns natürlich, wenn wir von Ihnen mitteilt kriegen, wem das wir dürfen gratulieren zu einem 95. oder eben höheren Geburtstag. Das machen wir sehr gerne, jeden Tag nach den 9. Oder auch Hochzeitsjubiläen, wo 60 Jahre das Hochzeitsdatum zurückliegt. Dann lassen Sie uns wissen, wem das wir da dürfen einen besonderen Gruß durch das Radio schicken auf die Mailadresse studio@srfmusikwelle oder Sie gehen einfach gerade auf unsere Webseite srfmusikwelle.ch und dort auf Gratulationen. Und das ist ein Titel, der richtig, richtig Freude macht. Die Françoise Hardy mit «Domalou». Und dann sehe ich noch, oh, immer ganz schön, Lisa Stoll, aber auch der Umberto Tozzi, der uns noch beirrt. Macht Freude.

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Lisa Stoll und der Bernina Express, der Walzer, mit dem Alphorn, wo wir können geniessen von ihr. Ja, und wenn Sie bei uns auf der Webseite drauf sind, dann sehen Sie dort die Jodlerin Andrea Küttel. Und sie zeigt uns Bass

Bitzel von der schönsten Seite, oder mal zumindest von all diesen Orten aus, wo Basel eben ausmachen. Und das richtig schön in jodelnder Form, in Tracht, gibt eine schöne Einstimmung auf das, was an dem Wochenende kommt, wenn Sie Gravenko schauen, srfmusikwelle.ch. Ja, an diesem Wochenende verwandelt sich das urbane Basel in ein riesiges Jodlerdorf. Dann ist nämlich das eidgenössische Jodlerfest. Aber tausende Jodlerinnen und Jodler, Alphornblöserinnen und Blöser und Fahnenschwingerinnen und Schwinger, die bevölkern die Stadt und feiern die Schweizer Brauchtum. Es kommen auch Jodler aus dem Ausland sogar. Vielleicht sieht man dann auch den ein oder anderen Südkoreaner, wo die Besucherinnen und Besucher. Weil dort wird tatsächlich eben auch gejodelt. Und dass das so ist, das hat ganz eine besondere Geschichte. Südkoreaner und Jodeln, die Geschichte, die wollen wir hören und erzählen, dort sie mein Kollege, der Christian Salzmann.

0: Das, was wir hier hören, das kennt man. Ein Bauernbübli mag ich nicht. Gesungen wird es hier vom Jodlerchor Edelweiss von Seoul. Jawohl, ein Jodlerchor aus Südkorea ist das. Und das ist kein Einzelfall. Eine Zeit lang hat es ganz viele Jodlerchöre gegeben in ganz Südkorea. Der Kim Hong-Chul hat das Jodeln in sein Land gebracht.
1: Ja, first time since 1960. I heard about one or two jodel from the radio.
2: In Korea?
1: Mhm.
2: And, ja, also anfangs der 60er Jahre, er war noch Schüler, hat der Kimi über Kurzwelle von unserem Radio zum ersten Mal Jodeln gehört. Er war davon begeistert. Die Stimmen, der Gesang aus dem Alpenland, haben ihn fasziniert. Er wollte lernen Jodeln.
0: Und darum hat er dann auch einen Brief geschrieben, hat er im Interview aus dem 1968 gesagt. Und zwar mit die WIPF vom Schweizer Radio International. Der Brief, der sagt dann an die Schweizer Botschaft, ob man ihm helfen könne mit Noten und Text. Und die Botschaft hat dann den Brief in die Schweiz geschickt, und zwar an den Tagesanzeiger. Und der hat ihn gerade abgedruckt. Ein junger Koreaner, der will Jodeln lernen. Ja, das gehörst dann auch nicht Alltag. Auf jeden Fall hat der Kim Hong-Chul dann gerade ein paar Briefe zurückbekommen aus der Schweiz. Und dann hat er angefangen üben, im Selbststudium.

0: kann mir vorstellen, die Radioleute von Schweizer Radio International haben allweg schon noch gestaunet, wo die junge Koreaner im Radiostudio die alten Volkslieder gesungen hat und gejodelt hat. Und das hat sich dann herausgestellt, neben Auswendiglehren von den Texten hat der Kim Hon-Chul tatsächlich auch sonst noch ein paar Brücken Schweizerdeutsch gelehrt.
1: Grüezi miteinander, Kochekästli.
0: Es ist beim Kim Hon-Chul dann nicht nur beim Jodeln geblieben. Daneben hat er auch typische Schweizer Instrumente gelehrt spielen. Alphorn zum Beispiel, Schweizer Örgli oder sogar Talerschwingen hat sich dann mal aus Südkorea beigebracht. Am Kim Hong-Chul seine Begeisterung für den Schweizer Gesang und die Musik hat angesteckt in seinem Land. Er ist im Fernsehen auftreten. Etwa 500 Chöre hat es dann auch noch gegeben im ganzen Land. Mit Namen wie eben Edelweiss oder Blümli oder vielleicht auch Echo vom Paradiesli. Und alle haben sie das gemacht und machen es zum Teil immer noch. Das, was wir in unserem Land so gerne machen. Nämlich Schweizer Tradition pflegen und sie zusammen feiern.

Und da lassen wir uns natürlich noch richtig schön ausschwingen und ausklingen zum Südkoreaner, der gelernt Jodeln hat 1968.

Los Capella Vedovana. Es ist schön, haben sie gesungen oder gespielt, besser gesagt, Los Capella vom Josef Konetzny haben wir die wunderbare, schöne Polka können hören, die passt, perfekt in den Morgen hineinpasst. Und jetzt haben wir als nächstes ein ganz gutes Stück. Aber jetzt sehe ich gerade, wo ist es denn auch her? Es ist gar nicht mehr da. Das ist jetzt aber ganz schlecht. Ja, dann müssen wir halt irgendetwas anderes noch parat machen, wo wir da haben. Weil es ist wirklich tatsächlich nicht mehr da. Was ist denn jetzt da los? Vielleicht ein bisschen heiß gekriegt und lieber verschwunden, aber wir haben den Fernando Express, den wir natürlich sehr, sehr gerne für Sie spielen. Du bist mein tägliches Wunder und damit verabschiede ich mich und sage gerne, dass der liebe Kollege Christian Salzmann nach der Szene für Sie dann hier die SRF Musikwelle weiterhin wird begleiten. Und von mir, Ricardo Trepp, einfach weiterhin ganz einen schönen Tag wünsche ich Ihnen.

0: Ja, jetzt ist halt einfach schon fertig, der Billy Warren und Moonlight Bay. Hä? Christian, hast du noch schön etwas, was du uns kannst erzählen für die nächste Nacht dazine?
1: Ja, genau. Also was man zum Beispiel könnte machen, wenn es so heiß ist. Ich meine, da reden ja alle drüber, aber ich habe wirklich einen guten Tipp und der ist total simpel. Kaffee trinken.
0: Das ist jetzt sehr bahnbrechend. Kaffee trinken?
2: Ja.
0: Aber das Schwitz ist ja dann noch mehr, nicht?
1: Was hören wir jetzt denn gerade?
3: Die Nachrichten von SRF um 10 mit Manuel Risi. Und wir beginnen in der Schweiz. Der Bundesrat will die Schweizer Kandidatur für die Olympischen Winterspiele im Jahr 2038 finanziell unterstützen. Und das kommt bei Kantonen, Verbänden und den Parteien mehrheitlich gut an. Das zeigt das Resultat der Vernehmlassung. Der Bund will für die Olympischen Winterspiele 2038 maximal 200 Millionen Franken beisteuern. Die Spiele sollen dezentral stattfinden, sagte Sportminister Martin Pfister am Morgen vor den Medien. Finanziert werden sollen sie weitgehend privat. Dies habe in der Vernehmlassung mehrheitlich überzeugt. Es gebe aber auch kritische Stimmen.
4: Es gab hingegen vereinzelt Forderungen, dass die Bevölkerung über dieses Vorhaben abstimmen soll. Der Bundesrat ist der Auffassung, dass es für diese Kandidatur keine eidgenössische Volksabstimmung braucht. Das finanzielle Engagement des Bundes ist deutlich kleiner als bei früheren Kandidaturen und die Risiken erscheinen kontrollierbar.
3: Bekommt die Schweiz den Zuschlag, wäre sie das erste Gastgeberland Olympischer Winterspiele. Bisher fanden die Spiele jeweils in einer Gastgeberstadt bzw. Region statt. Für die Spiele sollen bereits bestehende Sportanlagen genutzt werden. Der Tourismus wächst. Neue provisorische Zahlen des Bundesamts für Statistik zeigen, sowohl die Ausgaben der Schweizer Bevölkerung für Reisen ins Ausland nehmen zu, als auch die Einnahmen durch ausländische Touristen in der Schweiz. Diese hätten letztes Jahr rund 20,5 Milliarden Franken für Reisen in die Schweiz ausgegeben. Das sind 1,6% mehr als im Jahr davor. Schweizerinnen und Schweizer gaben knapp 2% mehr für Auslandreisen aus. Unter dem Strich bleibt die sogenannte Fremdenverkehrsbilanz für die Schweiz positiv. Das heißt, ausländische Reisende bringen mehr Geld in die Schweiz, als Schweizer Reisende im Ausland ausgeben. Ins Ausland. In Südkorea ist ein ehemaliger Justizminister zu einer 25-jährigen Haftstrafe verurteilt worden. Hintergrund ist seine Rolle in der Staatskrise vor 1,5 Jahren. Der damalige Präsident Yoon Suk-yeol hatte den Ausnahmezustand und das Kriegsrecht in Südkorea ausgerufen. Yoon wurde deshalb bereits im Februar verurteilt zu lebenslanger Haft. Er hat dagegen Berufung eingelegt. Auch der nun verurteilte Justizminister kann das Urteil noch anfechten. Der Blick zur Börse. Der Swiss Market Index liegt im Moment bei 13.738 Punkten, minus 0,3%. Der Euro wird zu 92,55 Rappen gehandelt, der Dollar zu 80,87 Rappen. Die Daten stammen von SIX. Und die Wetteraussichten? Es ist sonnig und heiß bei 32 bis 36 Grad. In den Bergen kann es lokal Platzregen oder Gewitter geben. Das waren Nachrichten von Radio SRF. Verantwortlich Adrian Huber.
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1: Ja, genau. Kaffee trinken, das tun wir in dieser Stunde. Also natürlich im übertreiten Sinn, oder? Meinen, Kaffee trinken in dieser Hitze, also muss dann nicht meinen, es ist eine gute Idee, rauszuhocken, wenn es so ein Klöpfhitz ist und dann ein Latte Macchiato oder so bestellen. Selb ist nicht gemeint, sondern vielleicht schon ein Latte Macchiato, aber dann gemütlich, nur wo es kühl ist und beieinander. Da wird doch etwas draus. Also, über das reden wir und wir hören den Haufen flotte Musik auch in dieser Stunde. Peggy March, mit ihr starten wir. Am Mikrofon der Christian Salzmann. Grüezi miteinander und herzlich willkommen hier bei uns.

Ja, heute tritt sie nur noch in den Cowboy-Stiefel auf und in den Lederhosen und mit ihrem Mann und ihrer Tochter zusammen machen sie Country. Ich rede von der Stefanie Hertel. Und manchmal rebelt es dann so richtig, wenn die auf der Bühne sind. Ja, ich habe es halt schon auch noch herzig gefunden, wo sie früher einmal mit der Tracht auftreten ist und hübsche Schlager gesungen hat oder deutsche Volkslieder, wie wir es jetzt gerade gehört haben, zusammen mit ihrem Vater, treue Bergvagabunden. Das ist SRF Musikwelle am Montagvormittag, 10.10 Uhr.

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0: der Henry Arland, Gondola d'Amore.
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0: Ja, meine Damen und Herren, was machen, wenn es draußen so eine Mohrenhitze ist? In Body, ja klar. Oder drinnen in der Stube höckeln. Da haben wir gestern ein paar Mal Leute gehabt, wo wir geredet haben mitten im Wunschkonzert. Vielleicht haben sie zugelassen am Nachmittag. Lismen kann man zum Beispiel. Und gebe dazu Radio hören, ist natürlich immer gut. Oder auf einen Kaffee. Also nicht zuhause, sondern zum Beispiel ins Kaffee Schwatz auf Weinfelden. Das hat Moor nämlich offen. Es ist kein wirklich offizielles Kaffee, wo man muss zahlen und alleine am Tisch hückeln und so. Sondern das Kaffee Schwatz zu Weinfelden, das ist im reformierten Kirchengemeindehaus dort. Und es ist eben gedacht, dass man nicht alleine ist. Also man kommt vielleicht alleine, aber man sollte nicht alleine bleiben, sondern zusammenhöckeln an einem Tisch und sich kennenlernen und diskutieren bei einem Kaffee oder einem Tee und einem Stück Kuchen. Das wäre es doch. Und jetzt habe ich auf einem Foto gesehen, das Kirchengemeindehaus ist offenbar schon ein bisschen älter. Das hat noch richtig dicke Mauern. Heisst also, dort ist sicher angenehm kühl. Ist doch ein echtes Argument, wenn wir so Temperaturen haben, wie wir sie jetzt haben, oder? Das Kaffee Schwatz, einmal im Monat offen, morgen Nachmittag wieder von 2 bis 4 im evangelischen Kirchengemeindehaus Weinfelden im Kanton Thurgau. Und wenn alles jetzt ein bisschen schnell gegangen ist, gehen Sie doch bei einer Suchmaschine ein Kaffee Schwatz und Weinfelden und dann kommen Sie gerade an den rechten Ort, wo alles nochmal steht.
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Berner Ländler, hier auf der SRF Musikwelle. Silberretus Buttertag, hoffe, ich das richtig gesagt. 2:08:30, das ist die SRF Musikwelle am Montagvormittag. Ein Buttertag, Buttertag, ja hei. Berndeutsch sollte man können, gell? 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

0: Zentisfäger Inno di Montagna am 20.11.
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0: Unser Hörer Willi Spindler hat sich gemeldet. Er hat eine Mail geschickt an die SRF Mundart-Redaktion. Er hätte den Beitrag über den Flurnamen Leberetz Nunnig im Kanton Solothurn gehört. Und er frage sich jetzt, ob der Name Kleberen zu Reigoldswil, ein Dorf ganz in der Nähe, die gleiche Herkunft hätte. Es könnte ja sein, weil Leberen und Kleberen tönt ja schon noch ähnlich. Der Markus Gasser von

0: ist vermutlich entstanden aus dem althochdeutschen Ausdruck «an den Levirun» oder «an den Levari». Und das bedeutet «bei den Hügeln», «bei den Höhen». Später hat man dann die Mehrzahlform nicht mehr verstanden und hat es zu einem Feminin umdeutet in der Einzahl, also «an der Levern». Und schließlich ist dann noch das «w» von «levere» zu einem «b-Wort», «lebere». Bei den Klebern ist es ganz anders. Der Flurname geht auf einen Pflanzennamen zurück. Kleberen oder Kleber heissen im Schweizerdeutschen verschiedene Arten von Kletten, also von Pflanzen, die sich so mit diesen Widerhöckchen an die Kleider hängen, wie wenn sie kleben würden. Darum sagt man auch jemandem, der besonders anhänglich ist oder aufdringlich, er oder sie sei ein Kleberen oder eben ein Kletten. Bei Flurnamen bedeutet die Endung häufig, dass es von etwas viel hat. Also zum Beispiel die Steimere, das ist eine Stelle im Konturland, wo es viel Stein hat. Und Kleberen ist entsprechend eine Stelle, wo es viel Kletten hat oder hat, damals, wo man es benannt hat. Also Leberen und Kleberen haben völlig unterschiedliche Etymologien. Leberen kommt von Levirun, einer Mehrzahlform von einem Wort, das Hübel bedeutet. Kleberen bezeichnet eine Stelle, wo es viele Klettpflanzen hat oder hatte. Diesen Unterschied sieht man übrigens schon in den ältesten Belegen. Die Leberen ist 1480 das erste Mal beleidigt als Acker an den Leveren. Also da steckt noch das alte Levirun drin. Und die Kleberen zu Regotschwil, die ist 1447 das erste Mal beleidigt, anderthalb Juchart zu Kleberen. Zu dieser Kleberen zu Regotschwil gibt es übrigens noch eine mündliche Tradition, also eine sagenhafte Geschichte, wie der Name soll entstanden sein. Ein missgünstiger Bauer hat auf dem Acher vom Nachbarn Kletten gesagt, oder eben Kleberen. Ein Unkraut natürlich. Und zur Strophe hat er während dem Gottesdienst in der Kirche eine Zeit lang auf dem Schandbänkchen sitzen müssen. So steht es im Baselbieter Flurnamenbuch.
1: Also Leberen und Kleberen haben sprachlich definitiv nichts zu tun miteinander. Der Markus Gasser ist das von unserer Mundart-Redaktion.
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Dutch Swing College Band und Any Street Rock am 14 vor 11. Der Erik Dauer ist gerade auf mich zugekommen vorhin und hat mir gesagt, du, ich habe noch ziemlich Platz heute am Nachmittag. Er moderiert nämlich das Wunschkonzert, das wünscht dir was heute. Und jetzt habe ich erst geschaut und tatsächlich ist es nicht gerne die Lehre, aber ziemlich leer ist es schon noch. Und wenn Sie jetzt dabei sind, heute am Nachmittag, so ganz spontan, ja, dann rufen Sie an und setzen Sie Ihren Wunsch ab, wie man so sagt. Und zwar telefonisch 0848 086 086. 0848 086 086. Es wünscht dir was, das Wunschkonzert. Vielleicht mit Ihnen, heute am Nachmittag ab der 2.

ist recht cool, oder? Wie man vor 70 Jahren Musik gemacht hat. Das ist nämlich eine Nummer aus dem 56. Dangerous Sisters, bei mir bist du schön. Um 7 vor 11. Um 11 die Nachrichten und bis dorthin noch das Rekrutenspiel 16-1 aus dem Jahr 2017 mit dem Bundesrat Gnägi Marsch. Und jetzt gerade der Joe im Winkel jetzt mit Gedanken, eine Liebe.

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1: Die Nachrichten von SRF um 11 mit Manuel Risi. Und wir beginnen in Großbritannien. Der britische Premierminister Keir Starmer tritt zurück. Er gibt sein Amt als Regierungschef und als Chef der Labour-Partei ab. Er ziehe damit die Konsequenzen aus den anhaltend schlechten Zustimmungswerten, sagte Starmer vor den Medien am Regierungssitz in London. Jede Entscheidung, die er getroffen habe, habe er für das Land, das er liebe, getroffen.
2: Every decision I've taken has been about putting the country I love first. That is why I will resign as leader of the Labour Party. I have spoken to His Majesty the King this morning to inform him of my decision.
1: Er habe den König am Morgen über seinen Rücktritt informiert. Er bleibe im Amt, bis seine Partei einen Nachfolger oder eine Nachfolgerin für ihn bestimmt hat. Dies solle rasch geschehen, sagte Starmer. Ein neuer Parteivorsitzender solle bis im September im Amt sein, wenn das Parlament seine Arbeit nach der Sommerpause wieder aufnimmt. Nach den Verhandlungen zwischen den USA und dem Iran auf dem Bürgenstock sollen die Gespräche auf tieferer Ebene fortgesetzt werden. Mit dem Fahrplan, auf den sich die Parteien geeinigt hätten, könne es sofort mit technischen Gesprächen weitergehen, teilt das Schweizer Außendepartement mit. Der Fahrplan ziele darauf ab, sich innerhalb 60 Tagen endgültig zu einigen. Die Schweiz begrüße die konstruktiven Fortschritte, die bei den Verhandlungen auf dem Bürgenstock erzielt worden seien, und sie sei weiterhin bereit, diesen Prozess zu unterstützen. Der Bundesrat will die Schweizer Kandidatur für die Olympischen Winterspiele im Jahr 2038 finanziell unterstützen, und das kommt bei Kantonen, Verbänden und den Parteien mehrheitlich gut an. Das zeigt das Resultat der Vernehmlassung. Der Bund will für die Olympischen Winterspiele 2038 maximal 200 Millionen Franken beisteuern. Die Spiele sollen dezentral stattfinden, sagte Sportminister Martin Pfister am Morgen vor den Medien. Finanziert werden sollen sie weitgehend privat. Dies aber in der Vernehmlassung mehrheitlich überzeugt. Es gebe aber auch kritische Stimmen.
3: Es gab hingegen vereinzelt Forderungen, dass die Bevölkerung über dieses Vorhaben abstimmen soll. Der Bundesrat ist der Auffassung, dass es für diese Kandidatur keine eidgenössische Volksabstimmung braucht. Das finanzielle Engagement des Bundes ist deutlich kleiner als bei früheren Kandidaturen und die Risiken erscheinen kontrollierbar.
1: Bekommt die Schweiz den Zuschlag, wäre sie das erste Gastgeberland Olympischer Winterspiele. Bisher finden die Spiele jeweils in einer Gastgeberstadt bzw. Region statt. Für die Spiele sollen bereits bestehende Sportanlagen genutzt werden. Die Wetteraussichten: Es ist sonnig und heiß heute bei 32 bis 36 Grad. In den Bergen sind einzelne Platzregen oder Gewitter möglich. Das waren Nachrichten von Radio SRF, verantwortlich Tobias Mayer.
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0: Ich weiss jetzt nicht, ob das wirklich gerade ganz richtiger ist, ob wir eine Fiesta machen bei dieser Mohrenhitz. Aber musikalisch können wir dann gleich ein bisschen feiern, oder? So, dass wir nicht ganz so wild zu und her gehen. Mit Olaf, der Flippe und Fiesta. Am Mikrofon Christian Salzmann.

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Daniel Gérard, Marilou am Viertel ab 11. Als nächstes gibt es bei uns die Wenke Mire. Die Wenke Mire eigentlich nicht mehr aktiv, aber ein bisschen eben gleich. Seit über 60 Jahren ist sie auf der Bühne immer wieder und auch jetzt. Also das nächste Konzert, wenn denn das wirklich stimmt, das ist dann im November 26. Da haben wir noch ein bisschen Zeit, 2. November. Da macht sie ein Wohnzimmerkonzert im Schlossparktheater in Berlin. Bis dann ist nicht bekannt, also ganz so gleich nimmt sie es nicht mehr. Muss ja nicht, nächstes Jahr wird sie 80. Da kommt das Lied aus alten Zeiten, er steht im Tor.

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1: Ja, meine Damen und Herren, am nächsten Wochenende vom 26. bis am 28. Juni wird Basel zur Hochburg vom Jodeln, vom Alphornblasen und vom Fahnenschwingen. Dann ist zu Basel nämlich das eidgenössische Jodlerfest. Brauchtum also zumindest in der Grossstadt. Und das passt sehr gut, findet das Organisationskomitee. Auch wenn es in der Stadt Basel nur noch zwei Jodelchöre gibt. Viele Chöre mussten aufgeben, weil sie mit schweren Nachwuchssorgen zu kämpfen hatten. Aber es ist nicht so beim Jodelclub Echo Basel. Ihnen laufen sie im Moment sehr gut, sagt Präsidentin Marianne Leib und Gut. Und das hat einen speziellen Grund.
2: Man war immer sehr offen gewesen. Was wir jetzt speziell machen seit ein paar Jahren, sofern das Interesse natürlich besteht. Wir nehmen auch ausländische Mitbürgerinnen und Mitbürger von der Stadt Basel auf. Wir haben zwei ukrainische Frauen, die bei uns in der Begleitstimme mitsingen. Wir haben einen Australier im zweiten Bass. Und wir haben aus England Leute. Wir haben jetzt einen neuen Sänger bekommen. Wir haben gerade letzten Mittwoch haben wir einen aufgenommen aus Neuseeland. Der hat in Neuseeland gejodelt und ist jetzt dort in Basel und mit seiner Frau und hat angefragt, ob er bei uns hineinschauen können. Selbstverständlich. Und der singt jetzt bei uns im ersten Tenor mit.
1: Aber beim Singen, da sagt man natürlich dann schon traditionell. So singen wir Naturjodel und oder Jodellieder auf Mundart. Und für die Mitglieder aus dem Ausland sagt das natürlich nicht ganz einfach.
2: Und da muss ich dann natürlich schon unseren Mitglieder aus dem Ausland ein grosses Kränzchen winden, weil der Text auswendig zu lernen auf Schweizerdeutsch ist nicht Muttersprache. Zum Teil verstehen sie auch nicht, was im Lied ihnen steht. Man muss ihnen zuerst übersetzen, was sie überhaupt singen. Und das auswendig zu können, das finde ich fantastisch. Das ist ein Einsatz für unseren Verein, den ich sehr, sehr, sehr schätze.
1: Mehr von Marianne Leib und Gut gibt es im SRF Musikwellenbrunch von gestern. Präsidentin vom Jodlerclub Echo Basel war dann zu Gast beim Sammy Studer, zusammen mit dem OK-Präsident vom eidgenössischen Jodlerfest, Carlo Conti. Den Brunch können Sie jederzeit nachhören auf srfmusikwelle.ch. Und jetzt wollen wir natürlich noch hören, wie das tönt, wenn der Jodlerclub Echo Basel singt. Und zwar in einer Live-Aufnahme von der Basler Chornacht von letztem Jahr in der Martinskirche Basel. Mit dem Schwandhüttenjutz.

Wikinger, Sommerwind und Sonnenschein, ja, von dem haben wir wahrlich genug. Also Sonnenschein sicher, wenn wir hoffen, dass es noch ein bisschen Sommerwind dazu gibt. 2 Minuten nach der halben 12. Jetzt kommt etwas, da können wir alle mitsummen oder mitbrummen. «Time to say goodbye» ist ja ein Mega-Hit gewesen, wo der Andrea Bocelli zusammen mit der Sarah Brightman gesungen hat. Aber der Andrea Bocelli hat das schöne Lied auch alleine gesungen auf Italienisch. «Conte partiro», da kommt er.

0: Trude Jürgens war bekannt für seine tiefsinnigen und auch gesellschaftskritischen Texte. Aber 1978 hat er anlässlich von der Fußball-WM das Lied «Buenos Dias Argentina» rausgegeben. Und das Lied war nichts anderes wie pure Kitsch. Wieso, dass es denn doch sehr bewusst gemacht hat, das weiss auch der Schlagerexperte Roger Devin.
1: 1978 wird Udo Jürgens angefragt, ob er zusammen mit der deutschen Fußballnationalmannschaft will ein Lied aufnehmen. Er hat dann «Buenos Dias Argentina» komponiert. Nach 5 Wochen hat es schon eine goldene Schallplatte gegeben und nach 2 Monaten war es Platin. Das Lied ist eines von seinen erfolgreichsten Lieder überhaupt. Ausgerechnet das Lied, denn es passt eigentlich überhaupt nicht zu ihm. Im Text geht es um alle Klischees, die man über Argentinien nur haben kann. Sombreros, Gitarre und Sonnenuntergang. Es ist so ein richtig oberflächlicher, typischer Schlagertext, wie man das von vielen anderen erwartet, aber nicht vom Udo Jürgens. Drum liegt die Frage auf der Hand, warum um alles in der Welt hat er das gemacht? Es hat 2 Gründe gegeben dafür. Der erste Grund sind die politischen Verhältnisse zu Argentinien im Jahr 1978. Dortmal war eine Militärdiktatur an der Macht. Es hat Terror im Land und das Volk ist unterdrückt worden. Darum war die Vorgabe fürs Lied klar. Es darf nichts Politisches erzählen, weil ja die deutsche Fußballnationalmannschaft mitsingen muss. Der Udo Jürgens hat sich darum mit seinem Textdichter Wolfgang Hofer beraten, wie er im Jahr 2014 noch bei uns auf der Musikwelle erzählt hat.
2: Da habe ich gesagt zu ihm, hör zu, wir machen etwas, was wir eigentlich überhaupt nicht machen wollen. Alle Klischeebilder, die du mit Argentinien in Verbindung bringen kannst, den Sombrero, den La Plata, den Fluss, die Gitarre, die am La Plata gespielt wird am Abend, dann Sonnenuntergang und dann Buenos Dias, wir begrüßen das Land. Und dann soll die Mannschaft aus dem Flugzeug steigen und dann singen die alle zusammen Buenos Dias, Argentinia, Buenos Dias, du schönes Land, wir ziehen den Sombrero oder was weiß ich. Und sowas gemacht, wurden dann in Deutschland unglaublich angefeindet, was wir da für eine Schnulze geschrieben haben.
1: Mitgeholfen bei dieser Idee mit dem Kitsch hätte ich aber noch etwas anderes. Und zwar die Uhrzeit und der Wein. Das hat der Textdichter Wolfgang Hofer mal in einem Interview erwähnt. Udo war ein Arbeitstier wie ich, aber am Abend war Schluss. Da gab's früher Rot und in den letzten Jahren Weißwein und ein entspanntes Essen. Nach dem obligatorischen Wodka-Tonic sind wir hier und da doch wieder an den Flügel. Buenos Dias, Argentina ist um 3 Uhr nachts entstanden und wenn ich mein Diktiergerät nicht hätte laufen lassen, hätten wir uns am nächsten Tag vielleicht nicht mehr daran erinnert. Das sagt der Textdichter Wolfgang Hofer. Buenos Dias Argentina ist zu Deutschland, zu Österreich und in der Schweiz ein Top-3-Hit gsi. Sogar zu Amerika hat es eine erfolgreiche Version davon gegeben, vom Country-Sänger Marty Robbins.

Zusammengefasst kann man sagen, der Udo Jürgens macht bewusst ein Lied, wo überhaupt nicht zu ihm passt und landet damit ein Welthit. Ich bin trotzdem froh, dass er nachher wieder auf den Kitsch verzichtet und anspruchsvollere Texte gesungen hat. Das Lied bleibt eine wunderbare Ausnahme.

0: Buenas dias Argentina, haben wir gerade gehört. Das war finanziell gesehen der grösste Erfolg von Udo Jürgens überhaupt. Und was auch bemerkenswert ist, es hätte sogar noch viel erfolgreicher können werden, das Lied. Aber an dieser WM 1978 in Argentinien ist Deutschland bereits in der Zwischenrunde ausgeschieden. Ausgerechnet im Spiel gegen Österreich, wo ja eigentlich das Heimatland von Udo Jürgens war. Ab dem Moment ist dann der Verkauf von dem Lied eingebrochen.
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1: Die Nachrichten von SRF um 12 mit Manuel Risi. Wir beginnen in Großbritannien. Dort hat Keir Starmer seinen Rücktritt bekannt gegeben als Chef der Labour-Partei und damit auch als Premierminister. Lukas Siegfried.
2: Seit Monaten durchlebt Keir Starmer eine politische Krise. Seine Umfragewerte sind schlecht und auch innerhalb der Labour-Partei steht Starmer unter Druck. Zuletzt verlor Labour im Mai bei den Kommunal- und Regionalwahlen in England, Schottland und Wales. Seine Partei stelle die Frage, ob er der Richtige sei, um sie in die nächsten Wahlen zu führen, sagte der 63-jährige Starmer vor den Medien am Regierungssitz in London. Er habe die Antwort gehört und er akzeptiere diese mit Würde. Jede Entscheidung, die er getroffen habe, habe er für das Land, das er liebe, getroffen.
3: Every decision I've taken has been about putting the country I love first. That is why I will resign as leader of the Labour Party. I have spoken to His Majesty the King this morning to inform him of my decision.
2: Er habe den König am Morgen über seinen Rücktritt informiert. Er bleibe im Amt, bis seine Partei einen Nachfolger oder eine Nachfolgerin für ihn bestimmt habe. Dies solle rasch geschehen, sagte Starmer, nämlich bis im September, wenn das Parlament seine Arbeit nach der Sommerpause wieder aufnimmt.
1: Deutschland und Frankreich wollen sich künftig gemeinsam am Rüstungsunternehmen KNDS beteiligen und das zu gleichen Teilen. Das heißt es in einer gemeinsamen Mitteilung der beiden Regierungen. KNDS stellt vor allem Waffensysteme her, die am Boden eingesetzt werden, zum Beispiel die Leopard 2 Kampfpanzer. Bei der gemeinsamen Beteiligung am Rüstungsunternehmen gehe es darum, die Verteidigungsfähigkeit und die Souveränität Europas zu stärken, heißt es. In die Schweiz. Wer vom Flughafen Zürich abfliegt, kommt bald einfacher durch die Sicherheitskontrolle. Ab Freitag sind Flüssigkeiten in Behältern von bis zu 2 Litern erlaubt. Außerdem müssen die Flüssigkeiten beim Sicherheitscheck auch nicht mehr aus dem Gepäck genommen werden, wie der Flughafen Zürich schreibt. Das Gleiche gilt für elektronische Geräte wie Laptops oder Powerbanks. Der Flughafen hat neue Scanner, die Flüssigkeiten und elektronischen Geräte besser kontrollieren können. Unterdessen sind nun alle Sicherheitskontrollen für Abflüge in Zürich mit den neuen Geräten ausgerüstet. Für alle, die bloß in Zürich umsteigen, gelten aber noch die alten Regeln. Die Börsendaten von SIX, der Swiss Market Index, liegt im Moment bei 13.717 Punkten, minus 0,4%. Der Euro wird zu 92,52 Rappen gehandelt, der Dollar zu 80,77 Rappen. Die Wetteraussichten, es ist sonnig und heiß bei 32 bis 36 Grad. Vor allem in den Bergen sind Hitzegewitter möglich. Das waren Nachrichten von Radio SRF, verantwortlich Tobias Mayer.
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0: Wir starten in den Montagmittag mit dem Cédric Dumont und seinen Wiener Walzersolisten und dem Kusswalzer. Am Mikrofon der Christian Salzmann. Grüezi miteinander und

Judith und Mail, alles klar, alles klar. Am 12 ab 12. Jetzt gibt's Gigamusik und zwar so richtig aus dem Bestfach. Der Helmut Zacharias ist am Start mit Plaisir d'amour.

Sie hat den flotten Schlager draussen mit der Schlagerkollegin Aline Alexandra, die Maria Da Vinci. Da haben wir eine Nummer gehört, die schon ein bisschen älter ist als 2004, nämlich «Einmal ist kein Mal». Haben Sie sich auch schon gefragt? Nein, haben Sie sich wahrscheinlich noch nie gefragt. Und ich mich nämlich auch nicht. Wie tönt eigentlich die Schutte auf Blechinstrument? Was ist das für eine Frage? Fragen Sie wahrscheinlich. Das hören wir jetzt. Swiss Festival Brassband, nämlich mit dem Fußballmarsch.

Der Gerhard Wendland hat einfach schon schöne Musik gemacht und eine wunderbare Stimme gehabt. Tanze mit mir in den Morgen um 12:30. Um 12:30 gibt es bei uns die ausführlichen Nachrichten im Rendezvous. Und bis der Herren oder Urs Richner und seine Amigos Paraguayos und Colondria. Und jetzt gerade Mavericks. Blame it on your heart.

0: 12.30 Uhr, Rendezvous. Die Mittagsinformationen von Radio SRF. Der eine geht in Großbritannien, Keir Starmer, warum der britische Premier genau jetzt den Platz räumt. Der andere kommt in Kolumbien, Abelardo de la Espriella, wie der Kolumbianer mit US-Pass bei Wahlkämpfen von Jair Bolsonaro und Javier Milei abguckte. Schweizer Militär auf neuem Kurs. Für die Luftabwehr wäre das US-Luftverteidigungssystem Patriot geplant. Warum die Schweiz auf der Suche nach Alternativen ist. Zum Thema Armee äußert sich auch Bundesrat Pfister selbst im Tagesgespräch. Außerdem in der Sendung Olympische Winterspiele in der Schweiz, was sich der Bundesrat wünscht für 2038. Und gefährliche Zugfahrt, warum Passagiere in der Ukraine immer wieder evakuiert werden müssen. Rendezvous, eine Sendung von Jonas Liniger, im Studio für Sie, Ivana Pribakovic. Großbritanniens Premier Keir Starmer. Vor 6 Wochen sagte er noch:
1: I'm not going to walk away from those challenges and plunge the country into chaos. It was a 5-year term I was elected to do. I intend to see that through.
0: Er werde nicht zurücktreten und das Land ins Chaos stürzen. Er sei für 5 Jahre gewählt und stelle sich den Herausforderungen. Heute aber trat Keir Starmer an der Downing Street vor die Kameras und Mikrofone und erklärte seinen Rücktritt nach knapp 2 Jahren im Amt.
1: Every decision I've taken has been about putting the country I love first. That is why I will resign as leader of the Labour Party. I have spoken to His Majesty the King this morning to inform him of my decision.
0: Er trete zurück aus Liebe für sein Land. Den König habe er bereits informiert. Der Druck auf Starmer war in den letzten 48 Stunden enorm gestiegen. SRF Großbritannien-Korrespondent Michael Gerber. Über den Rücktritt wurde ja schon länger gemunkelt. Auch US-Präsident Trump orakelte, Keir Starmer werde bald zurücktreten. Jetzt ist es soweit. Was hat den Ausschlag gegeben?
2: Keir Starmer hat das Vertrauen verloren eines breiten Teils der Bevölkerung schon länger, eines wesentlichen Teils seiner Labour-Fraktion im Unterhaus in den letzten Wochen und nun auch von Schlüsselfiguren in seiner Regierung. In den letzten Tagen hat es offenbar wachsenden Druck gegeben aus verschiedenen Ministerien, dass Keir Starmer einen Fahrplan offenlegt für seinen Abgang. Sie haben offenbar damit gedroht, ihre Ämter niederzulegen und da wäre es dann zu einem Machtvakuum gekommen. Starmers Position noch vor dem Wochenende hat er ja gesagt, er werde weiterkämpfen und sich einer allfälligen Kampfwahl stellen. Diese Position ist nicht mehr haltbar jetzt.
0: Es gibt auch schon einen Politiker, der sich als Nachfolger in Stellung gebracht hat, schon vor Starmers Rücktritt und heute wieder, Andy Burnham. Wieso ist denn Burnham innerhalb der Labour-Partei so beliebt?
2: Andy Burnham ist eine warmherzige, charismatische Figur. Er kann es gut mit Leuten, das hat der Wahlkampf gezeigt in den letzten Wochen. Er ist ja bei einer Ersatzwahl angetreten in Makerfield in der Nähe von Manchester, um ins Parlament zu kommen. Da hat sich gezeigt, wie gut er ist als Redner, wie spontan er auf Menschen eingehen kann. Das sind alles Dinge, die Keir Starmer eher nicht bieten kann. Und als Bürgermeister von Manchester hat er in den letzten 9 Jahren eine traditionell linke Politik gemacht. Er hat den öffentlichen Verkehr stark ausgebaut. Er hat mehr Sozialwohnungen gebaut. Er verspricht jetzt auch auf nationaler Ebene einen starken Servicepublik bei Verkehr, Energie und Wasser zum Beispiel. Er will eine aktive Industriepolitik machen, will wirtschaftlich schwache Gebiete reindustrialisieren, will die spitalexterne Pflege stark ausbauen, um nur ein paar Dinge herauszupicken. Und all das gefällt dem linken Flügel seiner Partei. Doch bei den eingemitteten Labour-Leuten und vor allem aber bei Finanzexperten ruft das große Sorgenfalten auf ihre Stirnen, weil sich die Frage stellt, wie will er das alles bezahlen? Will er die Steuern erhöhen? Will er mehr sparen? Oder will er neue Schulden machen? Andy Burnham ist heute zwar gut gestartet, ganz charmant, ein Sunnyboy, doch es gibt viele Fragezeichen um ihn und seine Positionen.
0: Schauen wir kurz zurück. Welche Bilanz ziehen Sie von Keir Starmers Politik?
2: Er hat in den 2 Jahren viele Dinge angestoßen, hat gute Ansätze verfolgt. Bei der Wirtschaftspolitik hat er zum Beispiel die Wiederannäherung an die EU gesucht, dem wichtigsten Außenhandelspartner. Er will Jugendliche stärker ins Arbeitsleben integrieren und hat eine Lehrstelleninitiative geschaffen. Außenpolitisch steht Keir Starmer für Verlässlichkeit bei der Ukraine-Hilfe und er ist und war kein Spring ins Feld beim Iran-Krieg oder in Gaza, was ihm den Ärger vor Donald Trump eingetragen hat. Um es kürzer zu machen, Keir Starmer hat eine sehr pragmatische Politik verfolgt mit Augenmaß, doch seinem linken Flügel hat das nicht gefallen. Er konnte seine Partei und die Leute nicht mitreißen. Und dass er hat sich wohl auch ein bisschen zu wenig erklärt, was er genau erreichen will. Und das ist ihm nun zum Verhängnis geworden.
0: Beobachter schätzen, dass Starmers Rücktritt seiner Partei nochmals eine Chance gibt, eine dringend nötige Chance. Wie sehen Sie das?
2: Es ist sicher eine spannende Phase, weil plötzlich vieles möglich scheint, wie bei jedem Neuanfang. Doch es ist auch eine Phase der Unsicherheit, wie weiter, mit welchem Programm. Tony Blair hat schon vor einigen Wochen gewarnt, der frühere Premierminister von Labour. Es reiche nicht, wenn man den Parteichef und den Premierminister auswechsle. Das löse das Problem nicht, denn das sei keine Garantie für einen erfolgreichen Neustart. Es brauche ein klares Programm. Man müsse wissen, wo man hinwolle und man müsse das der Wählerschaft besser erklären. Sonst stehe man in ein paar Monaten wieder am selben Punkt. Und wie ich erwähnt habe, schon vorher, Andy Burnham ist ein ziemlich unbeschriebenes Blatt, insbesondere auch in der Außen- und der Sicherheitspolitik. Es ist nicht klar, wo er das Geld hernehmen will, um die Armee aufzurüsten und fit zu machen für die Zukunft. Auch wirtschaftspolitisch ist es nicht klar, wie er es mit der EU handhaben will, wie er die Reindustrialisierung tatsächlich aufgleisen will, woher das Geld kommt, wie gesagt. Die Partei hat zwar bald einen neuen Leader, weiß aber überhaupt nicht, welchen und mit welchem Programm.
0: Danke für diese Einordnung im Rendezvous, Michael Gerber. Und damit gleich zum Nachrichtenüberblick mit Manuel Risi.
3: Nach den Verhandlungen zwischen den USA und dem Iran auf dem Birkenstock werden die Gespräche auf tieferer Ebene fortgesetzt. Mit dem Fahrplan, auf den sich die Parteien geeinigt hätten, könne es sofort mit technischen Gesprächen weitergehen, teilte das Schweizer Außendepartement mit. Der Fahrplan ziele darauf ab, sich innerhalb 60 Tagen endgültig zu einigen. Die Schweiz begrüße die konstruktiven Fortschritte, die bei den Verhandlungen auf dem Birkenstock erzielt worden seien, und sie sei weiterhin bereit, diesen Prozess zu unterstützen. Auch Pakistan, das zwischen den USA und dem Iran vermittelt, ist zufrieden mit den bisherigen Verhandlungen. Der pakistanische Regierungschef sagt, die erzielten Fortschritte seien ermutigend. Der Tourismus wächst. Neue provisorische Zahlen des Bundesamts für Statistik zeigen, sowohl die Ausgaben der Schweizer Bevölkerung für Reisen ins Ausland nehmen zu, als auch die Einnahmen durch ausländische Touristinnen und Touristen in der Schweiz. Diese hätten letztes Jahr rund 20,5 Milliarden Franken für Reisen in die Schweiz ausgegeben. Das sind 1,6% mehr als im Jahr davor. Schweizerinnen und Schweizer gaben knapp 2% mehr für Auslandsreisen aus. Unter dem Strich bleibt die sogenannte Fremdenverkehrsbilanz für die Schweiz positiv. Das heisst, ausländische Reisende bringen mehr Geld in die Schweiz, als Schweizer Reisende im Ausland ausgeben. Wer vom Flughafen Zürich abfliegt, kommt bald einfacher durch die Sicherheitskontrolle. Ab Freitag sind Flüssigkeiten in Behältern von bis zu 2 Litern erlaubt. Außerdem müssen die Flüssigkeiten beim Sicherheitscheck auch nicht mehr aus dem Gepäck genommen werden, wie der Flughafen Zürich schreibt. Das Gleiche gilt für elektronische Geräte wie Laptops oder Powerbanks. Der Flughafen hat neue Scanner, die Flüssigkeiten und elektronische Geräte besser kontrollieren können. Unterdessen sind nun alle Sicherheitskontrollen für Abflüge in Zürich mit den neuen Geräten ausgerüstet. Für alle, die bloß in Zürich umsteigen, gelten aber noch die alten Regeln. Deutschland und Frankreich wollen sich künftig gemeinsam am Rüstungsunternehmen KNDS beteiligen und das zu gleichen Teilen. Das heißt es in einer gemeinsamen Mitteilung der beiden Regierungen. KNDS stellt vor allem Waffensysteme her, die am Boden eingesetzt werden, zum Beispiel die Leopard 2 Kampfpanzer. Bei der gemeinsamen Beteiligung am Rüstungsunternehmen gehe es darum, die Verteidigungsfähigkeit und die Souveränität Europas zu stärken, heißt es. In Südkorea ist ein ehemaliger Justizminister zu einer 25-jährigen Haftstrafe verurteilt worden. Hintergrund ist seine Rolle in der Staatskrise vor 1,5 Jahren. Der damalige Präsident Yoon Suk-yeol hatte den Ausnahmezustand und das Kriegsrecht in Südkorea ausgerufen. Yoon wurde deshalb bereits im Februar verurteilt zu lebenslanger Haft. Er hat dagegen Berufung eingelegt. Auch der nun verurteilte Justizminister kann das Urteil noch anfechten. Die Wetteraussichten: heute und morgen ist es sonnig und heiß mit Temperaturen zwischen 32 bis 36 Grad. Am Nachmittag gibt es jeweils Quellwolken über den Alpen und vereinzelt gibt es Regengüsse oder Gewitter.
0: Die Schweizer Armee orientiert sich um. Wie der Bundesrat am Freitag bekannt gegeben hat, fokussiert sich die Armee auf die wahrscheinlichsten Bedrohungen, zum Beispiel Attacken aus der Distanz mit Drohnen, Marschflugkörpern oder Raketen. Zentral bei der Abwehr solcher Angriffe wäre auch das US-Luftverteidigungssystem Patriot. Doch dieses kommt viel später und wird viel teurer als ursprünglich angenommen. Der Bundesrat will deshalb ein anderes System kaufen. Interessant für andere Rüstungsunternehmen. Sie haben sich an einer Fachmesse in Paris in Position gebracht und auch Versprechen gemacht. Der Bericht von Bundeshausredaktor Dominik Meyer.
4: Bienvenue sur le Stand Eurosam, je vous présente l'Aster B1MT.
5: Cyprien Ganivonk ist das. Der Rüstungsmanager heißt den Kollegen vom Westschweizer Fernsehen RTS willkommen am Stand des französisch-italienischen Konsortiums Eurosam. Sein Flugabwehrsystem SAMPT-NG gilt in der Schweiz als der Favorit und bereits hat Eurosam, dem Bundesamt für Rüstung, ein erstes Angebot unterbreitet, wie auch die Konkurrenten aus Deutschland, Südkorea und Israel.

0: Sprechen hält Timur Kadischew. Er forscht an der Universität Hamburg zu Raketenabwehrsystemen. Er wäre skeptisch bei so kurzen Lieferfristen, sagt Kadischew. Eurosam habe zwar Vorteile, weil sein System fertig entwickelt sei.
1: They've got orders from France, Italy.
0: Doch bereits hätten Frankreich, Italien und Dänemark bestellt, es gebe Kapazitätsengpässe. Das sei kein normaler Markt, sagt Kadischew. Weltweit übersteige die Nachfrage die Industriekapazität bei weitem. Auch bei den israelischen Systemen übrigens seien die Produktionskapazitäten begrenzt. Vorsicht also ist angebracht. Auch bei einem weiteren Versprechen, bei dem in der Schweiz ohnehin die Alarmglocken läuten müssten, nach dem Debakel um den vermeintlichen Fixpreis beim Kampfjet F-35. Eurosam verspricht in Paris einen Festpreis.
2: Eurosam s'engage à des prix, à communiquer ses prix à Arma Suisse, et donc les prix que nous avons communiqués seront tenus.
0: Eurosam verpflichte sich zu Preisen, sagt Kadermann Cyprien Gavinong. Man habe dem Bundesamt für Rüstung einen Preis mitgeteilt und der gelte. Rüstungsforscher Kadischew schüttelt den Kopf. Festpreise seien auch bei entwickelten Systemen nur möglich, wenn die Lieferketten stabil und die Produktion planbar sei. Beides sei auf dem Rüstungsmarkt zurzeit schlicht nicht der Fall. In Paris an der Rüstungsmesse gibt es noch ein Versprechen. Sok Dae-ju vom koreanischen Hanwha-Konzern preist sein Produkt Elsam für die Abwehr von Raketen an, die aus bis zu 3000 Kilometer Entfernung abgeschossen werden. Das System könne Raketen mit einer Reichweite von 1000 bis 3000 Kilometern zuverlässig abfangen, so Yu. Unter anderem dank echten Daten, die Südkorea bei nordkoreanischen Raketentests erhoben habe. Für Timur Kadischew ist das plausibel. Der Raketenexperte aber wundert sich über das weite Kandidatenfeld. Das südkoreanische System sei auf ballistische Raketenangriffe aus großer Distanz ausgelegt, zum Beispiel aus Russland oder aus dem Iran. Ballistische Raketen fliegen auf einer hohen Bogenbahn und stürzen mit enormer Geschwindigkeit auf ihr Ziel. Das deutsche Produkt kann laut Kadischew solche Raketen gar nicht abwehren und das System von Eurosam, der Favorit also, nur wenn die Raketen aus kürzerer Distanz abgefeuert würden. Die Schweizer Regierung müsse sich überlegen, was sie genau wolle, sagt Kadischew. Er hat eine klare Meinung. Die Schweiz investiere ihr Geld am besten in die Abwehr der wahrscheinlicheren Bedrohungen. Und das seien Kampfjets, Marschflugkörper und vor allem Drohnen. Das südkoreanische System würde laut Kadischew in dieser Logik wenig bringen. Der Bundesrat dürfte sehr bald entscheiden, wie es weitergeht. Das neue System soll das US-System Patriot ergänzen oder ersetzen. Doch es drohen genau die gleichen Probleme wie bei Patriot, nämlich dass alles teurer kommt und später geliefert wird als an der Rüstungsmesse versprochen.
3: Dominik Meyer im Rendezvous der politischen Mittagssendung von Radio SRF. Mehr zum Thema gibt's heute Abend im Fernsehen bei 10 vor 10. Der Bundesrat will Olympische Winterspiele und Paralympische Spiele in der Schweiz organisieren in 12 Jahren. Dafür will er 200 Millionen Franken ausgeben. Die Vernehmlassung ist abgeschlossen. Politische Parteien, Verbände und Kantone hätten mehrheitlich positiv reagiert, sagt der Bundesrat und sieht sich in seiner Haltung gestützt. An der Medienkonferenz legte sich Sportminister Martin Pfister für das Prestigeobjekt Projekt heute ins Zeug. Er konnte die Bedenken allerdings nicht ganz ausräumen. Matthias Baumer.
4: Der Bundesrat will diese Olympischen Spiele. Für das ganze Land will Bundesrat Pfister diese Spiele.
5: Gastgeber ist ein Land, die Schweiz.
4: Nicht Graubünden, nicht Sion, nein, alle. Wir alle. Doch wir alle sollen nicht darüber abstimmen, ob das Land diese Spiele will oder nicht.
5: Der Bundesrat ist der Auffassung, dass es für diese Kandidatur keine eidgenössische Volksabstimmung braucht.
4: Es brauche keine, weil die 200 Millionen Franken, die der Bund an die Spiele bezahlen will, wenig seien im Vergleich zu früheren Kandidaturen. Und?
5: Weil die Spiele dezentral ausgelegt sind, können dort, wo Wettkämpfe stattfinden, Parlamente und Bevölkerung mitsprechen.
4: Das genüge und das genügt dem Bundesrat als Begründung dafür, dass es keine eidgenössische Volksabstimmung braucht. Mit der Angst vor einem Volksnein habe das nichts zu tun, so Martin Pfister. Und dennoch könnte die Überlegung eine Rolle gespielt haben, dass die Gefahr

0: wenn es Neins zu Winterspielen kleiner ist, wenn Zürich allenfalls nur über Eishockey, Graubünden nur über Ski oder das Wallis über Langlauf im Goms entscheiden muss. Dezentralisierung auch bei der politischen Teilhabe. Und aus einem weiteren Grund seien kantonale oder kommunale Abstimmungen sinnvoll.
1: Geht es an einem Ort nicht, macht man es an einem anderen Ort.
0: Nur zu viele einzelne negative Entscheide bei den 10 beteiligten Kantonen würden dann die Spiele als Ganzes unmöglich machen. Denn auch sie müssten gesamthaft 200 Millionen Franken beisteuern. Und die Geschichte der kantonalen Olympia-Abstimmungen ist eine ernüchternde. Graubünden hat seit 1980 dreimal, das Wallis einmal Nein zu Winterspielen gesagt. Dieses Risiko bleibt und ein zweites steckt im eidgenössischen Parlament. Der Bundesbeitrag von 200 Millionen Franken kommt im Herbst in die Räte. SVP und SP sind den Winterspielen 2038 gegenüber kritisch oder lehnen sie ab. Die Grünen verlangen eine Volksabstimmung. Stellt sich das Parlament quer, finden wohl keine Olympischen Spiele statt. Weder für
1: unsere Odermatts, Ammanns oder Grümos der Zukunft.
0: Noch für alle anderen. Doch für die möchte Martin Pfister diese Olympischen Spiele in der Schweiz haben. Ab jetzt sollen Freude und Zuversicht wachsen, auch wenn der Zeitpunkt heikel wirken kann. Der Bundesrat will 200 Millionen Franken in Abfahrtsrennen, Skispringen oder Curling stecken in einer Zeit, da er die Menschen im Land für Armee und 13. AHV-Rente bezahlen lassen will.
1: Das ist eine gewisse Schwierigkeit in der Argumentation. Auf der anderen Seite brauchen wir in unserem Land auch positive Veranstaltungen, die unser Gemeinwohl, den Sinn der Gesellschaft und auch die Erlebnisse für die Gesellschaft fördern. Dieses Projekt trägt dazu bei, zum Zusammenhalt der Schweiz.
0: Und wenn ein Land das schaffe?
1: Spiele durchzuführen, die wirklich nachhaltig sind und die keine Schäden anrichten, sondern eben im Wesentlichen Freude bereiten und nachhaltig Positives bewirken, dann ist es die Schweiz.
0: So klingt bundesrätliche Zuversicht. Die letzten Olympischen Winterspiele in der Schweiz fanden 1948 in St. Moritz statt.
2: Kolumbien steht vor einem Richtungswechsel. In der Stichwahl zwischen dem politisch rechten Kandidaten Abelardo de la Espriella und dem linken Ivan Cepeda führt der rechte Anwalt mit hauchdünnen 49,66% der Stimmen. Ich habe unsere Südamerika-Korrespondentin Teresa Delgado kurz vor der Sendung gefragt, wie verlässlich ist das Resultat? Haben wir in Kolumbien einen Sieger?
3: Wir haben einen Sieger der ersten Auszählung. Die gilt in Kolumbien als sehr verlässlich. Bei früheren Wahlen wich diese erste Auszählung um maximal 0,02% von der zweiten Nachzählung ab. Nach einer Auszählung von 99,7% der Stimmen lag de la Espriella in der Wahlnacht um weniger als 1% vorne. Wenn wir berücksichtigen, dass nur noch 0,3% der Stimmen offen sind, dann kann Ivan Cepeda diesen Rückstand mathematisch ziemlich sicher nicht mehr aufholen. Es sei denn, er gewinnt alle verbleibenden Stimmen und findet mehrere 10.000 ungültige Stimmzettel im de la Espriella-Lager, was doch sehr unwahrscheinlich ist. Also auch wenn es noch nicht ganz offiziell ist, mathematisch ist de la Espriellas Sieg so gut wie sicher.
2: Die beiden Kandidaten könnten gegensätzlicher nicht sein. Wieso wurde das Rennen so knapp?
3: Kolumbien reiht sich ein in einen regionalen Trend. Die Politik in Lateinamerika wird immer polarisierter und da ist Kolumbien keine Ausnahme. Das Land war das früher. Kolumbien wurde jahrzehntelang nur von rechts regiert. Die Präsidentschaft von Gustavo Petro war die erste Linksregierung des Landes überhaupt. Und Petro machte eine eher durchzogene Falle. Denken wir zum Beispiel an die gescheiterten Friedensverhandlungen mit den Guerillas oder an seine Einmischung in diesen Wahlkampf. Also Petro sprach sich für Ivan Cepeda aus, obwohl es einem amtierenden Präsidenten eigentlich verboten ist, Stellung zu beziehen. Das dürfte Cepeda wohl eher geschadet haben. Und nun sehen wir ganz knapp eine Rückkehr nach rechts. Und dieses Mal ist es sogar rechts außen.
2: Abelardo de la Espriella, wer ist der wahrscheinlich neue Präsident Kolumbiens?
3: Der 47-Jährige ist ein Anwalt und Geschäftsmann. Er selber sagt, er sei erfolgreich und sogar Millionär. Recherchen von Journalisten warfen im Wahlkampf große Fragen auf, da mehrere von de las Briellas im Handelsregister eingetragene Firmen erhebliche Verluste aufweisen. Als Anwalt vertrat de las Briella Narcos vor Gericht, also dieselben Drogenkriminellen, die er als Präsident mit harter Hand verfolgen will. Ganz anders als die Friedensverhandlungen, die Linkskandidat Ivan Cepeda mit den Guerillas führen wollte. Inhaltlich steht de las Briella rechts außen. Er plädiert dafür, Kriminelle ins Gefängnis oder ins Grab zu schicken. Und wirtschaftlich steht er für einen liberalen Kurs, also ähnlich wie Argentiniens Javier Milei, mit einem möglichst schlanken Staat.
2: Ein rechter Anwalt mit US-Pass, der rechteste Präsident in fast 70 Jahren. Welche Politik ist von Abelardo de las Briella zu erwarten?
3: Ja, sicher eine starke Nähe zu den USA. De las Briella wäre der erste Präsident mit sogar gleich drei Staatsbürgerschaften. Er ist Kolumbianer, Italiener und US-Amerikaner und wurde im Wahlkampf auch von Donald Trump unterstützt. Mir sagte ein italienischer Kollege hier gestern scherzhaft, wer Italiener werden will, muss höchstens versprechen, die Spaghetti nicht auseinanderzubrechen. Da gäbe es keinen besonders großen Loyalitätskonflikt, aber in den USA ist das eine andere Sache. Dort schwor de las Briella bei seiner Einbürgerung 2023 den Oath of Allegiance, also Treue gegenüber den USA. Im Wahlkampf versprach er eine gemeinsame Militäraktion mit den USA gegen die verschiedenen bewaffneten Rebellengruppen im Land in Kolumbien. Ob es dazu kommt, werden wir sehen. Also die Sicherheitskrise ist sicher die größte Baustelle, die ein neuer Präsident anpacken muss.
2: Kolumbien reiht sich ein in einen regionalen Rechtsrutschtrend. Wie erklären Sie sich diese Entwicklung?
3: Wir hatten vor 4 Jahren eine linke Welle in der Region und nun schwingt das Pendel halt zurück nach rechts. Und dann ist diese neue Rechte in Lateinamerika inhaltlich sehr pragmatisch. Das sind nicht traditionell Konservative mit starken Werten, sondern Bewegungen, die ideologisch sehr flexibel sind. Also de las Briella, ein bekennender Atheist, wurde 2021 plötzlich zum Katholiken, was ihm viele Wählerstimmen einbrachte. Und diese neue Rechte ist auch sehr gut vernetzt. De las Briella schaute im Wahlkampf ab. Seine Social-Media-Kampagne erinnerte stark an Daniel Noboa in Ecuador. Er versprach riesige Gefängnisse wie Nayib Bukele in El Salvador, bezeichnete sich als Tiger. Das erinnerte stark an Milei in Argentinien, der sich selber als Löwen bezeichnet. Gebt dem Tiger seine Streifen, das war einer der Sprüche hier für de las Briella, eine Anspielung auf die gestreifte Präsidentenschärpe. Und dann trat de las Briella immer wieder im Trikot der kolumbianischen Nationalmannschaft auf. Das erinnerte stark an Brasiliens Jair Bolsonaro. Und während einer Fußballweltmeisterschaft zielt so etwas in Kolumbien besonders. Also gestern feierten de las Briellas Fans in Bogotá und das war eine Flut von gelben Trikots.
2: Sagt Südamerika-Korrespondentin Teresa Delgado im Rendezvous. Das Eisenbahnnetz ist die Lebensader der Ukraine. Trotz Krieg transportieren die Züge jeden Monat 2 Millionen Menschen durchs Land. Doch seit kurzem sind die Züge, auch Passagierzüge, zu einem Angriffsziel für Russland geworden. Was das bedeutet, hat unsere Korrespondentin Judith Huber am eigenen Leib erlebt.
4: 5:30 Uhr morgens. Verschlafen klettern die letzten Passagiere aus dem stillstehenden Nachtzug und gesellen sich zu den Mitreisenden, die auf einem schmalen Streifen zwischen Gleis und einer steilen Böschung warten. Unten ist dichter Wald. Ihr Wagen sei vollständig evakuiert, meldet die Zugbegleiterin unseres Waggons per Walkie-Talkie. Es nieselt. Eine Passagierin nippt an einem Kaffee, eine andere zieht sich fröstelnd die Wolldecke aus dem Zugabteil über die Schulter. Wir alle wurden von der Zugbegleiterin aus dem Schlaf gerissen, mit dem Befehl, unverzüglich auszusteigen, ohne Gepäck. Eine Gruppe Jugendlicher schwatzt, die meisten jedoch schweigen, starren ins Leere oder auf ihr Handy. Ein leises Surren ist zu hören, es könnte eine hochfliegende Drohne sein. Nach rund 15 Minuten gibt die Lokomotive ein Signal, wir dürfen wieder einsteigen. Der Zug fährt los. Wie es der Zufall will, hatten wir am Abend zuvor mit der Zugchefin unseres Nachtzugs, Sofia Sidorczuk, über genau dieses Szenario gesprochen, über die neuen Regeln im Falle drohender Gefahr aus der Luft. Diese wurden nötig, weil Russland vermehrt Passagierzüge angreift. Sidorczuk sagt, Bis vor kurzem seien die Züge immer gefahren, auch wenn Drohnen oder Raketen in der Luft waren und sogar bei Beschuss. Neu habe die Bahn eigene Überwachungsteams, die die Bedrohung für die Züge analysierten und wenn nötig dem Zug den Befehl zum Anhalten erteilten. Dann müssten sie den Zug räumen, bis die Gefahr vorbei sei. Die 36-jährige Zugchefin sagt, am meisten gefährdet sei der vordere Teil des Zuges. Die Angriffe zielen primär auf die Lokomotiven. Die neuen Regeln sind auch dazu da, die Lokomotivführer zu schützen. Sidorczuk erzählt, zu Beginn des Krieges hätten die Bahnangestellten große Angst gehabt. Doch man gewöhne sich an die neuen Umstände, die seien zum Alltag geworden. Das gelte auch für die neuen Regeln. Die meisten Passagiere seien kooperativ, sagt die Zugchefin. Auch wenn es sehr unangenehm sein könne, mitten in der Nacht aussteigen zu müssen, vor allem im Winter und vor allem mit kleinen Kindern. Am meisten jedoch mache den Leuten etwas anderes zu schaffen. Wenn der Alarm ausgelöst wird, hat der Zug Verspätung und die Leute schaffen es meist nicht auf ihren Anschlusszug. Das ist der Hauptgrund für Panik und Unzufriedenheit unter den Passagieren, dass sie den nächsten Zug verpassen. Wir treffen mit 2 Stunden Verspätung in Kiew ein. Tatsächlich sind zu spät ankommende Züge eine neue Erscheinung in der kriegsversehrten Ukraine. Das bestätigt der Vizechef der ukrainischen Eisenbahn, Oleksandr Schewtschenko.
5: Hier in Ukraine, up until 2024, we had the rate of 93%.
4: Bis 2024 lag die Pünktlichkeit der Züge bei 93%. Wir fuhren auf Teufel komm raus, egal was geschah, auch unter Beschuss. Die Bahn ist ein Symbol der Widerstandsfähigkeit der Ukraine und die Lebensader des Landes für Zivilpersonen, Güter und Militär, da es keinen Flugverkehr mehr gibt. Schewtschenko sagt,
5: and everything actually like plunges into chaos.
4: Während der Krieg das Land ins Chaos stürzte, konnten die Leute sich auf die Bahn verlassen. Man konnte immer darauf zählen, dass der Zug da sein wird. Nur in den allergefährlichsten Frontgebieten wurden Strecken geschlossen, als es nicht mehr anders ging. Genau diesen Glauben an ihr Land wolle Russland den Menschen mit den Angriffen auf Züge nehmen, meint Schewtschenko. Russland gelingt es seit neuestem, bewegliche Ziele zu treffen, was vorher kaum möglich war. Der Feind hat Wege gefunden, Drohnen mit Kameras auszurüsten, die das Ziel ins Visier nehmen. Die Zahl der Angriffe auf die ukrainische Bahn hat sich seit Anfang Jahr verdreifacht. Mehrere Menschen starben, weil Drohnen in Züge einschlugen. Schewtschenko sagt, die Bahninfrastruktur sei eines der prioritären Ziele des Feindes geworden.
5: The railway infrastructure is becoming one of the priority targets for the enemy.
4: Deshalb musste die Bahn reagieren. Neu gibt es 1515 Überwachungszentren im ganzen Land, die in Zusammenarbeit mit der Armee Voraussagen machen, wann und wo welcher Zug gefährdet ist. Wenn nötig, wird der Zug gestoppt, umgeleitet oder er muss beschleunigen. Diese Maßnahme hat schon manches Leben gerettet, so der Vizechef der ukrainischen Bahn, Ukrsaliznitsa. Der Krieg ist dynamisch, die Lage verändert sich stetig. Die Ukraine schafft es, sich immer und immer wieder anzupassen und weiterzumachen.
2: Die Reportage von Judith Huber aus der Ukraine. Bundesrat Martin Pfister tagt mit der Armeeführung immer wieder im Bunker. Er sagt, die Schweiz müsse für den Ernstfall vorbereitet sein. Die Sicherheitslage habe sich weltweit verschärft. Mehr dazu im Tagesgespräch nach den Schlagzeilen mit Manuel Risi.
6: In Großbritannien hat Keir Starmer seinen Rücktritt bekannt gegeben als Chef der Labour-Partei und damit auch als Premierminister. Starmer war politisch zuletzt stark unter Druck geraten. Er bleibt im Amt, bis seine Partei einen Nachfolger oder eine Nachfolgerin für ihn bestimmt habe, sagte Starmer. Die Schweiz begrüßt die Fortschritte bei den Verhandlungen zwischen den USA und dem Iran auf dem Bürgenstock. Das teilte das Schweizer Außendepartement EDA mit. Die Gespräche sollen nun auf tieferer Ebene fortgesetzt werden. Die Schweiz sei weiterhin bereit, diesen Prozess zu unterstützen, so das EDA. Am Flughafen Zürich dürfen Reisende ab Freitag Flüssigkeiten in Behältern von bis zu 2 Litern ins Handgepäck nehmen. Außerdem müssen die Flüssigkeiten beim Sicherheitscheck nicht mehr aus dem Gepäck genommen werden. Grund seien neue Scanner, teilt der Flughafen Zürich mit.
7: 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Jawohl, und mit uns startet sie in Montag Nachmittag und das gibt einen ziemlich gediegenen Start. Musikalisch einmal ganz sicher. Dass sie noch immer Schatten haben, würde ich sie schon sehr bitten darum. Weil es sind ja wieder Temperaturen nur bis zu 36 Grad. Vor ein paar Jahren hätte man sich das ja gar nicht vorstellen können. Also, der Floyd Kramer ist bereit mit San Antonio Rose. Am Mikrofon der Christian Salzmann. Grüezi miteinander. Herzlich willkommen hier bei uns.

ein schöner alter Klassiker von Pat Boone. Remember your time am 10:01. Das ist jetzt gerade vorbei. Somewhere over the rainbow. Kennen Sie das Lied? Ist wunderbar. Und in der Orchesterversion sowieso. Der André Rieu mit seinem Johann Strauss Orchester.

0: immer wieder gern gehört, die Steinerkilbi. Vom gespielt von der Kapelle Jost Ribari, René Wicki, am 20.01.
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0: Ja, meine Damen und Herren, was machen, wenn es draussen so eine Klöpfhitz ist? In die Body zum Beispiel, das ist ein guter Tipp. Oder auch drinnen in der Stube hückeln und lismen und Radio hören dazu, das geht sehr gut in der Kombi. Oder auf einen Kaffee. Also nicht zuhause, sondern zum Beispiel ins Kaffee Schwatz auf Weinfelden. Das hat nämlich morgen wieder off. Und es ist kein wirkliches Kaffee, wo man muss zahlen und alleine am Tisch hinhöckeln muss, sondern das Kaffee Schwatz, Zweifelden, das ist im reformierten Kirchengemeindehaus. Und es ist eben gedacht, dass man nicht alleine in einer Ecke hückelt, sondern zusammen an einem Tisch und sich kennenlernt und diskutiert. Eben zum Beispiel bei einem Kaffee oder einem Tee und einem Stück Kuchen dazu. Das wär's doch, oder? Und ich habe gesehen, auf einem Foto, das Kirchengemeindehaus, das hat im Fall ganz, ganz dicke Mauern, so wie ein Bunker. Und das heisst, dass dort drinnen wahrscheinlich jetzt angenehm kühl ist. Das ist doch ein echtes Argument an solchen Tagen. Das Kaffee Schwatz, einmal im Monat ist es offen, morgen Nachmittag wieder von 2 bis 4 Uhr im evangelischen Kirchengemeindehaus Weinfelden im Kanton Thurgau. Und wenn das alles jetzt ein bisschen schnell gegangen ist, dann können Sie im Internet auch schlau werden darüber, über das Kaffee Schwatz. Gehen Sie ein bei einer Suchmaschine Kaffee, Schwatz und Weinfelden und dann kommen Sie gerade an den rechten Ort.
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Es gibt doch so Experten, so selbsternannte. Ich meine, für alles gibt es einen Experten. Ja, wo zum Beispiel ganz genau können erklären können, warum es jetzt gerade kein Goal gegeben hat. Oder was sie doch für ein Zeich machen, wenn sie vor dem Haus wieder mal die Strasse aufgerissen haben. Aber wenn du eine Schaufel mit der Hand drückst, ja, dann wissen die nicht, wo anlängen. Die wissen nämlich nicht, wo hinten und vorne ist. Das ist bei ihm nicht so. Beim Roger Devin. Er macht ja jede Woche hier bei uns Schlagermosaik, wo er Schlagersongs auseinandernimmt, quasi auf dem Operationstisch, so mit dem Skalpell zerlegt und dann sagt, was ist und was eben nicht ist. Aber im Gegensatz zu vielen Experten versteht er eben etwas von seinem Handwerk, von der Sache, weil er singt ja eben selber auch. Und zwar sehr cool, wie wir jetzt so gerade gehört haben. Die aktuelle Nummer von ihm heisst Nathalie. 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

0: Flippers Sommersprossen.
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0: Am Freitag ist es soweit, dann wird Basel zur Hauptstadt der Schweiz, also mindestens zur Hauptstadt vom Jodeln, vom Alphornbloser und vom Fahnenschwingen. Vom Freitag bis am Sonntag ist dann nämlich das eidgenössische Jodlerfest Basel. Zumindest die einer der grössten Städte der Schweiz also. Aber passt denn so ein Fest überhaupt? Zumindest in so einer modernen Großstadt? Dieser Frage ist mein Kollege Sammy Studer nachgegangen.
2: Wenn es nach dem Carlo Conti geht, früheriger Regierungsrat vom Kanton Basel-Stadt und OKA-Präsident vom eidgenössischen Jodlerfest Basel, dann ist die Antwort klar.
3: Ja, unbedingt.
2: Das Fest passe sehr gut in die Stadt am Rhein. Darum haben sie auch das Festmotto «Stadt und Land miteinander» ausgesucht.
3: Unsere Motivation und unser Ziel ist, die beiden Kulturen, die interstädtische und die interländliche Kultur, zusammenzuführen, die Möglichkeit zu kreieren, den gegenseitigen Respekt und das gegenseitige Verständnis zu verbessern.
2: Und wenn man in der Geschichte zurückschaut, dann hat Carlo Conti tatsächlich recht.

0: Und auch das Passus ist auch gleich höher entstanden. Als erstes das Jodudoppelquartett vom Bürgerturnverein Basu und das Jodudoppelquartett Klein Basu. Die haben 1924 das erste eidgenössische Jodufest organisiert. Ein Haufen Jodu-Chöre sind entstanden. 1981 am eidgenössischen Burgdorf waren 14 von den 16 damals aktiven Clubs mit dabei. Unterdessen gibt es in der Stadt Basel aber nur noch zwei Chöre. Das erste Frauen-Jodu-Chörli Basel und der Jodu-Club Echo Basel.
1: Es liegt daran, dass der Nachwuchs fehlt. Was auf dem Land selbstverständlich ist, wenn der Vater im Jodlerclub ist, dass der Sohn auch geht. Das ist in der Stadt nicht. Bei uns in Basel ist es so, dass man, wenn der Vater in der Klicken ist, dann geht der Sohn oder die Tochter auch in die Klicken. Und das haben wir beim Jodeln in der Stadt Basel eben nicht. Wir müssen schauen, dass wir unsere Mitglieder anders überkommen.
0: Sagt Marianne Lieb und Gut, Präsidentin vom Jodelclub Echo Basel. Und sie haben tatsächlich einen Weg gefunden, um Leute in den Verein zu bringen. Sie sind sehr offen für alle Leute, gleich aus welchem Land.
1: Wir haben zwei ukrainische Frauen, die bei uns in der Begleitstimme mitsingen. Wir haben einen Australier im zweiten Bass. Und wir haben aus England Leute. Wir haben jetzt einen neuen Sänger bekommen. Wir haben gerade letzten Mittwoch haben wir aufgenommen aus Neuseeland.
0: Und ganz allgemein findet Marianne Lieb und Gut, dass Jodeln sehr gut in die Stadt passen. Die Rückmeldungen sind nämlich immer sehr gut. Zum Beispiel, wenn sie mit der Tracht unterwegs ist.
1: Ich komme sehr viel Lächeln geschenkt über auf meinem Weg. Jetzt bin ich mit dem Zug gekommen und durch den Bahnhof oder auch wenn ich ins Tram einsteige oder so, sehr viele Leute lächeln mir zu und sagen, oh, das haben sie denn, so eine schöne Tracht haben sie ja. Also ich habe sehr viele positive Reaktionen, wenn ich meine Tracht anhabe.
0: Und auch wenn sie in der Stadt einen Auftritt haben, komme ich das sehr gut an.
1: Wir haben letztes Jahr an der Basler Chornacht mitgemacht und der Zuspruch, den wir haben vom Publikum, sei es beim Auftritt in der Martinskirche oder auch, wo wir in der Stadt gesungen haben, das war enorm. Da sind die Leute stehen geblieben und haben zugelassen und haben gestaunet und haben applaudiert. Also es war wirklich eine tolle Sache. Und ich denke, beim Jodlerfest wird das noch viel mehr sein.
0: Genau auf das kann man sich also freuen ab dem Freitag auf urchige Klänge zmitzt in der grossen Stadt Basel.
2: Ja, genau. Und jetzt freuen wir uns auf die Stadt Jodler Basel zusammen mit Riechen. Da kommt meine Jugendzeit. Oh.

8 vor 2, da ist SRF Musikwelle am noch frühen Montagnachmittag. Und weiter im Montagnachmittag geht es dann mit dem Erik Dauer. Der übernimmt nämlich nach den 2 Nachrichten und er begleitet sie dann durch unser legendäres Wunschkonzert. Am Mikrofon war Christian Salzmann. Gute Zeit und bis gleich.

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1: Die Nachrichten von SRF um 2 mit Simon Richle und diesen Themen. Nach den Nahostgesprächen auf dem Birkenstock äußert sich erstmals US-Vizepräsident J.D. Vance. Und der britische Premierminister Starmer tritt zurück. Unser Korrespondent spricht über die Gründe. Das Wetter, es bleibt sonnig und heiß. US-Vizepräsident J.D. Vance hat sich geäußert nach den Verhandlungen zwischen den USA und dem Iran auf dem Birkenstock im Kanton Nidwalden. Vance sagt, die Gespräche hätten eine gute Basis gelegt für eine definitive Einigung und ein Ende des Krieges. Der Iran habe außerdem zugesagt, wieder Inspektoren der Internationalen Atomenergieagentur IAEA ins Land zu lassen. Dies sei ein bedeutender Meilenstein, um die Entwicklung von Atomwaffen im Iran zu stoppen, sagt J.D. Vance weiter. Bis Ende dieser Woche soll auf dem Birkenstock in Arbeitsgruppen weiter verhandelt werden. In Großbritannien kommt es zu einem Wechsel an der Regierungsspitze. Premierminister Keir Starmer tritt zurück. Starmer ist seit knapp 2 Jahren im Amt. Seit Monaten durchlebt der Labour-Politiker eine politische Krise. Seine Umfragewerte sind schlecht und auch innerhalb seiner Partei stand er zuletzt immer mehr unter Druck. SRF Großbritannien-Korrespondent Michael Gerber sagt:
2: Keir Starmer hat eine sehr pragmatische Politik verfolgt mit Augenmaß. Doch seinem linken Flügel hat das nicht gefallen. Er konnte seine Partei und die Leute nicht mitreißen. Er hat sich wohl auch ein bisschen zu wenig erklärt, was er genau erreichen will. Und das ist ihm nun zum Verhängnis geworden.
1: Keir Starmer bleibt Regierungschef, bis seine Labour-Partei einen Nachfolger oder eine Nachfolgerin gewählt hat. Als Favorit gilt Andy Burnham. Burnham hat bereits angekündigt, dass er als Labour-Parteichef und somit auch für das Amt des Premierministers kandidiert.
2: Andy Burnham ist eine warmherzige, charismatische Figur. Er kann es gut mit Leuten. Und als Bürgermeister von Manchester hat er in den letzten 9 Jahren eine traditionell linke Politik gemacht. Er hat den öffentlichen Verkehr stark ausgebaut. Er hat mehr Sozialwohnungen gebaut. Er verspricht jetzt auch auf nationaler Ebene einen starken Servicepublik bei Verkehr, Energie und Wasser zum Beispiel. Er will eine aktive Industriepolitik machen, will wirtschaftlich schwache Gebiete reindustrialisieren, will die spitalexterne Pflege stark ausbauen, um nur ein paar Dinge herauszupicken. Und all das gefällt dem linken Flügel seiner Partei. Doch bei den eingemitteten Labour-Leuten und vor allem aber bei Finanzexperten ruft das große Sorgenfalten auf ihre Stirnen, weil sich die Frage stellt, wie will er das alles bezahlen? Will er die Steuern erhöhen? Will er mehr sparen? Oder will er neue Schulden machen? Andy Burnham ist heute zwar gut gestartet, ganz charmant, ein Sunnyboy, doch es gibt viele Fragezeichen um ihn und seine Positionen.
1: So die Einschätzung von SRF Großbritannien-Korrespondent Michael Gerber. Und jetzt in die Schweiz. Wer vom Flughafen Zürich abfliegt, kommt bald einfacher durch die Sicherheitskontrolle. Ab Freitag sind im Handgepäck Flüssigkeiten in Behältern von bis zu 2 Litern erlaubt. Außerdem müssen die Flüssigkeiten beim Sicherheitscheck auch nicht mehr aus dem Gepäck genommen werden, wie der Flughafen Zürich schreibt. Das Gleiche gilt für elektronische Geräte wie Laptops oder Powerbanks. Der Flughafen hat neue Scanner, die Flüssigkeiten und elektronische Geräte besser kontrollieren können. Unterdessen sind nun alle Sicherheitskontrollen für Abflüge in Zürich mit diesen neuen Geräten ausgerüstet. Für alle, die bloß in Zürich umsteigen, gelten aber noch die alten Regeln. Und noch 2 weitere Meldungen aus der Schweiz. Im Kanton Basel-Stadt können Menschen ab sofort einfacher in Gebärdensprache mit den Behörden kommunizieren, dank einer Dolmetscherin, die bei Behördenbesuchen per Videocall zugeschaltet werden kann. Das funktioniert zum Beispiel bei verschiedenen Ämtern, bei allen Polizeiposten und der Sanität. Laut Mitteilung ist Basel-Stadt der erste Schweizer Kanton, der einen solchen Dienst anbietet. Und im Kronberggebiet im Kanton Appenzell-Innerrhoden hat es am Wochenende 2 Gleitschirmunfälle gegeben. Ein Flugschüler ist in die Tragseile der Kronberg-Luftseilbahn geflogen und hat sich mit dem Schirm darin verfangen. Der Mann blieb unverletzt, musste laut Polizei aber von Spezialisten der alpinen Rettung aufwendig geborgen und abgeseilt werden. Eine Gleitschirmschülerin ist zudem beim Startversuch mehrfach auf den Boden aufgeschlagen und hat sich an den Beinen verletzt. Das Ebola-Virus hat sich in Kongo-Kinshasa in Zentralafrika weiter ausgebreitet. Die Behörden haben inzwischen mehr als 1000 bestätigte Ansteckungen registriert, seit die Krankheit erneut ausgebrochen ist. Rund jede vierte Ansteckung endet tödlich. 254 Menschen seien seit dem neuesten Ebola-Ausbruch gestorben, schreibt das zuständige Ministerium. Die Zahl der Betroffenen könnte noch weiter steigen, denn der Ausbruch war wochenlang unentdeckt geblieben. Gegen die Ebola-Variante, die momentan vorherrscht, gibt es weder einen Impfstoff noch eine spezielle Therapie. Zu den Börsendaten von SIX. Der Swiss Market Index liegt im Moment bei 13.761 Punkten, ein Minus von 0,1%. Der Euro wird zu 92,59 gehandelt und der Dollar kostet 80,81. Das Wetter heute und morgen recht sonnig und heiß mit Temperaturen bis 36 Grad. Jeweils am Nachmittag gibt es über den Alpen Wolken und vereinzelt auch Regen oder Gewitter. Das waren Nachrichten von Radio SRF. Verantwortlich war Lukas Siegfried.
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3: Ja, so Vollgas wie heuer hat der Sommer schon lange nicht mehr Gas gegeben. Ha? Geben Sie mir recht. Also ich möchte es mir gleich tun im Sommer und ebenfalls Vollgas geben, damit wir ganz Haufen von Ihren Musikwünschen erfüllen können. Und da kommt das Amore, Amore zum Auftakt. Gerade recht, der Werner Gantenbein von Schwelbrunn wünscht sich den Kriegel und grüßt seine ganze Familie damit und das hohe Kastenteam. Auch allen, die ihn sonst noch kennen, wünscht er einen wunderbaren Sommer. Über Meer oder in den Bergen, Hauptsache viel Amore.

0: Wenn die Liebe zählt, ja, dann hast du alles richtig gemacht, halt, der Kriegel. Und wie man es anstellt, dass man bei uns hier mitwünschen kann, das ist ganz simpel. Sie rufen an auf 0848 086 086, weil das ist unsere Wünsch dir was Hotline. 0848 086 086. Oder Sie können uns schreiben und besuchen uns dafür auf unserer Homepage. Sie finden dort gerade auch unsere E-Mail-Adresse, dann können Sie ein Mail ins Studio schreiben.
1: Das ist kuratlich auch nicht. Ich höre gerne den Maja Hofer in Lausanne. Ich gehe sie dann in Peterzell. Ein Gruß aufgeben vom Freddy Quinn. Danke vielmals.

0: Leben ist kurz. Ja, und wer weiß, ob wir uns morgen wieder sehen. Da ist viel Wahres dran. Beim Freddy Quinn, den wir gerade gehört haben. Und darum nutzen Sie doch die Gelegenheit, um Ihren Liebsten Gruß zu schicken, mit einem Musikwunsch versehen. Da in unserem Wünsche was. Gibt es da und dort sogar die Gelegenheit, um direkt zu mir hier anzuläuten ins Studio und einen Musikwunsch aufzugeben. Und das können Sie jetzt eben gerne machen. Unter 0848 531 531. Also so einen spontanen Musikwunsch, meine ich damit. Schnell anrufen, schnell wünschen und Gruß durchgeben. 0848 531 531. Die Nummer bringt sie zu mir.
1: Das ist Vreni und der Sepp Lehnherr vom Fuchsacker zu Degersheim. Wir wollen Heidi Frei, Degersheim, heute zum 90. Geburtstag gratulieren. Wünsche dir, liebe Heidi, alles Gute und beste Gesundheit, dass du mit deinem Mann Max noch eine schöne Zeit haben könnt. Mit dem Musikwunsch ein Stückchen von der Rigi Spatzen.

aus Herdescheren aus Balgach. Ich wünschte Esther Tagmann alles Gute und ganz eine gute Besserung. Und mit dem Lied eine gute Besserung, da wünsche ich dir und liebe Grüße von der Hertha und von der ganzen Mannschaft vom Seniorennachmittag. Ciao, alles Gute, tschüss.

0: Der Stefan Ross wünscht gute Besserung und ich freue mich jetzt, Freni Bossart begrüßen zu dürfen, aus Marsens. Marsens, habe ich das richtig ausgesprochen? Das ist Marsens. Wie ist es richtig, Frau Bossart?
1: Ja, Marsens.
0: Marsens. Also kein S am Schluss. Das ist jedenfalls in der Nähe von Bülle und beim schönen Greyerzer See. Ist der gerade bei Ihnen um 6 Uhr quasi, oder?
1: Ja. Ja.
0: Ja, das tönt so, so seufzend. Warum so seufzend?
1: Nein, ich sehe ihn so von mir oben runter, sehe ihn, ist schön.
0: Ja. Sind Sie aber ab und zu noch dort? Oder, heute wäre doch ein so richtiger Tag, um ein bisschen am See, ein bisschen gehen, sich entspannen. Meinen Sie nicht auch? Haben Sie nicht vorgehabt?
1: Habe ich nicht vorgehabt, nein. Es ist mir kein Auto zu nehmen. Und zu Fuß kann ich nicht gehen, ist zu weit weg.
0: Ah, verstehe. Gut, also dann lieber in der schönen, kühlen Wohnung und ein bisschen Musik hören und sich einen Musikwunsch erfüllen lassen, was Sie da machen. Mit Le Metecke. Metecke? Was ist das, ein Metecke? Wissen Sie das gerade?
1: Ja, es geht um einen Typ von Griechenland.
0: Aha. Gut, also ich meine, sagen Französisch, aber in dem Fall ist es da. Etwas Griechisches da in dem Fall. Ich werde es noch herausfinden, Frau Bossart. Jedenfalls freue ich mich jetzt, Ihnen für Sie den Georges Moustaki spielen zu dürfen. Wer grüßen Sie denn damit?
1: Ja, eigentlich alle, die ich kenne. Ja.
0: Das langt doch schon. Haben wir alle mit inbegriffen. Also,
1: richtig.
0: Frau Bossart, geniessen Sie es noch heute Nachmittag. Und merci, dass Sie angerufen haben. Auf Wiedersehen.
1: Ich danke Ihnen. Auf Wiedersehen.

Der Georges Moustaki Le Métec hat sich dort für René Bossard aus Marsan gewünscht, aus dem Fribourgischen. Und jetzt habe ich herausgefunden, was Le Métec heisst. Sie hat absolut recht gehabt, Frau Bossard. Das war so ein griechischer Ausdruck gewesen. Ursprünglich ist dann so ein bisschen einfranzösisch geworden und steht, oder hat man verwendet, so ein bisschen Abschätzung für Ausländer aus dem Mittelmeerraum. Also beispielsweise aus Griechenland oder Italien, Spanien und so weiter und so fort. Spannende Geschichte hinter dem Titel, wo da gewünscht worden ist bei uns. Und jetzt sind Stelzerbuben am Start mit ihrem Schottisch das Bündner Meitali da bei SRF Musikwelle. Und ich würde sagen, jetzt lassen wir doch... Entschuldigung, die kommen da und zwar... Jetzt muss ich nochmal schauen, wer sich das da gewünscht hat, bevor ich etwas Falsches sage. Und zwar ist es die Ursula Bernasconi, da habe ich es, aus Stelz. Und sie wird mit dem Titel ein grosses durchgeben, wo ein Beat gilt. Und sie wünscht ihm weiterhin gute Besserung. Noch viele schöne Wanderungen mit den beiden Hunden. Und gute Gesundheit. Es soll auch ihrer Schwester Margret gelten und dem Schwager Rudi von Schiers. Allen einen guten Sommer und viel Freude jetzt eben an den Stelzerbuben, die hier aufgeboten werden.

Zelserbuben haben hier ihr Bündner Meiterli getroffen bei SRF Musikwelle und jetzt geht es in Grossmutterstübeli und dort erwartet uns ein wohlbekanntes Tick-Tack samt Kuckuck. Therese Otle Ochsner von St. Gallen wünscht sich nämlich das Guckerzeitli und möchte damit ihre Gotta Rudi Dahlmann von Zug grüßen. Die kann heute Geburtstag feiern.

0: Das legendäre Duo Märteli Mummenthaler, Bertali Studer ist das gewesen mit dem Guckerzeitli.
1: Da ist der Handbrau von Zürich, von Adriswil. Ich hätte gerne einen Aufsteller wie der schwarze Sand. Auch wenn es heiß ist, das wäre jetzt schön am Meer, schwarzer Sand. Noch einen lieben Gruß an meine Frau, Rosemarie, Ido, Walter im Ries, Legend.

Klangquintett. Er sieht schon faszinierend aus, der schwarze Sand von Santa Cruz. Aber Achtung, der heizt sich dann viel stärker auf, als das ein weißer Sandstrand tut. Aber so oder so, am Meer, ja, da wäre es schon schön. Natürlich auch auf der Alp beim Geisserpeter für alle die, die es lieber heimisch haben. Dort ist es auch schön kühl. Und der Geisserpeter wünscht sich jetzt der Hans-Jürgen Mani von Kleinlützel für den Hans-Peter und für Bea Plotza, die heute mit ihren Geissen zusammen für den Alpsommer ins Buschlaf ziehen.

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1: Das ist Margret Brüllesauer. Ich wünsche für alle, die mich kennen, vom Saumkörli Heeresau, komm übers Mädeli. Ganz einen lieben Gruß an alle. Tschüss.

0: Wunderbare Jodelklänge auf dem Soundkörli Herisau. Und jetzt folgen klassische Klänge.
1: Claire vom schönen Brientersee. Ich hätte gerne das Allegro aus Wassermusik Nummer 1 F-Tour vom Händel. Danke vielmals, schönen Tag, ade.

Klassisch, edel und erfrischend wird das Allegro aus der Wassermusik von Georg Friedrich Händel dahin plätschert und gespielt hat «The Academy of St. Martin in the Fields». Jacinta Hess aus Gonschwil, sie denkt jetzt während dieser Zeit an ihren verstorbenen Mann, der könnte heuer seinen 75. feiern. Und in Gedanken sind sie und ihr Kind bei ihm. Und das Lied da von Marc Pircher soll Trost spenden.

tröstende Wort von Marc Pircher. Ja, schön, ihn einmal von einer anderen Seite zu hören. Nicht immer nur als Stimmungsmacher, sondern eben einmal ganz fein auf der anderen Seite des Weges. Und als nächstes geht der Jodelclub Geuers ein Stück weit mit uns durch den Nachmittag, Tritt für Tritt, so wie sich das Martina Keller aus Romanshorn wünscht. Auch das übrigens in Gedanken an ihren Mann. Heute ist es genau ein Jahr seither, dass er verstorben ist und sie trägt ihn ganz fest im Herzen. Und gerade das Wunschlied da erinnert sie stark an die gemeinsamen, schönen Zeiten.

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1: Die Nachrichten von SRF um 3 mit Simon Richle. Die Gespräche zwischen den USA und dem Iran auf dem Birkenstock im Kanton Nidwalden hätten eine gute Grundlage geschaffen für eine definitive Einigung und ein Ende des Krieges. Das sagt US-Vizepräsident J.D. Vance zum Abschluss seines Aufenthalts in der Zentralschweiz. Der Iran sei außerdem einverstanden, wieder Inspektoren der Internationalen Atomenergieagentur IAEA ins Land zu lassen.
2: The Iranians have agreed to invite IAEA inspectors back into their country. That is a major milestone for the American people and the first step in permanently denuclearizing or permanently ending a nuclear weapons program in Iran.
1: Das sei ein bedeutender Meilenstein, um die Entwicklung von Atomwaffen im Iran zu stoppen, sagt J.D. Vance. Bis Ende dieser Woche soll auf dem Birkenstock in Arbeitsgruppen weiter verhandelt werden. Schon länger steht die linke Regierung in Spanien unter Druck wegen mehrerer Korruptionsaffären. Nun ist ein ehemals enger Vertrauter von Regierungschef Pedro Sanchez verurteilt worden. Der frühere Verkehrsminister José Luis Ábalos ist vom obersten spanischen Gerichtshof zu mehr als 24 Jahren Haft verurteilt worden wegen Korruption. Die Vorwürfe stehen im Zusammenhang mit der Beschaffung von Schutzmasken während der Corona-Pandemie. Ábalos hat gemäß Urteil unter anderem eine kriminelle Organisation gebildet, um sich illegal zu bereichern, dies gemeinsam mit seinem damaligen Berater und einem Unternehmer. Das Ebola-Virus hat sich in Kongo-Kinshasa in Zentralafrika weiter ausgebreitet. Die Behörden haben inzwischen mehr als 1000 bestätigte Ansteckungen registriert, seit die Krankheit erneut ausgebrochen ist. Rund jede vierte Ansteckung endet tödlich. 254 Menschen seien seit dem neuesten Ebola-Ausbruch gestorben, schreibt das zuständige Ministerium. Die Zahl der Betroffenen könnte noch weiter steigen, denn der Ausbruch war wochenlang unentdeckt geblieben. Gegen die Ebola-Variante, die momentan vorherrscht, gibt es weder einen Impfstoff noch eine spezielle Therapie. Die momentane Hitzewelle in der Schweiz führt dazu, dass der Bund in weiteren Regionen die höchste Warnstufe verhängt hat. Neu gilt auch in Teilen der Westschweiz, nämlich am Genfersee, am Neuenburger See und am Bielersee, sowie in Teilen des Wallis die Stufe 4 von 4 für hohe Gefahr. Das bedeutet, dass es an mindestens 3 Tagen hintereinander keine nennenswerte Abkühlung gibt. Bisher galt in der Region rund um Basel die höchste Hitzewarnstufe. Und jetzt zu den aktuellen Wetterprognosen. Es bleibt eben weiterhin sonnig und heiß. Heute und morgen gibt es 32 bis 36 Grad. Vor allem in den Bergen gibt es auch einzelne Gewitter. Das waren Nachrichten von Radio SRF. Verantwortlich war Lukas Siegfried.
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4: Sommerzeit ist es und was für Sommerzeit. Vielleicht auch für sie Urlaubszeit, wer weiß. Und die Urlaubszeit geniessen wir jetzt gemeinsam mit den Alpenoberkrain. Wir sehen, wo sich die Anne Schneeberger von Urtenwil wünscht für ihre Schwester Claire mit Turi, für ihren Bruder Jack und Schwägerin Ursi und außerdem auch noch einen lieben Gruß an alle. Die ehemaligen Musikanten von der Bodensee, Stegreifler. Und der schmissige Titel da auch im Repertoire gehabt.

0: Das tönt da definitiv schmissig und passt wunderbar zur Sommersaison. Ha? Schöne Urlaubszeit von den Alpen Oberkrainer. Und hätten Sie auch so einen schmissigen Musikwunsch parat? Melden Sie sich gerne bei uns. Entweder über unsere Homepage oder per Telefon 0848 086 086 0848 086 086 unsere Wünsch dir was Hotline.
1: Am Samstag war ich beim Musikevent im Toggenburger Hof, wo ganz, ganz schön war. Und Kollegin Susi und ich haben ganz liebe Tische nachgebracht. Ein Bärli, das Kätti und der Albert von Schenis und Guido Würmli mit der Frau Anna. Wir haben es ganz toll gehabt. Ich wünsche denen ein Lied von der Baldauer, Corina, tanzt mit mir. Weil das Kätti und der Albert gern tanzen. Ein lieber Gruß und ich hoffe, wir sehen uns bald einmal wieder. Nora Dommer aus Frauenfeld und grüßen auch alle anderen, die mich kennen.

0: Direkt in beiden Titeln. Tanzen mit mir, Corinna Baldauer sind das gewesen. Und damit wir uns jetzt nicht überanstrengen bei dieser Hitze, nehmen wir es doch ein bisschen Pacific oder Slow Motion, wie Volksrocks sagen würden. Und die habe ich nämlich bereit, um wieder ein bisschen runterzukommen.
1: Das ist die Gesinnung von Langenthal. Ich lasse alle grüßen und grüße die kirchlichen Stuben heute Nachmittag mit dem Lied von Volksrocks. Merci vielmals, schönen kirchlichen Nachmittag.

nehmen sich Zeit. Volksrocks, nur nicht gesprengt, könntest du auch sagen. Und genau die richtige Einstellung ist das für den heißen Sommertag von heute. Und wenn wir gerade schon ein bisschen relaxed sind, bestaunen wir doch gerade noch ein bisschen das Sternenmeer da vom Traufer und Highway. Das hat sich Esther Häfliger von Rozo gewünscht für die Christa Peer von Samnaun. Sie wünscht ihr damit einen schönen Sommer. Und wenn Sie gerade auch noch einen Musikwunsch haben, jetzt können Sie ihn durchgehen, und zwar subito. Der Expresswunsch ist das. Unter 0848 531 531 steht er bereit zum Abholen. 0848 531 531, rufen Sie an.

0: Traufer und Highway, Sternenlichter Meer. Also ein ergreifender, auch ein berührender Titel, den ich finde. Und ich denke auch ein Titel, wo der Charlotte Kündig gut gefällt in dieser Zeit, gerade momentan, wo für sie schwere Zeit ist, Frau Kündig.
1: Ja.
0: Sie sind angerufen, um einen Musikwunsch da bei uns zu schnappen. Und was ist Ihren Gedanke bei Ihrem Musikwunsch,
1: ja,
0: was jetzt gerade
1: einfach, weil meine Schwester gestorben ist.
0: Vor einer Woche, also ist noch ganz frisch.
1: Und heute wäre sie 75.
0: Ja. Heute könnte sie Geburtstag feiern.
1: Ja.
0: Mhm. Also, dann wollen wir doch an Ihre Schwester heute denken und machen das, wie gesagt, mit dem Thurgauer Lied.
1: Ja.
0: Gesungen vom Liederkranz am Ottenberg. Und ich wünsche Ihnen ganz viel Kraft, Frau Kündig.
1: Danke vielmals.
0: Auf Wiederhören.
1: Merci.

0: Der Liederkranz am Ottenberg, haben wir da gehört.
1: Grüezi, liebe Musikwelle. Das ist Elisabeth Witwer und mein Musikwunsch wäre ab der Zellerbläff von der Kapelle Stockbergbuben. Heute, am 22. Juni, kann unsere Mitbewohnerin Marta Gabriel von der Bahnhofstrasse in Steinhausen ihren 85. Geburtstag feiern. Und wir alle möchten der Marta ganz herzlich gratulieren und alles Liebe und Gute wünschen. Und heute einen wunderschönen Tag. Und wir alle freuen uns auf das gemeinsame Mittagessen auf der Terrasse. Es ist immer mega schön, wenn wir alle zusammen feiern können. Es grüßen dich alle von den beiden Häusern.

Ein Appenzeller. Durch und durch hat der Appenzeller seinen Hund, oder Bless, wie man ihn auch sagt. Und echt Appenzeller ist jetzt auch der nächste Titel. Ein Geburtstagszäuerli ist es. Vom Bergwaldgehörli Enka Hütte, wo der Dario Morgenecke von Flamat für Trud Morgenecke wünscht. Und das ist sein Grosse und er wünscht ihr alles Gute damit.

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1: So ist David Gemenisch. Grüezi miteinander. An heute darf Fredi Egartner im Kloster seinen 75. Geburtstag feiern. Ganz herzlich gratuliere ich ihm und wünsche weiterhin gute Gesundheit und alles Gute. Bis bald, Fredi. Der Musikwunsch wäre Beats Beverin mit der Kapelle Oberalp. Herzlichen Dank.

Das nenne ich doch Bündner Gemütlichkeit auf dem Pitzbeverin mit der Kapelle Oberalp zusammen. Liebe Christine Maurer vom Urta, auch Ihnen darf ich jetzt zum Geburtstag gratulieren. Und Liselotte Bauer aus Bern, sie hat uns hier kontaktiert über unsere Homepage. Sie wünscht Ihnen auf dem Weg ein wundervolles Fest mit Musik von Aline Alexandra und Maria Da Vinci.

Hallo, Werts Musikwelle-Team. Ich hätte mal gern das schöne Lied, wo heißt Ein Märchen beginnt immer mit Es war einmal vom Andi Borg. Mein Name ist Hermann Frey und grüßen möchte ich alle, die mich kennen. Und ich wünsche Ihnen allen eine schöne Zeit. Auf Wiederhören.

Ein bisschen Märli-Stund da mit Mandy Borg zusammen und nicht nur in dem Märli gehen Wünschen erfüllen, sondern auch bei uns da wünscht ihr was. Manchmal sogar subito, wie jetzt, unter 0848 531 531. Da gibt es nochmal einen Expresswunsch diese Stunde. Der wartet auf Sie. Schnappen Sie sich gerne 0848 531 531. Das ist unsere Nummer. Und Nummer, und währenddem Sie anläutend möchte ich den Peter Bleisch grüßen und ihm zum Geburtstag gratulieren. Nur das Beste wünscht ihm dazu der Bruno Lustenberger. Bleib so, wie du bist. Geniesse den Tag mit deinen Liebsten zusammen und bis bald, schreibt er da. Und dem Gruß schließen sich die Familie von Bruno mit an, seine Frau Brigitte und seine Söhne mit Familie plus alle, die ihn kennen. Und er schreibt da, wir wissen, was für ein toller Mensch du bist. Der Wunschtitel ist ein Schottisch in der Jägerhütte. Furkapella, Gebrüder Lustenberger.

0: Gibt es da Städte, die etwas angenehmer sind oder schwieriger sind? Wie würden Sie das einschätzen, wenn Sie die Schweiz so anschauen?
1: Ja, es geht. Man muss immer schon ein bisschen schauen und studieren, sodass man durchkommt, dass es überall hier, ja, überall durchkommt und dann nachher geht das schon.
0: Was ist denn am schwierigsten? Sind es die Leute, die anderen, oder ist es die Verkehrsführung in der Straße? Was nervt Sie am meisten?
1: Ja, manchmal die Straße. Führung und manchmal die Leute auch noch, aber ja, ich kann es nicht aussuchen, aber man macht das Beste daraus.
0: Heute haben sie es jedenfalls geschafft.
1: Ja,
0: jetzt ist Ruhe.
1: Jetzt ist gut.
0: Jetzt kommt es heim zu, jetzt sind sie happy.
1: Jetzt geht es heim zu, jetzt.
0: Gut. Also, dann
1: jetzt
0: weiter.
1: Jetzt muss ich nur gross schauen.
0: Ja, gut, dann schauen wir aber, dass sie jetzt noch ihren Musikwunsch da kriegen. Den habe ich parat, das ist das schönste Gold, das trage ich am Finger. Das tut noch ein Heiratslied da fast schon, Kasselrauter Spatzen. Wer haben Sie sich damit, oder wer grüßen Sie damit, habe ich will sagen?
1: Ja, ich lasse meine Frau grüßen, Patricia, und alle, die zulassen und das gehört. Ja, wünsche ich allen das Lied und alles Gute.
0: Gut, dann wünsche ich Ihnen eine gute Fahrt.
1: Ja, danke.
0: Bis auf Bux und danke fürs Anrufen. Auf Wiederhören.
1: Ich danke noch vielmals, adieu.

0: Sie sind halt treue Seelen, hat Kastelrouter Spatz. Und jetzt habe ich gerade noch eine Überraschung. Ich kann nämlich nochmal einen Subito-Express-Wunsch erfüllen. 0848 531 531. Jetzt nochmal ganz schnell anrufen, mitmachen. 0848 531 531.
1: Ja, hallo zusammen. Das ist der Günther aus dem Wienental. Ich wünsche mir ein Stück vom Charlie McCall.

0: Charlie McCoy and United mit Chicano Walls haben wir da gehört. Jetzt ist der Daniel Albert von Boxkanton St. Gallen ja schon gerade unterwegs gewesen heute. Man hat es gehört da bei uns auf dem Sender, wenn er gerade am Fahren war, in Richtung Heimat. Ist Lastwagenchauffeur. Und der Peter Bachmann ist schon gerade unterwegs. Herr Bachmann, Sie sind aber nicht am Arbeiten. Was haben Sie heute gemacht, den Nachmittag? Warum sind Sie gerade unterwegs?
1: Ich bin Mineral aus der Post.
0: Gerade eingedeckt noch mit.
1: Wenn es so warm ist.
0: Ja, das ist auch wichtig, dass man trinkt, gellen Sie heute?
1: Ja. So, 35 Grad angeben, wenn ich im Parkplatz weggefahren bin.
0: Wow! Ja, dann muss man auch gerade wieder die Türen öffnen, damit man nicht verbrennt, gellen Sie? Es ist so heiß, fängt im Auto drinnen sitzen.
1: 10 Minuten, da kommst du fast nicht mehr. Es ist richtig warm.
0: Das ist ja so.
1: Wir haben schließlich Sommer und dann soll es so sein.
0: Sollen wir nicht klagen, sondern geniessen Sie mal das richtig und eben viel trinken und mit Wasser eindecken.
1: Ich schon.
0: Also.
1: Wenn wir Wetter machen, wir nichts.
0: Genau. Am besten nicht viel machen und einfach auch ein bisschen geniessen mit unserer Musikwellenzimmer und einen Musikwunsch aufgeben, wie Sie das da machen.
1: Ich lasse immer Musikwelle im Auto.
0: Ja, das ist doch super. Und jetzt können Sie gerade auch noch Ihren Wunschtitel da bei uns lassen. Das ist nämlich Langnau im Emmental von Highway, wo ich parat habe. Ihren Gruß gilt wem?
1: Ja,
0: ich
1: grüße alle, die ich kenne und die ganze Welt, die es warm hat.
0: Die ganze Welt, die es warm hat. Also, Herr Bachmann, schönen Abend, dann wünsche ich Ihnen noch und merci, dass Sie angerufen haben.
1: Wiederhören.

0: Die Länderkapelle Bühler-Fischer, alles perfekt, hat es bei Ihnen geheissen. Für SRF Musikwelle.
1: Die Nachrichten von SRF um 4 mit Simon Rechle und diesen Schwerpunkten. US-Vizepräsident J.D. Vance spricht über die Verhandlungen auf dem Bürgenstock. Und Bundesrat Martin Pfister spricht über ausländische Spione in der Schweiz. Das Wetter weiterhin sonnig und heiß. Die Gespräche zwischen den USA und dem Iran auf dem Bürgenstock im Kanton Nidwalden hätten eine gute Grundlage geschaffen für eine definitive Einigung und ein Ende des Krieges. Das sagt US-Vizepräsident J.D. Vance zum Abschluss seines Aufenthalts in der Zentralschweiz. Der Iran sei außerdem einverstanden, wieder Inspektoren der Internationalen Atomenergieagentur IAEA ins Land zu lassen.
2: The Iranians have agreed to invite IAEA inspectors back into their country. That is a major milestone for the American people and the first step in permanently denuclearizing or permanently ending a nuclear weapons program in Iran.
1: Das sei ein bedeutender Meilenstein, um die Entwicklung von Atomwaffen im Iran zu stoppen, so J.D. Vance. Bis Ende dieser Woche soll auf dem Birkenstock in Arbeitsgruppen weiterverhandelt werden. In der Schweiz hat die Zahl der aktiven Spioninnen und Spione in den letzten Jahren stark zugenommen. Das sagt Verteidigungsminister Martin Pfister im Tagesgespräch von SRF. Die Spione stammten dabei aus allen Ländern, insbesondere aber aus Russland und China.
3: Man hat das letzte Jahr davon geredet, dass etwa 80 russische Spione in der Schweiz hat. Das sind so Informationen, die mal kursiert sind, aber letztlich weiss man es nicht genau. Aber es ist sicher eine grössere Zahl. Wo da tätig ist.
1: Die Schweiz werde auch täglich Ziel von Cyberangriffen und Desinformation. Besonders betroffen seien Unternehmen und Forschungseinrichtungen. Ziel sei es oft, Wissen abzuziehen oder Firmen zu schwächen.
3: Aber wir haben auch im Sicherheitsbereich Cyberangriffe. Wir haben versucht, zum Beispiel Energieinfrastrukturen außer Kraft zu setzen. Wir haben auch bereits Überflüge von Drohnen. Das ist jetzt nicht Cyber, aber es gilt auch als hybride Kriegsführung.
1: Mit den Drohnen werde etwa kritische Infrastruktur ausgekundschaftet, so Martin Pfister. Das ganze Gespräch mit dem Bundesrat gibt es auf srf.ch/audio. Und nun zwei Meldungen kurz zusammengefasst. Mitte-Nationalrat Philipp Kutter will in die Zürcher Kantonsregierung. Die Findungskommission der Kantonalpartei schlägt Kutter als Kandidaten vor. Er soll den Sitz von Silvia Steiner verteidigen, die bei den kantonalen Wahlen im nächsten Jahr nicht mehr antritt. Und zwischen Olten und Sissach können die Züge zurzeit nicht wie geplant fahren. Wegen eines Gleisschadens rechnet die SBB mit Verspätungen und Ausfallen bis um 17.30 Uhr. Betroffen sind die Intercity-Linien, die Brieg bzw. Interlaken mit Liestal und Basel verbinden. Schon länger steht die linke Regierung in Spanien unter Druck, wegen mehrerer Korruptionsaffären. Nun ist ein ehemals enger Vertrauter von Regierungschef Pedro Sánchez verurteilt worden. Der frühere Verkehrsminister José Luis Ábalos ist vom obersten spanischen Gerichtshof zu mehr als 24 Jahren Haft verurteilt worden, wegen Korruption. Die Vorwürfe stehen im Zusammenhang mit der Beschaffung von Schutzmasken während der Corona-Pandemie. Ábalos hat gemäß Urteil unter anderem eine kriminelle Organisation gebildet, um sich illegal zu bereichern. Dies gemeinsam mit seinem damaligen Berater und einem Unternehmer. Junge Menschen in der Schweiz geht es alles in allem gut. Sie sind gesund, sie bewegen sich mehr, ernähren sich gesünder und trinken auch weniger Alkohol. Das zeigt das neue nationale Monitoring-System für die Gesundheit von Kindern und Jugendlichen. Mit diesem hat der Bund analysiert, wie sich 100 Indikatoren über die letzten 10 Jahre entwickelt haben. Dabei gibt es aber auch einige negative Tendenzen. Tobias Mayer.
4: Knapp ein Viertel aller Indikatoren sind im Bericht rot eingefärbt. Und wie so oft heißt die Farbe rot auch hier nichts Gutes. Negative Tendenzen gibt es zum Beispiel bei der psychischen Gesundheit von Jugendlichen und bei chronischen Beschwerden und Erkrankungen. Depressive Symptome und psychische Belastungen nehmen zu, genauso wie körperliche Beschwerden, die damit zusammenhängen, wie Rücken-, Kopf- oder Bauchschmerzen. Besonders davon betroffen seien junge Frauen und Jugendliche, die finanziell und sozial benachteiligt sind, heißt es. Soziale Belastungen wie Mobbing oder Stress in der Schule nehmen zu, während die psychische Belastbarkeit der Jugendlichen abnehme. Auch wenn viele negative Tendenzen erkennbar sind, für den Bund liefert das neue nationale Monitoring wichtige Informationen. Die darin erkennbaren Entwicklungen würden insbesondere in die nationalen Präventionsstrategien einfließen, verspricht das Bundesamt für Gesundheit.
1: Der Beitrag von Tobias Mayer. Zu den Börsendaten von SIX. Der Swiss Market Index liegt im Moment bei 13.804 Punkten, plus 0,2%. Der Dow Jones Index in New York steigt um 0,6%. Der Euro wird zu 92,52 gehandelt und der Dollar zu 80,97. Soweit die Meldungen. Und noch die Wetterprognosen. Heute und morgen ist es sonnig und heiß mit Temperaturen zwischen 32 und 36 Grad. Jeweils am Nachmittag gibt es über den Alpen mehr Wolken und vereinzelt auch Regen oder Gewitter. Das waren Nachrichten von Radio SRF. Verantwortlich war Lukas Siegfried.
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0: Da starten wir in eine weitere Runde, und zwar lüpfig und aufgestellt mit der Steiner Kilby. Die bringt das richtig Schwung in unseren Nachmittag, und zwar auch ins Erdbeerhäusli von Kurt Willi. Erdbeerhäusli, das sind die roten Häusli, die einem einmal am Strassenrand anlächeln und einem regelrecht dazu verlocken, sich so ein paar frische, süße Erdbeere zu kaufen. Und beim Kurt Willi läuft dann einmal noch die SRF Musikwelle im Hintergrund dazu. Das freut uns natürlich. He? Und mit dem Trio Eichstätt zusammen wünscht ihm jetzt dort Brigitte einen erfolgreichen Tag.

Da ist Beatrice Hohmann von Arni. Ich sitze gerade auf der Terrasse und genieße das warme Wetter. Es geht eine ganz leichte Brise und beim Hökeln ist es extrem gemütlich. Und ich kann an ganz viele liebe Freunde denken und für die möchte ich wünschen, La Vita e Bella, weil es ja wirklich so ist. Danke vielmals und einen schönen Nachmittag.

Beatrice Hohmann macht es heute genau richtig, wie so viele andere auch. Sie hat sich ein kühles Plätzchen ausgesucht und sich da für heute «La vita è bella» gewünscht, gespielt vor Accademia Musicale Italiana. Und auch Sie können jetzt gerne mitwünschen fürs «Wünsch dir was» vom Morgennachmittag. Da können Sie gerne anrufen auf 0848 086 086 0848 086 086. Schreiben können Sie uns natürlich auch gerne. srfmusikwelle.ch, also es ist unsere Homepage, wo Sie uns direkt kontaktieren können und ein Mail ins Studio schicken können. Und, ja, das machen Sie gerne. Ich tue es dann auch weiterleiten an unsere Musikredaktion. So, und jetzt geht es dann noch weiter mit einem Gruß von Ruth Furimann. Der gilt ihrem Schwager Hans, der letzten Samstag Geburtstag hat und jetzt leider im Spital ist, momentan im Spital zu Luzern. Also ihm gilt jetzt nicht nur ein Happy Birthday, sondern auch noch eine gute Besserung. Geburtstag feiern wiederum kann auch noch der Nachbar Heinz Berner. Und darum für beide wünscht sie sich jetzt Patricia Matisse und Mini Berger.

Patricia Matthies kommt zur Ruhe und schöpft Energie aus den Bergen. Und auch mit dem Reini Sachs geht es jetzt hoch auf Stockhitte. Melanie Schönbächler, aus Zürich. Sie wünscht dem Lotti und dem Hausi Hofstetter einen wunderbaren Tag damit. Und bevor wir uns jetzt hier aufmachen, noch einen Aufruf. Für den Expresswunsch. Den habe ich noch parat. 0848 531 531. Jetzt anrufen. 0848 531 531. Schnell noch Ihren Wunsch durchgeben.

0: Ja, das klingt richtig gemütlich, da haben wir reine Sachs, Stockhitta-Lied haben wir gehört. Rosi!
1: Dankeschön, ja.
0: Jetzt geht's auch Kanton St. Gallen daheim.
1: Ja.
0: Und, ja, auch schön in der Kühle heute. Ist halt nicht so gut zu Fuss momentan, da macht es gerade ein bisschen zu schaffen, wenn es dann auch noch so heiß ist.
1: Ja.
0: Die Woche.
1: Man weiss ja gar nicht, was man soll anlegen. Was man soll anlegen,
0: ja, dass genau.
1: Es warm gibt und Bein rum.
0: Ja, das kommt noch dazu. Legen Sie, wie tun Sie es? Einfach möglichst kurze Hosen oder möglichst locker. Das ist möglichst das, was man machen kann. Und diese Woche haben Sie eben noch einen Termin. Wo ein kleiner Eingriff, oder ja, ist ein kleiner Eingriff, glaube ich. Trotzdem muss er sich Grosses erhoffend mit dem Knie.
1: Ja.
0: Und dann hoffen wir natürlich, dass das gut rauskommt, dass sie dann auch mal wieder könnt richtig unterwegs.
1: Ohne Stöck laufen. Ohne Stöck.
0: Ja, das ist doch etwas Tolles. Ja. Also nicht die Hoffnung verlieren, auf jeden Fall nicht.
1: Nein. Wissen Sie, ich sehe aber auch nicht gut, auch noch 25%. Da kommt eben gar nicht dazu. Oder? Und
0: kommen so einige Sachen zusammen. Es drückt alles ein bisschen. Darum wollen wir Ihnen jetzt...
1: Ja, da nehmen wir die Jüngste.
0: Ja, je älter man wird, desto mehr gut. Ich merke das ja auch schon, bei mir kommen ja auch schon die gewissen Sachen dazu. Ja. Rosi, jetzt machen wir es so. Wir tun jetzt Ihnen einen Aufsteller schicken in den Nachmittag, dass Sie wieder so richtig... Richtig optimistisch könnt ihr den Tag durch. Und der Mandy Bischof ist doch da bestens gemacht dafür. Mit seinem Traumfänger. Den haben sie sich ausgesucht. Rosi, und Sie können gerne auch noch jemanden grüßen damit.
1: Ja, ich habe alle Grüße, die ich kenne, von Musik 24 TV. Und wünsche allen einen schönen Tag und hoffe, es kommt dir mal ein bisschen Kühlung oben runter.
0: Das wünschen wir uns alle.
1: Auch die Musikwelle lohne ich grüßen. Und noch einen speziellen Gruß an Ueli Bodemann.
0: Der Ueli Bodemann, der bei uns mal gearbeitet hat, Musikredaktor. Ein ganz lieber Kollege.
1: Über 40 Jahre.
0: Ah, kennen ihr uns so gut schon. Ah, wow. Ja, Wahnsinn.
1: Hat man schon lange versprochen, dass wir mal das Programm schicken, dass ich mal wieder einmal können
0: wenn er auftritt. Ja, vielleicht im Internet schauen, das ist auch eine Möglichkeit.
1: Ich habe
0: eben
1: kein Internet, ich habe nur noch ein Telefon und ich kann nur noch telefonieren, ich habe kein Internet, gar nicht.
0: Also ich tue nochmal darauf hinweisen, ist das gut, Rosi?
1: Ja.
0: Mache ich für Sie.
1: Ja.
0: Also.
1: Über mich vergessen hätte.
0: Ja, das wird er ganz gewiss nicht haben.
1: Ja.
0: Also.
1: Ich rufe dann mal an, ich habe ja Telefonnummer.
0: Oder machen Sie es so, genau.
1: Ja.
0: Liebe Rosi, nochmal danke und wie gesagt, alles Gute, drücke der Daumen.
1: Danke. Auf Wiederhören.
0: Wiederhören.
1: Danke.

fängt alle mit seinem Herzen ein und das ist ihm auch bei Rosi aus Gossa gelungen, wo sich da sein Traumfänger ausgesucht hat, Mandy Bischof. Ja, und Rosi wünscht sich auch, dass es wieder ein bisschen kühler wird. Ich glaube, da ist sie nicht allein. Also am Abend wird es ja meistens ein bisschen kühler und ich glaube, darum wünscht sich da der Martin Hildbrand aus Zürich auch Sommernacht am Zürichsee für Monika Hildbrand und grüßen tut er die Barbara Bruckmann aus Geroldswil, wo immer für ihre Familie da ist, wenn man sie braucht.

Grüezi wohl, das ist Nina Kollegger. Mario und ich möchten gerne am Umberto Derungs, der übermorgen Geburtstag hat, alles Gute wünschen und schicken ihm liebe Grüße und der Wunsch wäre ihm sein Lied Christa Wald, wo er mit der Frau Hunger zusammen viele Jahre schon singt. Alles Gute und danke vielmals.

Es liegt aus dem Zweiten Weltkrieg, wo noch viele heute an Schutz der Heimat dabei denken. Seinerzeit war es streng geheim, oder? Heutzutage das Museum, die Festung Christenwald in Graubünden. Das Gesangstuhl Dehrungshunger hat hier gespielt und jetzt kommt der Traufer. Und der ist heute ja sehr gefragt in unserem Wünsche was. Diesmal hat er Mühe mit den Kühen. Und der Rudolf Platter aus Efretikon möchte sich damit beim Pflegepersonal und den Ärzten vom Spital Uster bedanken, die sich grosse Mühe mit ihm geben und ihn so richtig umsorgen.

0: Ja, hallo zusammen, das ist Brigitte aus dem Berner Seeland. Ich wünsche mir von der Surprise Band das mega coole Stück «Wir sind Berner». Hat mir in letzter Zeit gerade ein bisschen gefällt, ich habe irgendwie nicht gehört. Und ja, ich wünsche mir das sehr und speziell grüße ich auch noch gerade Trudi Schürch von Kaunach, wo ihr gefällt auch so wahnsinnig. Also, merci vielmals für abspielen. Schönen Tag zusammen.
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Ja, der Kanton Bern hat halt schon etwas zu bieten. Und dazu auch noch so einen sympathischen, schönen Dialekt. Also kein Wunder, ist die Surprise Band Berner mit Herz und Blut. Und aus dem Toggenburg kommt da Bernadette Stressli. Und sie wohnt jedenfalls in Bütschwil im Toggenburg. Und auch ihren Musikwunsch heisst im Toggenburger Ländli. Der Gruß, der geht einerseits auch ins Toggenburg auf Lichtensteig an die Bea Paradisi und dann aber auch noch an den Bruder und die Schwägerin Zollikova.

0: 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Als Jodelduo Barmittler Gander ist das gewesen.
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2: Ja, da ist Künzli Toni aus St. Gallen. Ich bin Wirt in St. Gallen und möchte alle meine ehemaligen Gäste grüßen vom Backstage, Flamingo, Max und Moritz, Club 19C und Palma Bar. Und zwar das Lied vom Peter Alexander, Die kleine Kneipe. Alles Gute und tschüss.

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Mit dem Peter Alexander zusammen und der Peter Reber gesellt sich auch noch dazu. Der wird gewünscht für die Elisabeth Hefti aus Enenda, wo heute ihren 86. Geburtstag feiern kann. Und im Herzen ist sie jung geblieben, voller Lebensfreude, neugierig. Sie ist herzlich, hat so einen treffen, Brettigauer Humor und sie ist eine wahre Bereicherung für ihre Mitmenschen. Mehr als 40 Jahre war die Elisabeth Hefti im Vorstand vom Frauenverein Enenda. Und dort hat sie amix Brücken geschlagen und Generationen begleitet. Und am liebsten verbringt sie aber ihre Zeit auf ihrem geliebten Maiensees. St. Antonia. Dort bekocht sie der Hans und Wally und verwöhnt alle, die auf Besuch vorbeikommen, auf spontanen Besuch. Und auf dem Maiensees, da darf etwas nicht fehlen und das ist ihr Radioli und das auf Musikwelle, wo sie amix Tag für Tag lost. Monika und Christel, der Frauenverein innen da mit Präsidentin Ruth Hofner, sie wünschen dir nur das Allerbeste. Und gemeldet hat sich bei uns da über unsere Homepage Christine Thomann aus Glarus. 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

So viel Glückwünsche auf einen Schlag hat der Peter Rever in ein einziges Lied verpackt. Und ja, ich habe mich gefreut, so viele Grüße und musikalische Wünsche erfüllen zu dürfen heute Nachmittag. Jetzt gibt es noch einen letzten Blick retour. Den macht hier der Leonard, der von Inge Schipani aus Leonding ausgesucht worden ist. Und ihren Gruß gilt der Heidi Saladin aus Nunningen. Sie hofft, dass sie sich bald einmal wieder treffen.

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1: Die Nachrichten von SRF um 17 Uhr mit Olivia Limacher. Mehr Spione und Spioninnen, mehr Cyberangriffe. Bundesrat Martin Pfister warnt vor Spionagefällen in der Schweiz. Kein Unterricht bei 30 Grad im Schulzimmer. Der Dachverband der Lehrerinnen und Lehrer Schweiz verlangt klare Hitzeregeln. Das Wetter weiterhin sonnig und heiß bei 32 bis 36 Grad. Vor allem in den Bergen gibt es einzelne Gewitter. In der Schweiz hat die Zahl der aktiven Spioninnen und Spione in den letzten Jahren stark zugenommen. Das sagt Verteidigungsminister Martin Pfister im Tagesgespräch von SRF. Die Spione stammten dabei aus allen Ländern, insbesondere aber aus Russland und China.
2: Man hat das letzte Jahr davon geredet, dass etwa 80 russische Spione in der Schweiz hat. Das sind so Informationen, die mal kursiert sind, aber letztlich weiss man es nicht genau. Aber es ist sicher eine grössere Zahl, die tätig ist.
1: Die Schweiz werde auch täglich Ziel von Cyberangriffen und Desinformation. Besonders betroffen seien Unternehmen und Forschungseinrichtungen. Ziel sei es oft, Wissen abzuziehen oder Firmen zu schwächen.
2: Aber wir haben auch im Sicherheitsbereich Cyberangriffe, indem man versucht, zum Beispiel Energieinfrastrukturen außer Kraft zu setzen. Wir haben auch bereits Überflüge von Drohnen. Das ist jetzt nicht Cyber, aber es gilt auch als hybride Kriegsführung.
1: Mit den Drohnen werde etwa kritische Infrastruktur ausgekundschaftet, sagt Pfister. Das ganze Gespräch mit Bundesrat Martin Pfister gibt es auf srf.ch/audio. Nach der Rücktrittsankündigung des britischen Premierministers Keir Starmer am Vormittag verschiebt die EU ein Gipfeltreffen mit Großbritannien. Dieses wäre am 22. Juli in Brüssel geplant gewesen. Nun müsse man es vertagen, sagt EU-Ratspräsident Antonio Costa. Im Hinblick auf Starmers Nachfolge hofft Costa, dass Großbritannien auch künftig einen EU-freundlichen Kurs fahre. Keir Starmer hat seinen Rücktritt am Vormittag bekannt gegeben, nachdem er in den vergangenen Wochen auch parteiintern zunehmend unbeliebt geworden war. Als Favorit für seine Nachfolge gilt Andy Burnham, der bisherige Präsident der Region Manchester. Am Nachmittag ist Burnham als Abgeordneter im britischen Unterhaus vereidigt worden. Das ist eine Voraussetzung, damit Burnham Chef von Labour und damit Premierminister werden kann. Die momentane Hitzewelle macht auch vor den Schulzimmern nicht Halt. An Schulen fehlen bislang aber verbindliche Grenzwerte für Hitzetage. Der Dachverband der Schweizer Lehrpersonen fordert nun landesweite Regeln zum Schulunterricht bei hohen Temperaturen. Denn Messungen zeigten, bereits am Mittag seien in Schulzimmern an Sommertagen Temperaturen von 30 Grad Celsius möglich. In einem Positionspapier schlägt der Dachverband Lehrerinnen und Lehrer Schweiz deshalb einen mehrstufigen Hitzeschutzplan vor. Bei bis zu 26 Grad in Schulzimmern soll der Unterricht normal stattfinden. Bei höheren Temperaturen sollen Stundenpläne angepasst und kühlere Räume genutzt werden. Aber bei einer Temperatur von 30 Grad im Schulzimmer müsse der Unterricht ausgesetzt werden. Zwei Meldungen kurz zusammengefasst. Mitte-Nationalrat Philipp Kutter will in die Zürcher Kantonsregierung. Die Findungskommission der Kantonalpartei schlägt Kutter als Kandidaten vor. Er soll den Sitz von Silvia Steiner verteidigen, die bei den kantonalen Wahlen im nächsten Jahr nicht mehr antritt. In Liestal im Kanton Basel-Land ist die Decke des Regierungszimmers im Regierungsgebäude des Kantons eingestürzt. In diesem Zimmer tagt unter anderem das Kantonsparlament. Verletzt wurde niemand, heißt es vom Kanton. Die Deckenverkleidung löste sich demnach über Mittag, als niemand im Zimmer war. Das Gebäude war vor 2 Jahren renoviert worden. Jungen Menschen in der Schweiz geht es alles in allem gut. Sie sind gesund. Sie bewegen sich mehr, ernähren sich gesünder und trinken auch weniger Alkohol. Das zeigt das neue nationale Monitoring-System für die Gesundheit von Kindern und Jugendlichen. Mit diesem hat der Bund analysiert, wie sich 100 Indikatoren über die letzten 10 Jahre entwickelt haben. Dabei gibt es aber auch einige negative Tendenzen. Tobias Mayer.
3: Knapp ein Viertel aller Indikatoren sind im Bericht rot eingefärbt. Und wie so oft heißt die Farbe rot auch hier nichts Gutes. Negative Tendenzen gibt es zum Beispiel bei der psychischen Gesundheit von Jugendlichen und bei chronischen Beschwerden und Erkrankungen. Depressive Symptome und psychische Belastungen nehmen zu, genauso wie körperliche Beschwerden, die damit zusammenhängen, wie Rücken-, Kopf- oder Bauchschmerzen. Besonders davon betroffen seien junge Frauen und Jugendliche, die finanziell und sozial benachteiligt sind, heißt es. Soziale Belastungen wie Mobbing oder Stress in der Schule nehmen zu, während die psychische Belastbarkeit der Jugendlichen abnehme. Auch wenn viele negative Tendenzen erkennbar sind, für den Bund liefert das neue nationale Monitoring wichtige Informationen. Die darin erkennbaren Entwicklungen würden insbesondere in die nationalen Präventionsstrategien einfließen, verspricht das Bundesamt für Gesundheit.
1: Tobias Mayer. Die Börsendaten von SIX. Der Swiss Market Index liegt im Moment bei 13.825 Punkten plus 0,4%. Der Dow Jones Index in New York steigt um 0,3%. Der Euro wird zu 92,46 gehandelt, der Dollar zu 80,73. Und die Wetteraussichten. Am Abend wird der Sonnenschein stellenweise durch Gewitterwolken getrübt. Morgen ist es wieder sonnig und heiß mit Temperaturen zwischen 32 bis 36 Grad. Morgen Nachmittag gibt es Quellwolken über den Alpen und vereinzelt bilden sich Regengüsse oder Gewitter. Das waren Nachrichten von Radio SRF. Verantwortlich Lukas Siegfried.
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5: Heiß, heißer, am heißesten, das gilt heute. Und da kriegt bei uns die Sonne sogar noch ein Compagnon dazu.
6: Lady Sunshine und
5: Mr. Moon. Die Wally, ja, die ist schon gesetzt mit ihrem Lady Sunshine und Mr. Moon. Zuerst aber wird der Karel Gott noch vom Teufel geritten. Am Mikrofon der Erik Dauer.

So, aufgestellt haben sie da, kein Wunder. Der Schatz ist scheiße. Ja, lustig, gigantes Wiener Stubete. Gespielt hat das Akkordeon-Duo Freddy Heinze, Freddy Reichmuth. Da bei SRF Musikwelle.

0: richtig mitreißende Klänge aus Südamerika, da von Conquistador und das südamerikanische. Können Sie so als kleiner Hinweis mitnehmen da in unser musikalischer Quiz?
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0: Aber mehr verraten wird jetzt da nicht. Vielleicht macht es bei Ihnen ja eh schon gerade Klick, wenn Sie jetzt das kurze Schnipsel in Musik da hören. Wir suchen die Melodie, die dahinter steckt. Und jetzt, jetzt gilt es anzuläuten auf 0848 531 531 und bis zu 3 Tagesbillett für Stanzerhorn können Sie da gewinnen. 0848 531 531. Spielen Sie mit bei unserer Schnipseljagd.

0: Renate Kern, alle Blumen brauchen Sonne. Da davon haben sie aktuell mehr als genug, würde ich sagen. Und Ines, wie passt das gerade auch zum Kandidat, den ich jetzt hier am Telefon habe? Der hat sicher einen grünen Daumen. Der Sepp von Lanten ist nämlich durchgekommen aus Düdingen, wo heute auch noch gerade schön im Schatten ist am Waldrand. Da sind wir ein Schrebergärtchen. Was haben wir denn gemacht heute?
1: Morgen haben wir Johannisbeere abgelesen und am Nachmittag haben wir sie schön abtrübelt hinter am Schatten.
0: Abtrübelt nennt sich das. Ja. Ah, okay.
1: Ja.
0: Das heisst, alles schon parat für Gompfi oder was machen wir mit den Johannisbeeren?
1: Ja. Also ich mache auch Gompfi und Kuchen und einfach was da gerade so anfällt.
0: Das ist dann Ihre Aufgabe?
1: Ja. Also, was raus, ja.
0: Dann macht man, glaube ich, wenn Gompfi ist, glaube ich, am besten Schäl, oder? Aus Johannisbeeren.
1: Ja. Aber eben, wir machen auch einfach nicht Schäl, einfach das andere, oder? Schön, ich hätte gerne noch was. Und etwas gespürt von der Trübeli, oder?
0: Und so ein bisschen das Säuerliche, oder? Das ist schon ziemlich süß, nicht unbedingt. Also, man muss sie mögen, die Johannisbeere. Aber hat es gut gehört?
1: Ja.
0: Okay. Also, dann hat in dem Fall die Hitze noch nicht geschadet, der Johannisbeere. Gerade noch richtig früh, könnte man sagen.
1: Und jetzt das war die Zeit.
0: Definitiv. Ja. Und jetzt ist die Zeit gekommen, damit Sie könnt bei uns hier gewinnen. Sie sind nämlich mitten in unserer Schnipseljagd und könnt da bis zu 3 Tagesbillett für auf die Stanzerhorn gewinnen. Das als Hauptpreis. Sie müssen mir einfach sagen, was für eine Melodie wir heute suchen. Ich kann Ihnen ein Schnipsel davon bieten und das tönt heute so. Ich darf Sie gerade noch mal spielen, Herr von Lanten. Können Sie mir sagen, was für eine Melodie wir suchen?
1: Ich würde sagen Butterfly, aber ich bin nicht ganz sicher. Ich glaube, aber das ist nicht das.
0: Der Butterfly? Ist es der Butterfly? Nein, der Schmetterling ist es noch nicht. Jetzt hören wir noch mal ein 2-Sekündeli. Das heisst, Sie haben immer noch 2 Billets für Stanzerhorn, was Sie da gewinnen können für ein 2-Sekündeli. Bringt Sie das ein bisschen näher?
1: Oh, ich weiß, die Melodie weiß, aber der Titel, da kommt mir jetzt gerade das Telefon, das ganz anders raus.
0: Also gar keine Idee in dem Fall?
1: Nein, im Moment kommt aber gerade die Melodie kennen, wie es weitergeht. Aber,
0: also? Wir haben noch eine Möglichkeit. Jetzt gibt es noch ein 3-Sekündeli, noch ein bisschen länger. Und lassen wir rein. Also er singt ja, was für eine Sprache singt er? Der, was wir gerade gehört haben, ist Englisch, oder?
1: Ja.
0: Ich habe so ein bisschen Tipps südamerikanisch mit auf den Weg gegeben, falls Ihnen das weiterhilft. Was meinen Sie, Herr von Lanten?
1: Ich muss
0: passen,
1: tut mir leid.
0: Müssen Sie passen. Oje, meine. Ja, das tut mir leid. Aber ich bin mir sicher, das Lied kennen Sie.
1: Das Lied kennen ich, aber im Moment geht es nicht.
0: Südamerikanisch habe ich so ein bisschen als Tipp mitgegeben. Dort hat es einen Vogel, der dort heimisch ist. Ein grosser Vogel. Nennt sich der Kondor.
1: Kondor
0: passen. Ja, genau, das wäre es gewesen. Kondor, ich habe gesagt, Sie wissen es. Herr von Lanten.
1: Schade.
0: Aber Sie sind durchgekommen und ich wünsche Ihnen trotzdem einen ganz schönen Tag noch weiterhin. Geniessen Sie es noch.
1: Merci,
0: im Schrebergärtli heute. Geniessen Sie die Kühle. Auf Wiederhören.
1: Dankeschön. Adieu.
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0: Ja, manchmal hilft auch ein Tipp nicht weiter. Ha? Da ist er jetzt also der Condor, den wir gesucht haben. El Condor Pasa. Singen tönt Simon Garfunkel.

0: Ja, sie hat ihren Supermarkt gefunden. Da. Hat Jana, ist das sie?
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0: Und der Mann, der heute weiss, wie heiß es geworden ist, der heisst Jürg Zock von SRF Meteo. Jürg, wie sieht es denn aus mit den Temperaturen?
2: 36,6 Grad heiß geworden. Puh. Ist es in Basel so heiß? Ist in diesem Jahr im ganzen Land noch nicht geworden. Aber ich würde jetzt mal sagen, der Rekord, den muss man sich gerne merken, weil der wird wahrscheinlich dem Mann oder irgendwann in den kommenden Tagen schon wieder überboten, weil es ist heiß und es bleibt heiß, wird eben sogar noch ein bisschen heißer. Und aktuell im Flachland verbreitet 32 bis eben hier lokal 36 Grad und es geht nur langsam zurück mit den Temperaturen. Am 8. gibt es immer noch um die 30 Grad, nachher geht es dann zurück, vor allem in der zweiten Nachthälfte. Aber so richtig abkühlen tut es an vielen Orten rum. Es geht dann auf 21 bis 16 Grad zurück im Flachland. Aber es gibt doch so ein paar Glückliche. Die kommen dann in der Nacht ohne Ventilator gut schlafen, einfach das Fenster öffnen. Natürlich in den höher gelegenen Alpentälern, aber zum Beispiel Zandermatt oder Zulrichen. Im Obergoms, da geht es dann im Laufe der Nacht auf etwa 9 Grad zurück. Oder im Oberengadin, da kühlt es auf 8 bis zum Teil sogar 6 Grad ab.
0: Ich kriege ja gerade Sehnsucht nach Obergoms, wenn ich das so höre. Jetzt geht das noch lang so weiter mit dieser Hitze.
2: Ja, wahrscheinlich bis um mit Wochenende, allenfalls sogar noch länger. So ein richtiges Ende von dieser Hitzewelle ist noch gar nicht absehbar, aber eben bis am Sonntag, da sieht es doch ziemlich sicher danach aus, dass die Hitze bleibt. Und Temperaturen, man, schon 33 bis 37 Grad, also ähnlich heiß wie heute oder vielleicht eben sogar noch ein bisschen mehr. Und etwa auf dem Level bewegen wir uns auch den Rest der Woche, vielleicht so Freitag, Samstag, könnte es auch 8 oder 39 Grad geben, lokal. Wir nähern uns da also wirklich ziemlich bald einmal die 40 Grad Marken, ob wir dann sogar die lokal übertreffen oder nicht. Ich hoffe es einmal nicht, aber es ist nicht mal ausgeschlossen, dass es wirklich so heiß wird. Dazu und man wieder viel Sonnenschein. Durch den Tag gibt es dann aber wieder ein paar Quellwolken. Die können ganz freies den Sprutz Regen bringen. Das am ehesten so ein bisschen in den Bergen, Voralpen und Alpen, aber wirklich nur punktuell. Und dann auch von so Gewitterzellen, die sich über Süddeutschland, Schwarzwald oder Schwäbische Alb bilden. Nur da könnten noch ein paar Reste so ein Richtung Nordrand von der Schweiz vorankommen. Aber eben an den allermeisten Orten bleibt es trocken. Und so in dem Stil geht es dann für den Rest der Woche weiter. Viel Sonnenschein, ein paar Quellwolken, aber nur ganz lokal mal einen kühlenden Platzregen. Erst am Wochenende nimmt dann wahrscheinlich die Gewitterneigung ein bisschen zu.
0: Was für eine Hitzewelle, ja, da kannst du definitiv sagen, cool bleiben. Jürg Zock von SRF Meteo, merci vielmals.

Bei Ihnen beiden kannst du kaum vorstellen, dass Sie mal schlecht gelohnt sind. Oder? So schön, schön, schön ist es da wieder bei Sigrid und Marina. Und schön wäre es auch, wenn Sie den heutigen Abend mit uns ausklingen lassen. Genauer gesagt, mit unserem Montagabend-Wunschkonzert. Das ist der Klassiker hier bei uns. Und Martin Witter, er wird Ihre Grüße und Wünsche ab der Nacht heute Abend erfüllen. Und das Gute ist, Sie können sogar noch dafür anrufen auf 0848 00 23 25. 0848 00 23 25. Anrufen für das Montagabend-Wunschkonzert heute Abend. Und ich sage, machen Sie es noch gut. Der Mikrofon war der Erik Dauer.

0: Grazie da der Tango vom Orchester Claudio Salzner ist das gsi. Wir essen auf Musikwelle.
1: Die Nachrichten von SRF um 6 mit Simon Richle. Es gebe deutlich mehr Spione in der Schweiz als früher, das sagt Verteidigungsminister Martin Pfister. Und die heutige Jugend lebt insgesamt gesünder als noch vor ein paar Jahren, das zeigt eine Auswertung des Bundes. Das Wetter, es bleibt sonnig und heiß. In der Schweiz hat die Zahl der aktiven Spioninnen und Spione in den letzten Jahren stark zugenommen, sagt Verteidigungsminister Martin Pfister im Tagesgespräch von SRF. Die Spione stammten dabei aus verschiedensten Ländern, insbesondere aber aus Russland und China.
2: Man hat das letzte Jahr davon geredet, dass etwa 80 russische Spione in der Schweiz hat. Das sind so Informationen, die mal kursiert sind, aber letztlich weiss man es nicht genau. Aber es ist sicher eine grössere Zahl, wo da tätig ist.
1: Die Schweiz werde auch täglich Ziel von Cyberangriffen und Desinformation. Besonders betroffen seien Unternehmen und Forschungseinrichtungen. Ziel sei es oft, Wissen abzuziehen oder Firmen zu schwächen.
2: Aber wir haben auch im Sicherheitsbereich Cyberangriffe. Wir haben versucht, zum Beispiel Energieinfrastrukturen außer Kraft zu setzen. Wir haben auch bereits Überflüge von Drohnen. Das ist jetzt nicht Cyber, aber es gilt auch als hybride Kriegsführung.
1: Mit den Drohnen werde etwa kritische Infrastruktur ausgekundschaftet, sagt Pfister. Das ganze Gespräch mit Bundesrat Martin Pfister gibt es auf srf.ch/audio. In Liestal im Kanton Basel-Land ist die Decke des Regierungszimmers im Regierungsgebäude des Kantons eingestürzt. In diesem Zimmer tagt unter anderem das Kantonsparlament. Verletzt wurde niemand, heißt es vom Kanton. Die Deckenverkleidung löste sich demnach über Mittag, als niemand im Zimmer war. Das Gebäude war vor 2 Jahren renoviert worden. Jungen Menschen in der Schweiz geht es alles in allem gut. Sie sind gesund, sie bewegen sich mehr, ernähren sich gesünder und trinken auch weniger Alkohol. Das zeigt das neue nationale Monitoring-System für die Gesundheit von Kindern und Jugendlichen. Mit diesem hat der Bund analysiert, wie sich 100 Indikatoren über die letzten 10 Jahre entwickelt haben. Dabei gibt es aber auch einige negative Tendenzen. Tobias Mayer.
3: Knapp ein Viertel aller Indikatoren sind im Bericht rot eingefärbt. Und wie so oft heißt die Farbe rot auch hier nichts Gutes. Negative Tendenzen gibt es zum Beispiel bei der psychischen Gesundheit von Jugendlichen und bei chronischen Beschwerden und Erkrankungen. Depressive Symptome und psychische Belastungen nehmen zu, genauso wie körperliche Beschwerden, die damit zusammenhängen, wie Rücken-, Kopf- oder Bauchschmerzen. Besonders davon betroffen seien junge Frauen und Jugendliche, die finanziell und sozial benachteiligt sind, heißt es. Soziale Belastungen wie Mobbing oder Stress in der Schule nehmen zu, während die psychische Belastbarkeit der Jugendlichen abnehme. Auch wenn viele negative Tendenzen erkennbar sind, für den Bund liefert das neue nationale Monitoring wichtige Informationen. Die darin erkennbaren Entwicklungen würden insbesondere in die nationalen Präventionsstrategien einfließen, verspricht das Bundesamt für Gesundheit.
1: Nach der Rücktrittsankündigung des britischen Premierministers Keir Starmer heute Vormittag verschiebt die EU ein Gipfeltreffen mit Großbritannien. Dieses wäre am 22. Juli in Brüssel geplant gewesen. Nun müsse man es vertagen, sagt EU-Ratspräsident Antonio Costa. Im Hinblick auf Starmers Nachfolge hofft Costa, dass Großbritannien auch künftig einen EU-freundlichen Kurs fahre. Keir Starmer hat seinen Rücktritt am Vormittag bekannt gegeben, nachdem er in den vergangenen Wochen auch parteiintern zunehmend unbeliebt geworden war. Als Favorit für seine Nachfolge gilt Andy Burnham, der bisherige Präsident der Region Greater Manchester. Am Nachmittag war Burnham als Abgeordneter im britischen Unterhaus vereidigt worden. Das ist eine Voraussetzung, damit Burnham Chef der Labour-Partei und damit auch Premierminister werden kann. Und jetzt noch 2 kürzere Meldungen. Bei der Explosion in einer Anlage zur Verarbeitung von Flüssiggas in Katar sind 13 Menschen ums Leben gekommen. Dutzende weitere wurden verletzt. Bei den Toten handele es sich um indische und pakistanische Staatsangehörige, sagte der Energieminister. Es habe sich um einen technischen Unfall und keinen feindlichen Akt gehandelt. Und der langjährige frühere Chef der US-Notenbank, Alan Greenspan, ist im Alter von 100 Jahren gestorben. Das teilte seine Familie mit. Greenspan war von 1987 bis 2006 Chef der US-Notenbank Fed und gilt als Architekt der modernen US-Finanzpolitik. Und nun der Blick auf die Börsendaten von SIX. Der Swiss Market Index schließt bei 13.849 Punkten plus 0,5%. Der Dow Jones Index in New York steigt um 0,3%. Der Euro wird zu 92,51 Rappen gehandelt und der Dollar kostet 80,94 Rappen. Soweit die Meldungen. Und der Blick aufs Wetter. Heute Abend ziehen lokal Gewitterwolken auf. Morgen ist es dann wieder sonnig und heiß mit Temperaturen zwischen 32 und 36 Grad. Am Nachmittag gibt es Quellwolken über den Alpen und vereinzelte Regengüsse oder Gewitter. Das waren Nachrichten von Radio SRF. Verantwortlich war Konrad Muschk.
4: Guten Abend, das ist die Feierabendmusik auf der SRF Musikwelle. Ich bin Roman Portmann und ich habe gerade noch schnell nachgeschaut. Bern und Zürich immer noch 34 Grad, Basel sogar immer noch 35 Grad. Wir sind im Moment am Schwitzen. Ja, und da können wir, glaube ich, annehmen, dass nicht nur wir, sondern auch Kanarienvögel heiss. Hey, wie so ein heisser Kanarienvogel tönt, hören wir jetzt gerade. Da ist der Hot Canary.

0: The Hot Canary, das Tenorhorn-Solo gespielt hat, der Alexander Wurz. Und das Orchester war das Musikchor der Bundeswehr von Deutschland. Jetzt aber zurück in die Schweiz. Ja, vom Freitag bis am Sonntag ist das Basus eidgenössische Jodlerfest. Am Sonntag steht der grosse Festumzug auf dem Programm. Und für das dort auch die Blasmusik dabei ist, für das sorgt unter anderem der Musikverband von den beiden Basu. Der hat nämlich ein Projektorchester zusammengestellt. Musikantinnen und Musikanten aus der ganzen Region Basel haben sich melden, um bei diesem grossen Anlass an diesem Umzug mitzuspielen. Initiant von diesem Projektorchester ist der Enzo Ramundo und er freut sich auf
1: das Durchmischen oder einfach das Durchmischen von uns mit den Jodlern, mit den Alphorn-Spielerinnen und Spielern, dass man dort dazwischen kann stehen. Bei ihnen ist es ja normal, dass man sich einfach in eine Ecke stellt, die Hände in den Hosensack und eins jutzt. Das haben wir so ein bisschen auch im Petto, dass wir uns überlegen, vielleicht haben wir das eine oder andere Stück, wo man einfach mal nicht mehr anstehen kann. Ständig geben, in der Hoffnung, dass das auch entsprechend Anklang findet.
0: Warum dass der Musikverband der beiden Basel auch beim eidgenössischen Jodlerfest präsent sein will und was das Orchester am Umzug spielt, das erzählt uns der Enzo Ramundo in etwa 10 Minuten. Vorher noch Musik, jetzt gerade die Staufberg-Musikanten mit dem böhmischen Marsch.

0: Das war die Brassband Berner Oberland zusammen mit dem Bauernchörli Luzerner Land. Wir haben das Jodulied «Einen schönen Tag» gehört.
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0: Vom Freitag bis am Sonntag ist es zu Basel das eidgenössische Jodlerfest. Natürlich mit ganz viel Jodu, Alphorn und Fahnenschwingen, aber am Umzug auch mit Blasmusik. Der Musikverband von den beiden Basel-MVBB hat nämlich ein Projektorchester zusammengestellt. Musikantinnen und Musikanten aus der ganzen Region haben sich anmelden, um als Blasmusik an diesem Grossanlass dabei zu sein. Das Projektorchester marschierte am Sonntag mit am grossen Festumzug vom eidgenössischen Jodlerfest. Es ist nicht zum ersten Mal, dass der Musikverband der beiden Basel so ein Projektorchester ins Leben ruft. Schon letztes Jahr hat es eins gegeben. Dann ist es im Rahmenprogramm vom ESC, vom Eurovision Song Contest auftreten. Warum jetzt also wieder ein Projektorchester? Das hat mir der Enzo Ramundo erzählt, der Vizepräsident vom MVBB und Initiant von dieser Idee.
2: Also erstens mal wegen der grossen Resonanz, die wir letztes Mal hatten. Wir waren rund 60 Musikantinnen. Wir haben gefunden, doch, es findet wieder ein grosser Anlass statt. Und die Chance wollen wir wahrnehmen, dass unsere Blasmusik, dass unsere Vereine eine Chance haben, dort dabei zu sein. Und entsprechend haben wir gefunden, das schreiben wir aus.
0: Ist es auch ein Ziel, die Blasmusik an einen Ort herzubringen, wo sie sonst vielleicht nicht wäre, dass es auch Publikum gehört, das es vielleicht sonst nicht gerade gehört?
2: Definitiv auch. Ich denke, mit der neuen Strategie, die wir fahren, probieren wir, alles zu bedienen, dass wir jede Chance, die sich eigentlich bietet, dass wir die wahrnehmen können, dass man Blasmusik wahrnimmt in Kombination mit allem Möglichen.
0: Du hast eine Strategie angesprochen. Ihr habt ja die Strategie MVBB 2030, wo es so verschiedene Handlungsfelder hat. Nachwuchs habe ich gesehen, Nähe zur Basis und eben Wahrnehmung. Also es geht eigentlich dort rein, dass ihr wollt, dass Blasmusik mehr wahrgenommen wird in der Öffentlichkeit.
2: Genau. Einerseits wahrgenommen und andererseits, dass wir ja, vielleicht auch ein bisschen das verstaubte Image können ablegen können. Also, dass es nicht nur alte Herren sind, die Militärmärsche spielen, sondern dass man eben auch anderes Zeug macht, wie wir jetzt letztes Jahr am ESC haben können zeigen, mit was das Orchester sehr durchmischt war, wo wir sehr viele Junge dabei hatten. Und jetzt hier auch wieder, dass man am Jodelfest, wo in der Region stattfindet, dass der Blasmusik definitiv präsent ist.
0: Es ist ja eigentlich noch attraktiv für Musikantinnen und Musikanten. Man kann mit relativ wenig Aufwand, sage ich jetzt, kann man sich da melden, kann zwei Proben mitmachen, geht ja den Umzug, geht mitmarschieren, ohne sich gross müssen, für ewig zu verpflichten für irgendetwas.
2: Das ist die Idee, dass wir die Eintrittsschwelle sehr tief halten. Die Hoffnung ist, dass wir relativ viel werden. Das ist, bis zu einem gewissen Grad haben wir das geschafft. Nicht ganz so, wie es ursprünglich angedacht war, aber wir sind um jede und um jeden froh, der sagt, jawohl, ich will das machen, ich will hier dabei sein und die Chance mit uns wahrnehmen.
0: Wie setzt sich denn das Orchester jetzt zusammen? Wie viele seid ihr? Woher kommen die Musikantinnen und Musikanten?
2: Also aktuell sind auf der Liste 35, sind aus dem ganzen Verbandsgebiet, also aus der Stadt wie aus dem Land. Wir haben von der Besetzung her die eine oder andere Lücke in den letzten Tagen können füllen, indem man das Telefon im Finger genommen hat und dem Kollegen nochmal angerufen und gesagt, hey du, komm, ja, wir haben schon mal davon gehabt, komm doch auch. Und so haben wir die eine oder die andere können überzeugen, dass sie jetzt doch mit dabei sind und eben auch das Argument, dass, hey, es sind zwei Proben, es braucht keine grosse Vorbereitung, du bist gerade letztes Jahr am Eidgenössischen mitgelaufen, du weißt wie laufen, komm, mach doch mit, das gibt sicher etwas Tolles.
0: Die Marschmusikroutine hat man gerade noch ein bisschen. Moment. Jetzt ist ja das eidgenössische Jodlerfest ist ja eben das Fest der Jodlerinnen, der Alphornblöser, der Fahnenschwinger. Seid ihr da auf offene Ohren gestossen, wo ihr gesagt habt, im OK, wir würden im Fall noch gerne mit einem Orchester kommen vom Musikverband der beiden Basel?
2: Also, es ist darauf abgekommen, wer das man gefragt hat vom OK. Also, das OK hat ja einerseits den offiziellen Teil und hinten dran ist ja mit dem Erik Schüjahr jemand drin, der die Blasmusik sehr gut kennt.
0: Der Produzent und Gründer von Basel Tattoo.
2: Richtig, genau. Der ist dort auch mit an Bord und dort sind wir relativ schnell auf positives Echo gestoßen und gefunden, jawohl, wir schauen, dass ihr dabei sein könnt. Und entsprechend hat man dann auch geschaut, dass sonst nebst uns eigentlich gar nicht gross andere oder nicht viele andere Vereine mit dabei sind. Also meines Erachtens laufen drei Blasmusikformationen im Festumzug mit fast 90 Nummern, die mitlaufen. Also von dem her können wir richtig sagen, ja, wir dürfen definitiv den Kanton oder den Verband entsprechend repräsentieren.
3: Eben, du hast gesagt, der Kanton, die Region vertreten. Mit was für Märsch werdet ihr auftreten an diesem Umzug?
2: Also wir dürfen natürlich eben die beiden Verbands, aus dem Verbandsgebiet, die beiden Märsche, die wir haben, der Basler Marsch und der Baselbieter Marsch, ob schon der Basler Marsch zum Laufen sicher besser geeignet ist als der Baselbieter, weil er einfach vor allem hinten raus die eine oder andere tückische Stelle hat fürs Holz. Entsprechend werden wir da eventuell nicht laufend spielen, sondern dann einfach sonst nur miteinander stehen und da zum Besten geben.
3: Sagt der Enzo Ramundo, Vizepräsident vom Musikverband von der beiden Basel, vom MVBB und Initiant von dem Projektorchester, wo nächsten Sonntag am grossen Festumzug vom eidgenössischen Jodlerfest zu Basel auftritt. Einen von den beiden Märschen, die Enzo Ramundo gesagt hat, hören wir doch jetzt schon mal. Der Basler Marsch, hier gespielt von der Stadtmusik Basel.

0: SRF Musikwellen, es ist jetzt gerade 6:30 und das war der Basler Marsch. Am Festumzug, am Eidgenössischen Jodlerfest, spielt ihn dann eben auch das Projektorchester vom Musikverband der beiden Basel. Der MVBB hat das Orchester extra für das Eidgenössische Jodlerfest ins Leben gerufen. Der Umzug könnt ihr übrigens auch im Fernsehen schauen, Sonntagnachmittag live bei uns auf SRF 1. Und da gibt es noch jemanden, wo man in der Blasmusikszene bestens kennt, der an diesem eidgenössischen Jodlerfest eine wichtige Funktion hat. Der Komponist und Dirigent Christoph Walter. Er hat nämlich miteinander komponiert, die offizielle Hymne von diesem eidgenössischen Jodlerfest. Für Christoph Walter eine Ehre.
1: Das ist eine sehr grosse Ehre. Meine Mami hat gejodelt und da kommen immer wieder viele Erinnerungen auf an meine Jugendzeit. Miteinander bedeutet, dass es einfach miteinander viel besser geht, dass wir miteinander zusammenstehen, damit wir zum Erfolg kommen, damit wir es schön haben. Und ich glaube, das verkörpert ja die Jodelwelt immer wieder, wenn sie miteinander zusammenstehen und miteinander ein Lied singen.

Miteinander die offizielle Hymne vom Eidgenössischen Jodlerfest zu Basel, wo der Freitag losgeht. Geschrieben hat sie der Komponist und Dirigent Christoph Walter, er, der auch in der Blasmusikszene bestens bekannt ist. Ja, so gibt es also schöne Verbindungen zwischen Jodl und Blasmusik, sei es mit dieser Hymne oder eben auch mit dem extra gegründeten Projektorchester vom Musikverband von den beiden Basel, wo am Festumzug dabei ist. Wir gehen jetzt auf Tschechien. Die Blaskapelle Mistrinjanka spielt uns die Polka «Mein schönes Heimatdorf».

0: Das ist der Stolberg Schottisch mit den CH Swiss Horns. Jetzt geht's um einen Marsch, der heute einen ganz speziellen Jahrtag hat. Der Wettsteinmarsch. Der Komponist vom Wettsteinmarsch, der Hermann Sutter, ist genau heute vor 100 Jahren zu Basel gestorben. Er war einer der bedeutenden Schweizer Komponisten seiner Zeit. In einer Schulfunksendung von 1950 hat man ihn im Schweizer Radio mal so porträtiert.
1: Als Schüler war der kleine Hermann bereits ein eigenwilliger Knabe. Es wurde schon zeitig mit dem Musikunterricht begonnen. Als 13-Jähriger imponierte Sutter seinen Mitschülern bereits durch ein wildes Klavierspiel. Auch versuchte sich der Knabe schon im Komponieren, das heißt im Erfinden und Aufschreiben von eigenen Melodien. Der Vater zeigte diese ersten Arbeiten einmal einem Freunde, der ein angesehener Musiker in Zürich war. Dieser sah sofort, dass es sich hier um eine ungewöhnliche musikalische Begabung handelte und riet ohne weiteres zum Musikerberuf.
0: Vor allem mit Chor- und Orchesterwerk hat sich der Hermann Sutter später einen Namen gemacht. Mit Blasmusik eher weniger, ausser eben sein Wettsteinmarsch, der ist bis heute bekannt. Und in dem gibt es eine kleine Besonderheit. Zur Zeit von Hermann

0: ihn jetzt doch noch in voller Länge. Oder wie man ihn in dieser Schulfunksendung von 1950 angekündigt hat.
1: Also aufgepasst, Suters Wettsteinmarsch wird erklingen mit der Landeshymne.

0: Der Wettsteinmarsch vom Hermann Sutter, gespielt vom Rekrutenspiel 16-1 von 2008. Der Hermann Sutter ist genau heute vor 100 Jahren zu Basel gestorben. Ja, und mit einem so pathetischen Wort hat man das 1950 in dieser Schulfunksendung beschrieben, wo wir schon mal reingelassen haben.
1: Als er am 22. Juni 1926 im Alter von erst 56 Jahren starb, hatte die Schweiz nicht nur einen ihrer größten Musiker verloren, sondern auch einen senkrechten Eidgenossen.

Ja, das sind die Murgtal-Musikanten, die hier Durst haben. Und ich glaube, das mit dem Durst können wir alle nachvollziehen, ob sie genau das Getränk meinen, das zum Durstlöschen das Beste wäre. Das wissen wir jetzt hier natürlich nicht. Ja, es ist schon gleich 7 Uhr und damit auch gleich Zeit für das Echo der Zeit. Ich bin Roman Portmann. Ich bedanke mich für euer Interesse an der Feuerobenmusik und wünsche euch weiterhin viel Freude mit dem Programm von der SRF Musikwelle. Aufhören tun wir natürlich mit Musik und da habe ich noch einmal eine ganz schöne Polka parat. Jetzt eine von einer Blaskapelle aus der Schweiz, nämlich von der Luzerner Blaskapelle Lublaska, die Polka Kinderlachen. Ja, kommt gut durch die heissen Tage durch, sucht euch ein kühles Plätzchen oder eben etwas zu trinken, wenn wir einen richtigen Durst haben. Am 7. geht es weiter mit dem Echo der Zeit. Am 8. kommt das Mantix-Wunschkonzert. Habt eine gute Zeit, schönen Abend und auf Wiedersehen miteinander.

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1: Radio SRF Echo der Zeit mit Ivan Lieberherr. Montag, der 22. Juni, das sind unsere Themen. Rücktritt nach nur 2 Jahren. In Großbritannien macht der unbeliebte Premier Keir Starmer den Weg frei für Andy Burnham. Woran ist Starmer gescheitert und was erhofft man sich von Burnham? Das fragen wir gleich zuerst. Dann mehr Kapazitäten auf Schiene und Straße. Mit dem Projekt Verkehr 45 sollen Engpässe beseitigt werden. Ein Vorhaben mit großem Konfliktpotenzial, wie erste Reaktionen zeigen. Und extreme Trockenheit, dann starke Niederschläge. Der Klimawandel stellt die Schweizer Landwirtschaft vor große Herausforderungen, zum Beispiel bei der Wasserversorgung.
2: Und dass halt auch das Einkommen von dem abhängig ist, wie kommt das Jahr raus, oder? Und von dort her, ja, sind das schon grosse bis sehr grosse Herausforderungen für uns Landwirte, wie das mit dem Wetter und dem Klima so weitergeht.
1: Sagt der Bauer Urs Buri. Wie die Forschung helfen soll, in der Rubrik Echo Wissen. Wochenlang stand der britische Premierminister Keir Starmer unter Druck. Die parteiinterne Kritik an ihm und seiner Politik war groß. Mehrere Ministerinnen und Minister kehrten ihm den Rücken. Rückhalt in der Bevölkerung hatte er auch nicht mehr. Er war unbeliebt, das belegen Umfragen. Heute Morgen nun hat Starmer dem Druck nachgegeben und seinen Rücktritt angekündigt. Mit Andy Burnham steht bereits ein möglicher Nachfolger in den Startlöchern. Auslandredaktorin Anna Lemmenmeier mit den Einzelheiten.
3: Großbritannien ist sich fast schon gewohnt an zurücktretende Premiers. Keir Starmer ist bereits der 6. Premierminister innerhalb eines Jahrzehnts, der zum Rücktritt gezwungen wurde. Knapp 2 Jahre nur war der 63-Jährige im Amt.
4: Every decision I've taken has been about putting the country I love first. That is why I will resign as leader of the Labour Party.
3: Er habe bei jeder Entscheidung, die er getroffen habe, das Land, das er liebe, an erste Stelle gesetzt, so Keir Starmer bei seiner Rücktrittsrede heute Morgen an der Downing Street Nummer 10. Auch werde er seinem Nachfolger uneingeschränkte und bedingungslose Unterstützung zukommen lassen.
4: I will also give my successor my full and unequivocal support, knowing that they will inherit a Britain that is far stronger and fairer than the one I inherited 2 years ago.
3: Der Nachfolger werde ein Großbritannien übernehmen, das weitaus stärker und gerechter sei als das, welches er, Starmer, vor 2 Jahren übernommen habe. Das fühlt sich für viele Britinnen und Briten allerdings nicht so an. Hohe Lebenshaltungskosten, Wohnungsnot, ein Gesundheitswesen in der Krise. Seit dem Brexit-Referendum 2016 schafft es kein Premier, die Erwartungen an wirtschaftliche Verbesserungen zu erfüllen. Auch Premier Starmer nicht. Seine Beliebtheit in der Bevölkerung sank zunehmend. Die schwere Niederlage für die Labour-Partei bei den Regionalwahlen im Mai brachte das Fass schlussendlich zum Überlaufen. Der Druck aus der eigenen Partei auf Starmer nahm zu. Unter anderem von Andy Burnham, bis vor kurzem Bürgermeister von Manchester. Andy Burnham will Starmer beerben und für den Labour-Parteivorsitz und somit das Amt des britischen Premierministers kandidieren. Das hat er heute nochmals bestätigt. Heute Nachmittag erst wurde Burnham als Parlamentsmitglied eingeschworen, eine Bedingung, um Parteivorsitzender werden zu können.
5: We now come to Andy Burnham, member for Makerfield.
3: Die Zustimmung im Parlament ist hörbar groß. Andy Burnhams Chancen, nächster Premier zu werden, stehen gut. Umso mehr, als dass sein größter Rivale, der zurückgetretene Gesundheitsminister Wes Streeting, bereits bekannt gegeben hat, dass er sich hinter Andy Burnham stellt.
1: Ein Kommen und Gehen in der Downing Street Nummer 10, dem Sitz der britischen Regierung. Bevor wir uns dem möglicherweise künftigen Bewohner Burnham widmen, vertiefen wir noch die Gründe, die zum Rücktritt Starmers geführt haben. Woran ist er gescheitert? Das habe ich den NZZ-Korrespondenten David Ziegner in London gefragt.
6: Ja, er ist sicher zum Teil einfach an seiner Art gescheitert. Er hat so den Ruf eines etwas langweiligen, grauen Technokraten. Und das hatten die Leute gern nach dem Showmaster Boris Johnson. Aber inzwischen hat sich das auch etwas abgenützt. Vor allem sein Zickzack-Kurs, aus dem niemand so recht schlau wurde. Was will er eigentlich? Und dann natürlich, ja, die für Labour desaströsen Lokal- und Regionalwahlen. Der große Sieger im Mai war Reform UK. Also mit anderen Worten, auch Starmer hat letztlich kein Rezept gefunden gegen Nigel Farage, den Rechtspopulisten. Dann waren da die diversen Skandale, zum Beispiel rund um Mandelson, den Botschafter in den USA und dieses etwas dubiose Auswahlverfahren. Auch da hatte man den Eindruck, dass es einfach an Führungsqualitäten mangeln ließ.
1: Die Labour-Partei hat bei der Wahl im Sommer 2024 einen Erdrutschsieg errungen und damit eine satte Mehrheit im Unterhaus des Parlaments, auch dank des Mehrheitswahlsystems. Aber weshalb ist es Starmer nicht gelungen, diese Mehrheit zu nutzen, um das Land zu reformieren?
6: Ja, wie gesagt, er und Labour haben sicher Fehler gemacht. Sie waren oft zu zögerlich. Aber es ist halt tatsächlich auch objektiv schwierig. Das Land ist gespalten, die Wirtschaft stagniert, die Sozialausgaben sind enorm hoch. Er hat versucht, die etwas herunterzuschrauben, aber da gab es massiven Widerstand, auch innerhalb der Politik, wo es natürlich auch einen rechten und einen linken Flügel gibt. Dann kommen andere Themen wie der Brexit. Er hat da eine Wiederannäherung an Europa versucht, an die EU. Aber auch hier gehen die Meinungen auseinander und das Land ist tief gespalten und es ist schwierig, es in diesen Fragen allen recht zu machen.
1: Nun sieht es danach aus, als könnte Andy Burnham, der frühere Bürgermeister von Manchester, einfach nachrücken als Parteipräsident und damit auch als Premierminister. Die britische Presse spricht von einer Krönung, da kaum mit einem Gegenkandidaten zu rechnen ist. Ist das im Interesse der Partei?
6: Ja, ich weiß nicht. Burnham sonnt sich jetzt im Glanz seines Sieges da bei den Nachwahlen, wo er es auch Reform UK gezeigt hat, eigentlich in einer Reform UK Hochburg. Das wird ihm hoch angerechnet. Aber dieser Glanz wird vielleicht bald schon verblassen, ähnlich wie bei Starmer auch. Es wäre natürlich eher im Sinne der Demokratie gewesen, wenn es da jetzt ein Auswahlverfahren gäbe, einen offenen Diskurs über die Zukunft der Partei. Andererseits fürchtet die Partei einen Image-Schaden. Es käme zu einer Schlammschlacht. Wie bei jeder Wahl würden auch die Gegner natürlich die Schwächen des Rivalen genüsslich ausweiden in aller Öffentlichkeit. Das wünscht die Labour-Partei eigentlich nicht.
1: Burnham wird dem moderat-linken Parteiflügel zugerechnet. Wofür steht er denn genau?
6: Ja, er war ja Bürgermeister von Groß-Manchester. Er kommt aus dem Norden. Er wird auch König des Nordens genannt. Er kennt die ökonomische Misere in Nordengland. Er wird als einer gesehen, der nicht zum Londoner Establishment gehört. Das gereicht ihm zum Vorteil. Wie gesagt, er gehört eher zum linken Parteiflügel an. Er wurde bekannt in Manchester durch die Verstaatlichung des öffentlichen Verkehrs. Das war offenbar ein ziemlicher Erfolg. Da hat er sich beliebt gemacht. Man kann annehmen, dass er nun dieses Modell auf nationale Ebene hieven wird und auch da zum Beispiel die Wasserversorgung vielleicht versuchen wir zu nationalisieren. Das sind natürlich zwiespältige Anstrengungen, je nach Sicht. Also die Wirtschaftsvertreter sind offenbar eher etwas besorgt, ob er vielleicht allzu wirtschaftsfeindlich ist oder allzu sehr auf noch höhere Sozialabgaben und Steuererhöhungen setzen wird.
1: Auch Burnham würde ein mehr schlecht als recht funktionierendes Land übernehmen mit leerer Staatskasse, ein gespaltenes Land, das unter den Folgen des Brexit leidet. Droht ihm nicht dasselbe Schicksal wie seinen Vorgängern, dass er in der kürzester Zeit bei einer unzufriedenen Wählerschaft in Ungnade fällt?
6: Dieses Risiko ist groß. Großbritannien hat ja in den letzten 10 Jahren seit dem Brexit 6 Premierminister verheizt gewissermaßen. Das waren linke, rechte Männer, Frauen, ganz verschiedene Figuren, der Showmaster Johnson versus der seriöse Starmer. Niemand hat es vermocht, das Land zu vereinen. Die objektiven Probleme sind sehr groß. Die Staatsverschuldung, die hohen Sozialabgaben, die 10%, die nicht arbeiten, dann die Immigration, der Brexit, der das Land spaltet. Also es ist da sehr schwierig, Mehrheiten zu finden, egal wie charismatisch und genial ein Premierminister sein mag.
1: Einschätzungen von David Signer, Großbritannien-Korrespondent der NZZ. Weiter zu den Gesprächen zwischen dem Iran und den USA auf dem Bürgenstock. US-Vizepräsident J.D. Vance hat ein Fazit gezogen zum Abschluss seines Besuchs in der Zentralschweiz. Olivia Limacher.
7: Die Gespräche zwischen den USA und dem Iran hätten eine gute Grundlage geschaffen für eine definitive Einigung und ein Ende des Krieges, sagt Vance. Der Iran sei außerdem einverstanden, wieder Inspektionsteams der Internationalen Atomenergieagentur IAEA ins Land zu lassen. Ein Sprecher der iranischen Regierung sagt dazu, es habe beim Treffen in der Schweiz keine Verhandlungen über das iranische Atomprogramm gegeben. Die beiden Seiten hätten lediglich ihre Positionen zu dem Thema ausgetauscht. Bis Ende dieser Woche soll auf dem Bürgenstock in Arbeitsgruppen weiterverhandelt werden. Das Schweizer Außendepartement schreibt dazu, der Fahrplan ziele darauf ab, sich innerhalb 60 Tagen endgültig zu einigen. Die Schweiz begrüße die konstruktiven Fortschritte, die bei den Verhandlungen auf dem Bürgenstock erzielt worden seien, und sie sei weiterhin bereit, diesen Prozess zu unterstützen. Auch Pakistan, das zwischen den USA und dem Iran vermittelt, ist zufrieden mit den bisherigen Verhandlungen. Nach Kolumbien. Dort wird aller Voraussicht nach ein Rechtsaußenpolitiker neuer Präsident. Abelardo de la Espriella kommt in der Stichwahl nach der ersten Auszählung auf knapp 50% der Stimmen. Der linke Kandidat Ivan Cepeda liegt weniger als 1 Prozentpunkt zurück. Der rechtsgerichtete Anwalt und Unternehmer Abelardo de la Espriella warb während des Wahlkampfs unter anderem für einen harten Kurs gegen organisierte Kriminalität und setzt in der Wirtschaftspolitik auf Deregulierungen. Der neue ungarische Regierungschef Peter Modzsar hat eine neue Verfassung für das Land angekündigt. Die Debatte darüber solle im September beginnen und am Ende von einer Volksabstimmung gebilligt werden, sagt Modzsar. Außerdem will er mit einer neuen Behörde die Korruption bekämpfen. Die geplanten Verfassungsänderungen sollen es laut Modzsar auch möglich machen, hohe Amtsträger zu entlassen, die noch von seinem Vorgänger Viktor Orban eingesetzt wurden.
1: Wer vom Flughafen Zürich abfliegt, kommt bald einfacher durch die Sicherheitskontrolle.
7: Ab Freitag sind im Handgepäck Flüssigkeiten in Behältern von bis zu 2 Litern erlaubt. Außerdem müssen die Flüssigkeiten beim Sicherheitscheck nicht mehr aus dem Gepäck genommen werden, wie der Flughafen Zürich schreibt. Das Gleiche gilt für elektronische Geräte wie Laptops oder Powerbanks. Der Grund: Der Flughafen hat neue Scanner, die Flüssigkeiten und elektronische Geräte besser kontrollieren können. Mitte-Nationalrat Philipp Kutter will in die Zürcher Kantonsregierung. Die Findungskommission der Kantonalpartei schlägt Kutter als Kandidaten vor. Er soll den Sitz von Silvia Steiner verteidigen, die bei den kantonalen Wahlen im nächsten Jahr nicht mehr antritt. Ob Philipp Kutter tatsächlich nominiert wird, entscheidet die Delegiertenversammlung am 1. Juli. Junge Menschen in der Schweiz geht es Jungen Menschen in der Schweiz geht es alles in allem gut. Sie bewegen sich mehr, ernähren sich gesünder und trinken auch weniger Alkohol als noch vor 10 Jahren. Das zeigt das neue nationale Monitoring-System für die Gesundheit von Kindern und Jugendlichen. Aber depressive Symptome und psychische Belastungen haben in diesem Zeitraum zugenommen, genauso wie körperliche Beschwerden, die damit zusammenhängen, wie etwa Rücken-, Kopf- oder Bauchschmerzen. Besonders davon betroffen sind gemäß Monitoring junge Frauen und Jugendliche, die finanziell und sozial benachteiligt sind. Zu den Börsendaten von 18.14 Uhr, geliefert von SIX. Der Swiss Market Index schließt bei 13.849 Punkten plus 0,5%. Der Dow Jones Index in New York steigt um 0,4%. Der Euro wird zu 92,49 Rappen gehandelt, der Dollar zu 80,93 Rappen. Und das Wetter? Morgen ist es wieder sonnig und heiß mit Temperaturen zwischen 32 bis 36 Grad. Am Nachmittag gibt es Quellwolken über den Alpen und vereinzelt bilden sich Regengüsse oder Gewitter.
1: Täglich zur Arbeit pendeln, am Wochenende zur Erholung in die Berge fahren. Das Mobilitätsbedürfnis der Bevölkerung ist groß. Gleichzeitig kommt die Verkehrsinfrastruktur an ihre Grenzen. Es braucht hohe Investitionen in den nächsten Jahren. Doch die Mittel sind knapp. Verkehrsminister Albert Rösti hat die verschiedenen Projekte für die Straße und die Schiene deshalb priorisieren lassen. Sein Projekt «Verkehr 45» liegt jetzt auf dem Tisch. Parteien und Organisationen haben bis im Oktober Zeit, um Stellung zu nehmen. Erste Reaktionen zeigen, das Vorhaben birgt Konfliktpotenzial. Es dürfte in der Politik zu einem Seilziehen führen. Inlandredaktorin Livia Mittendorp berichtet.
8: Kritisch geäußert haben sich etwa bereits die Westschweizer Kantone. Durch die Priorisierung des Bundesrates wurden seit langem geplante Projekte in Frage gestellt. Der Ausbau des Bahnangebots in der Romodi sei gefährdet, so die Westschweizer Verkehrskonferenz. Und auch der Kanton Zürich ist unzufrieden. Es würden Investitionen in die Infrastruktur fehlen, wie etwa Perronverlängerungen. Ohne diese könnten die Grossprojekte ihre Wirkung nicht entfalten, teilt der Zürcher Regierungsrat mit. Große Unzufriedenheit also bei den Kantonen. Der Präsident der Konferenz der kantonalen Direktoren des öffentlichen Verkehrs und Regierungsrat im Kanton Luzern, Fabian Peter, beschwichtigt. Bei Priorisierungen sei es nachvollziehbar,
9: dass jetzt noch nicht alle Regionen zufrieden sind. Unter den Kantonen wollen wir versuchen, möglichst natürlich Kompromisse zu erringen, damit am Schluss möglichst alle Kantone und die ganze Schweiz hinter dieser Vorlage stehen können.
8: Denn dass in die Verkehrsinfrastruktur investiert werde, sei essentiell. Die Verkehrsdirektorinnen und Direktoren würden dieses Projekt daher grundsätzlich begrüßen. Darin enthalten sind etwa eine bessere Verbindung zwischen Biel, Lausanne und Genf oder ein Viertelstundentakt zwischen Bern und Zürich. Einzelne Punkte dürften jedoch noch zu reden geben, etwa der Grimseltunnel. Schon als der Bundesrat Anfang Jahr die Eckwerte zum Verkehr 45 präsentiert hatte, gab es Kritik, dass dieses Projekt prioritär behandelt werden soll. Die Zürcher Kantonsregierung schreibt, es gehe nicht, dass, Zitat, touristische Milliardenprojekte wie der Grimseltunnel aufgenommen werden und wichtige andere Projekte dafür zu kurz kommen würden. Fabian Peter sagt dazu:
9: Ich gehe davon aus, dass das Grimselprojekt nochmals zu reden gibt. Ich höre das auch ab und zu hinter vorgehaltener Hand, ob es dann notwendig sei, diesen Grimseltunnel zu bauen.
8: Denn er stehe schließlich auch in Konkurrenz zu anderen Projekten. Doch nicht nur in die Bahn soll investiert werden. Verkehrsminister Albert Rösti plant mit seinem Projekt «Verkehr 75» bewusst Schiene und Straße zusammen. Das ist ein Novum in der Verkehrspolitik. Auf der A1 beispielsweise ist auf 2 Abschnitten ein Ausbau auf 6 Spuren vorgesehen. Der Verkehrsclub Schweiz, VCS, kritisiert dies scharf. Er hätte sich gewünscht, dass der Bundesrat nach dem Nein zum Autobahnausbau im November 2024 auf einen weiteren Ausbau des Nationalstraßennetzes verzichtet. Heute hat der VCS daher bei der Bundeskanzlei über 25.000 Unterschriften gegen die Pläne eingereicht. Es brauche nun vollen Fokus auf die Bahn, sagt Martin Winder, Bereichsleiter Verkehrspolitik beim VCS Schweiz.
10: Gerade weil die Ressourcen knapp sind, sollte man sie nicht für Autobahnen investieren, sondern in die Verkehrsträger investieren, die sehr flächeneffizient sind, die umweltschonend sind und mit geringem Ressourceneinsatz möglichst viele Menschen von A nach B bringen können. Und da ist der öffentliche Verkehr und insbesondere das Velo auf kurze Distanz dem Autoverkehr einfach überlegen.
8: Zu einem anderen Schluss kommt Peter Grünenfelder, Präsident des Verbands Straße Schweiz. Auch er übt Kritik am Projekt Verkehr 45 aus dem gegenteiligen Grund. Laut ihm komme die Straße zu kurz gegenüber der Bahn.
11: Wenn wir quasi vernachlässigen den Straßeninfrastrukturausbau, hat das nachteilige Auswirkungen auf die gesamtvolkswirtschaftliche Entwicklung, auf die Gesamtwohlfahrt und aufs Portemonnaie. Und darum sagen wir schon, wir müssen mehr investieren in Straßeninfrastrukturausbau.
8: Es werde zu wenig in die Straße investiert, sagen die einen. Andere sagen, es sei zu viel. Einzelne Kantone befürchten, benachteiligt zu werden. Diese ersten Rückmeldungen zum Projekt Verkehr 45 zeigen, die Angriffsfläche bei diesem sehr umfassenden Paket ist groß. In der Politik dürfte es zu einem Zankapfel werden.
1: 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Wir berichten jetzt über die Schweizer Landwirtschaft, die ihren Umgang mit Wasser dem Klimawandel anpassen muss. Über die Schwierigkeiten des spanischen Ministerpräsidenten Pedro Sanchez. Über das Wirken des früheren US-Notenbankpräsidenten Alan Greenspan, der im Alter von 100 Jahren gestorben ist. Und über Geflüchtete aus dem Bürgerkriegsland Sudan, die im Nachbarland Tschad Zuflucht suchen, darunter zahlreiche Frauen und Mädchen, die Opfer von sexualisierter Gewalt wurden. Die Schweiz erlebt zurzeit eine starke Hitzewelle. In weiten Teilen des Landes ist es sehr bis extrem trocken und wenn es regnet, dann heftig wie letzten Freitag. Hitze, Trockenheit und Starkniederschläge, all das verstärkt sich mit dem Klimawandel. Für die Landwirtschaft wird die Wasserversorgung damit zu einer großen Herausforderung. Entweder hat es zu wenig oder zu viel auf einmal. Mit alten und neuen Ansätzen versuchen Bäuerinnen und Bauern darum, vermehrt Wasser zurückzuhalten und zu verteilen. Wie das aussieht und was das bringt, das hat sich Wissenschaftsredaktorin Felicitas Erzinger zeigen lassen auf einem Hof im luzernischen Hofstadt im Napfgebiet.
12: Der Hof Elbach von Ursburi liegt abgelegen. Hier draußen bewirtschaftet er hauptsächlich Grasland für seine Kühe. Einiges habe sich dabei in all den Jahren verändert.
2: Ich mag mich besinnen, als wir hier hinten neu in die Schule sind, haben wir eigentlich immer so kleine Bitzli gemeint. Erstens hat man das Wetter ja nicht so lange können voraussagen und so genau. Und vielmals ist es wirklich hier in unserem Gebiet oder auch im Napfgebiet aus jeder Woche raus, hat plötzlich wieder eine Schütte geben können. Es war eigentlich recht schwierig, Heu herzustellen.
12: Heute sind die Prognosen natürlich genauer, doch nicht nur. Wenn die Sonne scheint, sei es sofort extrem heiß, sagt Buri.
2: Und meistens ist es noch kombiniert mit warmem Wind und einfach extremen Temperaturen. Und die Perioden haben wirklich zugenommen. Also wir haben jetzt ja plötzlich zwei, drei Wochen schönes Wetter. Und nachher kann es wieder umstellen. Und dann haben wir wieder vielleicht einen Monat so eher bewölkt, regnerisch.
12: Oft fällt dann in kurzer Zeit sehr viel Regen. Schon zweimal stand sein Keller danach unter Wasser. Urs Buri hat darum gehandelt. Er hat Versickerungsgräben, einen Rückhalteteich, ein Reservoir und spezielle Rohre angelegt, mit dem Ziel, starke Niederschläge abzupuffern, die Erosion zu verringern und Wasser für Trockenzeiten zu speichern. Wie gut das funktioniert, das soll die Forschung des Hydrogeologen Oliver Schilling und seines Doktoranden Paul Soddert von der Universität Basel zeigen. Die beiden begleiten den Hof im Rahmen des Projekts Slow Water des Bundesamts für Landwirtschaft. Sie nehmen mich mit auf einen Rundgang.
13: Das ist jetzt auch eine Spezialität dieses Keyline-Prinzips, dass man fängt, das Wasser gleich oben an zu sammeln. Also deswegen gehen wir jetzt ganz hoch.
12: Sagt Oliver Schilling, während wir den steilen Hügel hochgehen. Oben liegt die sogenannte Keyline, ein rund 40 cm tiefer Graben, der auf beiden Seiten des Hügels entlangläuft. Im Boden stecken graue Kästen.
13: Und hier haben wir auch unsere Pegelsensoren, die den Wasserstand messen. So können wir schauen, wann sich dieser Graben und für wie lange füllt, bei was für Regenereignissen. Können so quasi schauen, wie gut diese Keyline oder dieser Versickerungskanal Wasser sammelt und zurückhält und für wie lange.
12: Heute ist der Graben leer. Regne es jedoch, fühle er sich rasch, sagt Oliver Schilling. Sammeln funktioniert also gut. Gering hingegen sei bisher der Effekt auf die Bodenfeuchte.
13: Wir sehen jetzt nicht, dass systematisch alleine die Infiltration von Wasser in einem Graben auch den Hangrücken dann beispielsweise bewässert.
12: Viel eher scheint hier das Wasser in die Tiefe zu versickern. Doch, um das abschließend zu sagen, braucht es längere Zeitreihen und Daten von mehr Standorten. Genau daran arbeiten die beiden Forscher. Insgesamt begleiten sie 110 Betriebe in den Kantonen Luzern sowie Basel-Stadt und Basel-Land. Es sind Gebiete mit Karstgestein oder Nagelfluh, wo Wasser rasch versickert, wo Quellen schnell versiegen, wenn es trocken ist, wo es keine größeren Gewässer hat, die man anzapfen kann und es an vielen Stellen auch kein Grundwasser gibt. Dort untersuchen sie neben Keylines 15 weitere Maßnahmen, von Versickerungsmulden über schonende Bodenbearbeitung bis zu Bepflanzungen.
13: Und man sieht jetzt an den gegenüberliegenden Hängen, haben wir gewisse Betriebe, die schon einige Bäume gepflanzt haben. Und diese verhindern natürlich dann auch Erosion. Die bremsen den Abfluss auf jeden Fall.
12: Abfluss bremsen und vor Überschwemmungen schützen soll auch der Rückhalteteich etwas weiter unten beim Hof. Er ist gut gefüllt, Dutzende Kalkwappen schwimmen umher.
13: In diesem Fall ist es interessant, weil diese Becken an Drainageleitungen angeschlossen sind, wo man das Wasser dann gezielt in die Drainage einbringen kann. Und diese Drainagen wurden etwas aufgepeppt, sodass sie das Wasser auch abgeben können wieder an den Boden rundherum.
12: Aufgepeppt bedeutet, sie haben Löcher. Bei Bedarf kann der Landwirt Urs Buri so ganz einfach den Hang unterhalb des Teichs bewässern, damit das Gras nicht braun wird. Nach einem ähnlichen Prinzip funktioniert auch das Reservoir. Zwei Quellen füllen es und wenn nötig, kann das Wasser über Drainagerohre mit Löchern in den Hang geleitet werden. Auch hier misst der Doktorand Paul Soddert die Bodenfeuchte.
14: Damit wir sehen, wo geht das Wasser, wenn er macht das, können wir es ja, sehen, das Wasser. Ist es, geht es eigentlich unten in dem Hang oder geht es nur tief, direkt runter?
12: Um sagen zu können, wie viel diese Maßnahme wirklich bringt. Doch nicht nur für Urs Buri hier im Napfgebiet, sondern für Landwirtschaftszonen in der ganzen Schweiz. Das sei das Ziel, sagt Oliver Schilling.
13: Dass wir schweizweit eine Karte erstellen können und schätzen können bereits, wie wichtig eine Maßnahme sein kann, in entweder der Erhöhung der Bodenfeuchte oder der Reduktion von Abflussspitzen.
12: Je nach Gestein, Boden, Neigung. Das Interesse an diesen Informationen sei groß, sagt der Hydrogeologe. Viele Betriebe und Kantone wollen Maßnahmen umsetzen und viele seien auch bereits aktiv. Schilling selber betreut ein weiteres Projekt im Seeland. Dort soll das Grundwasser besser gemanagt werden, um den intensiven Gemüseanbau zu sichern. Denn der Bewässerungsbedarf der Landwirtschaft wird mit zunehmender Erwärmung steigen. Um wie viel ist jedoch schwierig abzuschätzen. Ein Grund, es gibt keine genauen Zahlen zum aktuellen Wasserverbrauch in der Landwirtschaft. Bisher war das nicht so wichtig, heute ist das anders. Darum laufen beim Bundesamt für Umwelt derzeit verschiedene Projekte und Abklärungen, um diese Datenlücke zu schließen. Doch zurück ins Napfgebiet zu Urs Buri, der die zunehmenden Extremereignisse hier auf seinem Hof eins zu eins zu spüren bekommt.
2: Und das hat auch, ja, sie kommen von dem abhängig ist, wie kommt das Jahr raus, oder? Können wir das Futter machen? Muss es eventuell sogar zukaufen oder ein bisschen zukaufen? Und von dort her, ja, sind das schon grosse bis sehr grosse Herausforderungen für uns Landwirte, wie das mit dem Wetter und dem Klima so weitergeht. Ja.
12: Er denkt darum bereits über den nächsten Schritt nach. Regenwasser vom Dach sammeln. Und so noch besser auf sehr trockene Perioden, wie gerade jetzt, vorbereitet zu sein.
1: Die Reportage von Felicitas Erzinger für Echo Wissen. Der spanische Premierminister Pedro Sánchez kommt zusehends in Schwierigkeiten. Das oberste spanische Gericht hat Sánchez' früheren Minister José Luis Ábalos zu 24 Jahren Haft verurteilt wegen Korruption. Es ist das erste rechtskräftige Urteil in einem von gleich mehreren Fällen, die das nächste Umfeld von Sánchez betreffen. Die Opposition fordert den sofortigen Rücktritt des Regierungschefs, allerdings ohne Erfolg bisher. Auslandredaktor Beat Vogt berichtet.
15: José Luis Ábalos war nicht irgendein Minister. Er war lange die rechte Hand von Pedro Sánchez, ein entscheidender Mitstreiter bei dessen Aufstieg zum Regierungschef. Und nun ist er der spanische Ex-Minister mit der längsten Haftstrafe, 24 Jahre. Der Fall geht auf die Corona-Pandemie zurück. Das oberste Gericht sieht es einstimmig als erwiesen an, dass Ábalos mit anderen Partnern zusammen eine kriminelle Organisation bildete und sich über Maskenverkäufe bereicherte. Der spanischen Opposition kommt das Urteil gelegen. Sie sieht es als Beweis dafür, dass ihre schon lange andauernde harsche Kritik an Sánchez berechtigt ist. Und als Zeichen dafür, dass auch alle anderen Vorwürfe gegen sein Umfeld stimmen. Es sind viele. Auch gegen den parteiinternen Nachfolger des nun verurteilten Ex-Ministers wird ermittelt. Und gegen den früheren spanischen Premierminister José Luis Zapatero, ebenfalls ein engster politischer Verbündeter. Aber auch das private Umfeld von Pedro Sánchez, nämlich seine Ehefrau und sein Bruder, sind im Visier der Justiz.
16: El presidente del gobierno es una vergüenza para el conjunto de los españoles.
15: Der Ministerpräsident ist eine Schande für alle Spanier, sagte heute Oppositionsführer Alberto Núñez Feijóo vom konservativen Partido Popular.
16: La dimisión del presidente del gobierno en la convocatoria de elecciones entiendo que es lo mínimo que puede hacer un demócrata.
15: Das Mindeste, was von einem Demokraten zu erwarten wäre, seien der Rücktritt und sofortige Neuwahlen. Die spanische Regierung freilich sieht das anders. In einer schriftlichen Mitteilung an die Medien erklärt sie, sie verurteile vorbehaltlos jedes korrupte Verhalten und werde daran arbeiten, ein vorbildliches Spanien aufzubauen, in dem Korruption weder begrüßt noch toleriert wird. Hehre Worte, die hohl klingen in den Ohren der Opposition. Doch der spanische Premier kann sich immerhin darauf berufen, dass es keine Hinweise darauf gibt, dass er direkt in die Machenschaften seines Ex-Ministers Ábalos involviert gewesen wäre. Und Sánchez hatte sich auch umgehend von seinem früheren Vertrauten distanziert, als die Vorwürfe ans Licht gekommen waren. Trotzdem, insbesondere Sánchez' Bündnispartner, die ihn zum Premier wählten, die linken und regionalen Kleinparteien, kommen immer mehr in Erklärungsnot, warum sie den Fortbestand der Regierung ermöglichen. Noch aber helfen sie nicht aktiv bei einem Sturz mit. Denn die Alternative, eine Rechtsregierung der konservativen und der nationalistischen Vox, wäre ihnen noch weniger genehm. Diese Haltung könnte sich aber bald ändern, denn spätestens nächstes Jahr sind in Spanien so oder so Wahlen angesagt. Und je näher diese kommen, desto eher werden die bisherigen Verbündeten sich von Sánchez lossagen, um nicht in den Dunstkreis der Korruptionsfälle zu geraten. Einstweilen aber dürfte Sánchez sich weiter durchhangeln.
1: Der langjährige Chef der US-Notenbank, Alan Greenspan, ist tot. Er ist im Alter von 100 Jahren gestorben. Während fast zwei Jahrzehnten prägte Greenspan die amerikanische Geldpolitik und damit die Weltwirtschaft. Bewundert als Maestro, kritisiert als Mitverantwortlicher der Finanzkrise. Sein Erbe bleibt bis heute umstritten. USA-Korrespondentin Barbara Golpi.
17: Kaum ein Vorsteher der US-Notenbank Fed hat die Weltwirtschaft so stark geprägt wie Alan Greenspan. Er führte die Zentralbank von 1987 bis 2006 und wurde unter republikanischen wie demokratischen Präsidenten immer wieder im Amt bestätigt. Geboren wurde Alan Greenspan 1926 in New York. Als junger Mann spielte er Saxophon und Klarinette in einer Jazzband, bevor er sich der Wirtschaft zuwandte. Nach Jahren als Berater in Washington ernannte ihn Präsident Ronald Reagan 1987 zum Chef der US-Notenbank. Schon wenige Wochen nach seinem Amtsantritt erschütterte ein Börsencrash die Märkte. Es folgten die Finanzkrise in Asien, die auch die USA in Mitleidenschaft zog, die Internetblase, die platzte, und die wirtschaftlichen Unsicherheiten nach den Terroranschlägen vom 11. September 2001. Immer wieder reagierte Greenspan mit Zinssenkungen und einer Politik, die Wachstum und Stabilität sichern sollte. Mit Erfolg. Die USA erlebten eine lange Phase niedriger Inflation und wirtschaftlichen Wachstums. An den Finanzmärkten wurde Greenspan dafür als Maestro gefeiert. Als Alan Greenspan 1996 vor dem American Enterprise Institute vor irrationalem Überschwang an den Finanzmärkten warnte, wurde daraus ein Begriff, der bis heute mit Spekulationsblasen verbunden wird.
18: How do we know when irrational exuberance has unduly escalated asset values?
17: Bekannt wurde Greenspan auch für seine oft schwer verständliche Sprache, das sogenannte Fed-Speak. Er kultivierte die Kunst, möglichst wenig preiszugeben und machte sich sogar selbst darüber lustig. In einer Kommissionssitzung des Senats scherzte er einst, Zitat, «Wenn ich mich ungewöhnlich klar ausgedrückt habe, dann haben Sie mich vermutlich missverstanden.» Greenspan bewegte mit seinen Worten die Finanzmärkte rund um die Welt. Als er Anfang 2006 nach fast 19 Jahren an der Spitze der US-Notenbank abtrat, galt er bei vielen als Legende. Doch der Ruhm sollte nicht lange ungetrübt bleiben. Mit dem Platzen der Immobilienblase und der globalen Finanzkrise 2008 geriet auch Greenspans Vermächtnis ins Wanken. Kritische Stimmen warfen ihm vor, mit niedrigen Zinsen und einer zu lockeren Regulierung der Finanzmärkte zur Entstehung der Immobilienblase beigetragen zu haben. Aus dem gefeierten Krisenmanager wurde für viele ein Mitverantwortlicher der Finanzkrise. Vor dem US-Kongress räumte Greenspan später Fehler ein, ungewöhnlich offen.
18: Yes, I found a flaw. I've been very distressed by that fact.
17: Er habe jahrzehntelang geglaubt, die Märkte würden sich selbst stabilisieren, sagte Greenspan weiter. Diese Überzeugung sei durch die Finanzkrise erschüttert worden.
18: Something which looked to be a very solid edifice and indeed a critical pillar to market competition and free markets did break down, and I think that, as I said, shocked me. I still do not fully understand why it happened.
17: Für die einen bleibt Alan Greenspan ein Mann, der die Risiken der Finanzmärkte unterschätzte. Für die anderen ein Architekt einer langen Phase wirtschaftlicher Stabilität. Sein Vermächtnis bleibt umstritten. Unbestritten ist jedoch, kaum ein US-Notenbankchef hatte einen so großen Einfluss auf die Weltwirtschaft.
1: Im Sudan, im Nordosten Afrikas, tobt seit mehr als 3 Jahren ein Bürgerkrieg. Um die Macht im Land kämpfen die Regierungsarmee und eine Miliz mit dem Namen Rapid Support Forces, RSF. Menschenrechtsorganisationen werfen beiden Konfliktparteien schwere Verbrechen vor. Die UNO spricht von der weltweit größten humanitären Krise. Die Hälfte der Bevölkerung ist von Hunger bedroht. Mehr als 11,5 Millionen Menschen wurden vertrieben. Viele suchen Schutz im Ausland, beispielsweise im Nachbarland Tschad. Der Tschad hat rund 1 Million Geflüchtete aufgenommen. Dabei ist das Land selber bitterarm. Charlotte Giesler arbeitet für Women's Hope International. Die Organisation kümmert sich auch um Frauen und Mädchen, die im Sudan oder auf der Flucht Opfer von sexualisierter Gewalt wurden. Charlotte Giesler hat die Gegend soeben besucht und mir die Lage so geschildert.
19: Das Problem ist halt, wir intervenieren in der Wadai-Provinz und das ist die Provinz, die an der Grenze zum Sudan ist. Das heißt, mit der Krise im Sudan, mit dem Krieg im Sudan, haben wir immer noch sehr viele Flüchtlinge, die in die Wadai-Provinz fliehen. Und man muss auch sagen, dass die Bevölkerung seit der Sudan-Krise sich fast verdoppelt hat. Und das heißt leider auch, dass sehr viele Frauen, die geflüchtet sind, aber auch Frauen, die in der tschadischen Gemeinschaft leben, leider ein riesengroßes Risiko für geschlechtsspezifische Gewalt haben, inklusive sexueller Gewalt, inklusive Vergewaltigungen. Und durch Vergewaltigungen können eben auch Schwangerschaften entstehen, die nicht gewollt sind, aber sie müssen dann dementsprechend betreut werden. Ich würde nicht sagen, dass wir sehr viele Flüchtende haben, die kommen, weil es ist ein sehr stigmatisiertes Tabu und die Frauen trauen gar nicht, Hilfe anzufragen, weil stellen Sie sich vor, wenn eine vergewaltigte Frau, die jetzt schwanger ist, sie will zu einem Arzt gehen, um Hilfe anzufordern. Sie hat Angst, gesehen zu werden, weil sie sich denkt, dass die Leute wissen, dass sie vergewaltigt wurde. Und dann hat sie das Risiko, dass zum Beispiel ihr Mann sie verlässt, dass die Familie sie verstößt und die Gemeinschaft sie sogar ausschließt. Und mit diesem Risiko hat sie dann weniger Zugang zu Ressourcen, hat kein Geld, hat kein Essen und kann so auch nicht sich um ihre Kinder kümmern.
1: Wie gehen Sie dann auf diese Menschen zu?
19: Was ich denke, ist wirklich sehr, sehr wichtig. Wir können Frauen und Mädchen unterstützen mit punktuellen Aktionen, zum Beispiel, dass wir Operationssäle oder Geburtshäuser oder Krankenzimmer etablieren oder auch WCs und Latrinen und auch zum Beispiel Menstruationshygiene unterstützen. Aber was auch sehr wichtig ist, dass man immer wieder sensibilisiert.
1: Wie steht es denn um den Zustand des Gesundheitssystems?
19: Es stimmt, wir reden jetzt und sagen, Tschad ist das Empfangsland für die Flüchtlinge. Das heißt, es ist stabiler als der Sudan. Aber ganz klar ist das Gesundheitssystem in Tschad noch nicht sehr gut entwickelt. Es war schon vorher sehr schwach und ist jetzt in einem enormen Druck. Deswegen müssen wir wirklich das Gesundheitssystem, das existiert, unterstützen. Wir wollen nicht parallel was aufbauen und dann verschwindet es, wenn wir gehen. Nein, wir wollen das unterstützen, was da ist. Aber eben das Gesundheitssystem ist schwach. Man muss sich auch vorstellen, dass zum Beispiel in der Hauptstadt von Tschad, N'Djamena, ist das Gesundheitssystem relativ gut entwickelt. Man hat viele Spitäler, man hat Kliniken und die Bevölkerung kann medizinische Unterstützung bekommen. Aber sobald man weiter weggeht von der Hauptstadt, sobald man eben in diese Provinzen geht, die näher an der Grenze sind zu Ländern, die Kriege haben, und da man auch weiß, dass Rebellen zum Teil über die Grenzen kommen, ist das Gesundheitssystem wirklich sehr schwach und nicht gut etabliert. Und das heißt auch, dass zum Beispiel das nationale Gesundheitspersonal nicht unbedingt und nicht wirklich in diese Hotspot-Areas gehen will, weil sie selbst auch sehr viel dabei riskieren und zum Beispiel keinen Zugang zu Internet haben, sie kein Wasser haben, kein wirklich ein gutes Zuhause, weit weg von ihren Familien sind. Und wieso sollten sie irgendwo hingebracht werden, wenn sie ihr Leben selbst riskieren.
1: Wie steht es um das Verhältnis zwischen lokaler Bevölkerung und Flüchtlingsgruppen? Ist das einigermaßen intakt?
19: Also in der Wadai-Provinz, wo wir interagieren, das sind Flüchtlingscamps, die relativ im Zentrum der Provinz sind. Das heißt, das sind nicht die großen Flüchtlingslager, wo wirklich die großen Probleme sind. Wir sind in den Lagern, wo die Erstgeflüchteten vom Sudan schon über die Grenze kommen konnten, sich im System registrieren konnten und das System sie dann weitergeleitet hat in kleinere Lager. Aber auch in diesen kleineren Lagern, du hast kein Wasser, du hast keine Felder, die die Flüchtlinge oder die Rückkehrenden anbauen können. Also sie hangen auch schon sehr vom Willkommen der tschadischen Gesellschaft ab. Und es ist eben sehr, sehr wichtig, dass in den Projektaktivitäten, dass man da immer ein Bewusstsein hat, dass man Aktivitäten nicht nur für Flüchtlinge machen sollte, sondern eben auch für die Empfangsgemeinschaft. Und deshalb unsere Projekte zum Beispiel, dass wir dazu beitragen, die Geburtshäuser zu bauen, Krankenzimmer und Operationssäle, das sind alles Projektaktivitäten, die den Flüchtlingen zugutekommen, aber auch der Empfangsgesellschaft.
1: Wie sehen die Perspektiven aus?
19: Auf internationaler Ebene hat es sehr viele Kürzungen von Entwicklungsgeldern. Und leider diese Kürzungen, die sehen nicht so aus, als würden sie schnell wieder gehoben werden. Und das heißt, für uns ist eine sehr wichtige Strategie, dass wir eher schauen, wie können wir lokale Partnerorganisationen stärken, dass sie die Arbeit wirklich so gut wie möglich weitertragen können. Und auch wenn wir die Beträge reduzieren müssen, können wir zumindest das Wissen so weitergeben und hoffen, dass es dann den Frauen und Mädchen zugutekommt.
1: Sagt Charlotte Giesler, Programmverantwortliche für den Tschad bei der Nichtregierungsorganisation Women's Hope International, die sich für die Gesundheit von Frauen und Mädchen engagiert. Das war das Echo der Zeit vom Montag, dem 22. Juni, mit Redaktionsschluss um 18.43 Uhr. Verantwortlich für die Sendung heute Damian Rast, für die Nachrichten Lukas Siegfried und am Mikrofon war Ivan Lieberherr.
20: Guten Abend und herzlich willkommen auf der SRF Musikwelle. Bestens informiert starten wir in diesem Montagabend, jetzt mit viel guter Musik und ab der Nacht gibt es hier bei uns das Wunschkonzert. Viel Vergnügen!

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1: Die Nachrichten von SRF um 8 mit Olivia Limacher. Noch bis vor einigen Tagen haben die USA den Iran mit einer Seeblockade am Ölhandel gehindert. Jetzt hat Washington die jahrzehntealten Sanktionen auf iranischem Öl gelockert. Das US-Finanzministerium hat eine Erlaubnis ausgestellt, welche bisherige US-Verbote vorübergehend aufhebt für Produktion und Verkauf von Öl und Ölprodukten bis zum 21. August. Der Schritt ist Teil der Bemühungen der US-Regierung um ein Friedensabkommen mit dem Iran. Zuvor hatte US-Vizepräsident J.D. Vance erklärt, Iran werde Inspektionsteams der Internationalen Atomenergiebehörde IAEA wieder ins Land lassen. Der Sprecher des Außenministeriums in Teheran erklärte hingegen, man habe bei den Gesprächen am Sonntag auf dem Bürgerstock in der Atomfrage keine weiteren Zugeständnisse gemacht. Die Zusammenarbeit mit der IAEA werde gemäß den geltenden Verfahren fortgesetzt, sofern das iranische Parlament und der oberste nationale Sicherheitsrat zustimmten. In der russischen Stadt Voronezh sind bei einem ukrainischen Raketenangriff auf eine Industrieanlage 5 Menschen getötet und mehrere Dutzende weitere verletzt worden. Das teilt der Gouverneur der Region mit. Eine Fabrik sei durch den Beschuss in Brand geraten. Laut dem ukrainischen Militär galt der Angriff einem Werk, in dem elektronische Bauteile für Raketen- und Marschflugkörper hergestellt werden. Voronezh liegt knapp 200 Kilometer von der ukrainischen Grenze entfernt. In letzter Zeit hat die Ukraine mehrfach militärische Ziele im Innern Russlands angegriffen. Sexueller Missbrauch von Kindern findet oft auch online statt. Das will die EU künftig strenger bestrafen. Unterhändler des Europaparlaments und der Mitgliedstaaten haben sich auf neue Regeln geeinigt. Künftig soll es EU-weit einheitlich strafbar sein, KI-generiertes Missbrauchsmaterial zu erwerben, zu besitzen oder zu verbreiten. Zudem sollen Anleitungen zu sexuellem Kindesmissbrauch und das sogenannte Grooming, also die Kontaktaufnahme zu Kindern für sexuelle Zwecke, europaweit strafbar sein. Auch strafbar werden soll, für den Zugriff auf Livestreams von sexuellem Kindesmissbrauch zu bezahlen. Die neuen Regeln sehen außerdem längere Verjährungsfristen und einen besseren Schutz der Opfer vor. Die Einigung muss noch formell bestätigt werden. Er galt als Entdecker der US-Sängerin Whitney Houston und orchestrierte maßgeblich die Karrieren von Aretha Franklin, Bruce Springsteen oder Santana. Nun ist der US-Musikproduzent Clive Davis im Alter von 94 Jahren gestorben, wie seine Familie mitteilt. Davis war als Chef der Musikfirma Columbia für über 300 Platz 1 Hits verantwortlich und gewann 5 Grammys. Das Wetter. Morgen ist es meist sonnig und am Nachmittag 32 bis 36 Grad heiß. Das waren Nachrichten von Radio SRF. Verantwortlich Konrad Muschk.
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3: 2 Stunden voll im Zeichen von ihrer Lieblingsmusik, von guten Wünschen und Grüßen. Eis Hits jagt die anderen sozusagen. Spatz aus Kasselruth, jetzt gerade als erstes. Pia Peter Hans aus Hecklingen hat sich die gewünscht, und zwar von Erika Steger in Kleidöttingen. Wir möchten dir, liebe Schwester, herzlich gratulieren zu deinem Geburtstag, den du am 19. hast können feiern und weiterhin alles Liebe, gesund bleiben, gell? Und danke für deine Gastfreundschaft, deine 7 Geschwister, die Silvia, Rita, Frieda, Martha, Pia, Stefan, Kurt, alle mit Anhang. Jetzt gibt es also noch eine Rose, und zwar eine musikalische, nicht irgendeine Rose, eine weisse. Schön hören Sie zu, am Mikrofon, nur für Sie, der Martin Wittwer.

0: Lotte startet das Montagsabend Wunschkonzert. Und jetzt geht der erste Telefonwunsch.
1: Das ist Margret Wollisauer von Tüfe. Ich möchte gerne von der Ladina hören. Beuge dich vor grauem Haar. Von allen, die mich kennen, überall. Danke vielmals. Liebe Grüße. Tschüss.
0: Tschüss, das machen wir sehr gern. Nummer noch Hurti für Ihren Telefonwunsch 0848 00 23 25. Da sind die Ladiner. Beuge dich vor grauem Haar.

Wie war die Ladiner da bei uns im Montagsabend-Wunschkonzert? Liebe Anni Frick in Herisau, eine Post von Sie. Lesen vor, wir gratulieren der lieben Gotte Anni zum 70. Geburtstag. Wünschen dir viel Freude und allerbeste Gesundheit. Wir möchten von Herzen danken für das gemütlich schöne Fest von gestern. Wir grüßen alle Vorers von Drogen. Und natürlich auch von uns herzlichen Glückwunsch zum 70.

0: feines Zäuerli. Da bei uns Montagsabend Wunschkonzert.
1: Grüezi Sie miteinander. Das ist Henny Grossmann. Mich freut immer wieder, dass es am Montagabend Wunschkonzert noch gibt. Ich wünsche für Heidi und Roger Hossmanns Brück eine Chanson von Fritz Wittmann. Mit vielen lieben Grüßen für Heidi und der Roger und meine Schwester und meinen Schwager das Boncourt oder das Friesen. Ich danke Ihnen viel, viel mal. Adieu miteinander.
0: Sehr gerne, liebe Frau Grossmann. Ich weiss, dass Sie sich etwas anderes gewünscht haben. Ich meine, das heisst Samstag. Ich bin dann gesucht und habe es nicht gefunden. Darum jetzt vom Fritz Wittmer das Lied von den Ohren. Ich hoffe, das ist auch einigermassen gut.
2: 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Darum ein Lied zum Hören allen Ohren zu.

0: 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Brauchst den Blonden nicht mehr im Rücken zu buckeln. Und wenn du dich krank fühlst oder sonst verloren, ja, dann schläufst du einfach in deinen Ohren. Und wenn du Umwelt, Mords, riesengroße Ohren hast, ja, dann kannst du mit beim Autostöppeln winken. Wenn du ins Wasser gehst, dann kannst du nicht mehr versinken. Und wenn heiss hast, dienen deiner Ohren dir als Sonnenschirmen und Ventilatoren. Und wenn du noch grössere, noch längere, noch stärkere, noch beweglichere, gut durchtrainierte, voll energiegeladene Ohren hast, ja, dann fragst du dich vielleicht nicht mehr lang, ob der die nicht nützlich könnten sein als Helikopter. Und das Haus ist so, ist Fleder ist davon, über Meer und Inseln auf Amerika.
1: Fritz Wittmer, Ohren wie Ventilatoren. Also, zeig es. Der Fritz Wittmer, übrigens ein Wegbegleiter, ein guter Freund von, man hört es auch ein bisschen, vom Mani Matter.
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3: Guten Abend miteinander. Mein Wunsch ist heute ein Naturjodel, der Loser vom Jodelclub Männertreu Nesslau Neu-Sankt Johann. Ich würde mich freuen und ein paar Zuhörer sicher auch. Danke vielmals. Druck, liebe Scherl.
4: Thank you.

stimmt einem gerade so ein bisschen ein auf zeitgenössisch. Das grosse Thema in dieser Woche, der Loser, haben wir gehört, der Jodler Club Männer Treuneslau, Neu St. Johann. Der Monika Hildebrand aus Flamatti schickt liebe Grüße zu der Elisabeth Gwerder nach Oberwil ins Baselbiet und schreibt, wir gratulieren unserer Schwester, der Elisabeth Gwerder, herzlich zur neuen Alterswohnung, wo sie am 1. Juni hat können bezüchen. Grossen Dank für die grosse Unterstützung an alle beim Organisieren, beim Zügeln und natürlich auch beim Putzen. Und ganz besonders am Bruder, Peter Gwerder. Der Musikwunsch, sehr schön, ein Stück aus «Die Kinder des Monsieur Mathieu».

0: schöne Musik. Da bei uns. An dem Montagabend, was langsam aber sicher ein bisschen kühler wird wieder von außen. Langsam dürfen wir daran denken, um vielleicht die Fenster wieder öffnen. Oder wir schnell anrufen. 0848 531 531, wenn Sie ganz spontan einen Musikwunsch hätten. Sie können sich alles wünschen, außer Paldauer, eine rote Rose nicht.
1: Ja, bei den Toni wünsche für meine Traumfrau Silvia Maria als Dank für ihre Liebe und die schönen Zeit miteinander, das Lied «Eine rote Rose» von der Paldauer. Schönen Abend.

0: Rote Rose. Bald auch. Jetzt hören wir unter den Sentis auf 1460 Meter. Das ist gerade aktuell Heidi Knobloch. Liebe Heidi, guten Abend.
1: Ja, guten Abend, Martin Wittwer. Das ist schön, dass wir uns wieder mal hören.
0: Ja,
1: das in einer so einer schönen Landschaft.
0: Das finde ich
1: auch. Ja, Montag Abends Konzert ist etwas schon ganz Besonderes.
0: In dieser Höhe, wo du bist, kann ich mir vorstellen, ist es noch recht angenehm gewesen heute?
1: Heute war es ein wunderschöner Tag gewesen, mit vielen Wolken, etwa 24 Regentröpfchen und immer wieder, die Mama hat mir gesagt, es tut Schatthütle. Eben, man kann öppe mal wieder raus, dass es nicht so runterbrennt. Ja, es war ein schöner Tag gewesen. Ein wunderschöner Tag.
0: Und die Schatthütle-Momente hast du in dem Fall können ausnutzen?
1: Ja, ich habe ein bisschen Holz gesammelt. Von der Lawine hat es so, ja, Fallholz, hat den Schopf wieder ein bisschen gefüllt und habe aber auch einfach in den Tag hineingelebt. Und ich habe, als ich in den Job gekommen bin mit meinem Holz, habe ich ein Spinnennetz gesehen. Das hat ausgesehen wie eine CD, also wie ein Disc.
0: Mhm.
1: Und mit allen Regenbogenfarben und so exakt, also Ich habe wirklich einfach nur dem Herrgott danken, dass ich das sehen durfte, in dieser Vollkommenheit, in dieser Schönheit. Und ja, darum halt auch ein bisschen mein Musikwunsch. Heute ist einmal der Dank zum Herrgott rauf. Und morgen ist Alpaufzug da für all die Alpler da ringsum. Und dann wünsche ich natürlich allen einen gesegneten Alpsommer für Mensch und Tier, auch von der Natur her, dass es, wenn es mal regnet, nicht hagelt. Dass es sanft ist, dass es wirklich sanft ist, ja.
0: Liebe Heidi, dem kann man nichts mehr zufügen, außer eben jetzt unser Vater, Kirchenchor von Alt St. Johann. Danke vielmals und geniesse den Abend.
1: Ja, das mache ich. Danke vielmals, Martin.
0: Bis gleich wieder einmal. Ciao, Heidi.
1: Und liebe Grüße in die ganzen Himmelsrichtungen.
0: Merci vielmals.
1: Ob nah, ob fern. Danke vielmals.
0: Hab's gut. Ciao, tschüss.
1: Danke. Ciao, Martin.

Da spürt man grad, wie sich der Tag angefühlt haben muss für die Heidi Knobloch, die jetzt unter dem Sand ist auf 1460 Meter. Wir erfüllen jetzt hier den Wunsch von Agnes Stefani aus Küttingen, im Kanton Aargau. Ihre Grüße gehen an alle, die zuhören. Und sie wünscht einfach so für sich selber Garamia, Liebe meines Lebens, der Wolfgang Jung.

Ja, das ist der Sepp und Agnes Oetiker. Gestern hat Paula Oetiker, meine ehemalige gute Seele von der Alpwildegg, Geburtstag gefeiert. Dazu gratulieren wir ihr nachträglich von Herzen nochmal recht herzlich und wünschen recht viel Glück und Gottes Segen und besonders auch gute Gesundheit. Auch noch lieben Gruß schicken wir der Alma Fleischmann ehemals vom Vorderberg. Ganz liebe Grüße an Frieda und an Viktor Müller von Niederbuchseite und wünsche von Herzen alles Liebe und Gute, vor allem viel, viel Geduld. Für alle unsere Lieben wünschen wir das schöne Jodellied von der Marie-Therese von Gunten. Es ist nicht mehr die Zeit. Liebe Grüße aus dem Baselbiet, Sepp und Agnes. Danke vielmals.

Vogunden, Rinkli, es ist nicht mehr die Zeit. Und jetzt der Frank Sinatra, New York, New York, der Karl-Heinz Lager aus Biel. Er war noch nie in New York gewesen, und genau das ändert er jetzt am kommenden Freitag. Dann geht er und seine Franziska zu Frenzi in die Stadt, wo nie schlaft. Grüße gehen zu seinen Jungs Thomas und Livio. Er freut sich, auch wenn ihm der 9-Stunden-Flug ein bisschen auf dem Magen liegt. Ausgerechnet er, der schon Mühe hätte, wenn er mal ein Stündchen stillsitzen müsse.

liebe Elisabeth und lieber Hermann Zemp, Vicky, Ashley, Smart, morgen ist ein ganz grosser Tag. Am 23. Juni 1976 haben sich Lisbeth und der Hermann sein Anwort gegeben. Zum goldigen Hochzeit gratulieren euch ganz herzlich eure 5 Kinder mit Anhang und 10 Grosskinder. Wir wünschen euch für die Zukunft viel Glück und noch viele, viele schöne und glückliche Momente in der vertrauten Zweisamkeit. Kennst du das Blümli, singen jetzt die Jodelfreunde von der Staufenalp. Ganz speziell für die Elisabeth und den Hermann Zemwicki, die Ashley Smatt, die Eschol Smatt, die morgen den goldenen Hochzeitstag feiern.

0: Dorf.
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2: Andi Hermann Schubert. Ich möchte meinen Dragunen-Kollegen, die alle ja mich kennen, und die von Bewildern von früher her, das Lied wünsche ich am schönsten Wiesen gerungen. Merci.

Männerchor übersicken. Das Farbenspiel des Winds hat sich Laura und Bianca Iseli gewünscht. Die beiden schicken Grüße zu ihrer Mami nach Linzburg und gratulieren auch auf dem Weg nochmal herzlich zu ihrem heutigen 62. Geburtstag. Wir haben dich ganz fest gern, liebes Mami. Und darum jetzt eines von deinen Lieblingslieder auf deinem Lieblingssender, schreibt sie. Musik aus Pocahontas, das Farbenspiel des Winds.

0: schönen Titel Jennifer Rush, da bei uns auf der SRF Musikwelle.
1: Die Nachrichten von SRF um 21 Uhr mit Olivia Limacher. Noch bis vor einigen Tagen haben die USA den Iran mit einer Seeblockade am Ölhandel gehindert. Jetzt hat Washington die jahrzehntealten Sanktionen auf iranischem Öl gelockert. Das US-Finanzministerium hat eine Erlaubnis ausgestellt, welche bisherige US-Verbote vorübergehend aufhebt für Produktion und Verkauf von Öl und Ölprodukten bis zum 21. August. Der Schritt ist Teil der Bemühungen der US-Regierung um ein Friedensabkommen mit dem Iran. Zuvor hatte US-Vizepräsident J.D. Vance erklärt, Iran werde Inspektionsteams der Internationalen Atomenergiebehörde wieder ins Land lassen. Der Sprecher des Außenministeriums in Teheran erklärte hingegen, man habe bei den Gesprächen am Sonntag auf dem Bürgerstock in der Atomfrage keine weiteren Zugeständnisse gemacht. Die Zusammenarbeit mit der IAEA werde gemäß den geltenden Verfahren fortgesetzt, sofern das iranische Parlament und der oberste nationale Sicherheitsrat zustimmten. In der russischen Stadt Woronesch sind bei einem ukrainischen Raketenangriff auf eine Industrieanlage 5 Menschen getötet und mehrere Dutzend weitere verletzt worden. Das teilt der Gouverneur der Region mit. Eine Fabrik sei durch den Beschuss in Brand geraten. Laut dem ukrainischen Militär galt der Angriff einem Werk, in dem elektronische Bauteile für Raketen und Marschflugkörper hergestellt werden. Woronesch liegt knapp 200 Kilometer von der ukrainischen Grenze entfernt. In letzter Zeit hat die Ukraine mehrfach militärische Ziele im Innern Russlands angegriffen. Sexueller Missbrauch von Kindern findet oft auch online statt. Das will die EU künftig strenger bestrafen. Unterhändler des Europaparlaments und der Mitgliedstaaten haben sich auf neue Regeln geeinigt. Künftig soll es EU-weit einheitlich strafbar sein, KI-generiertes Missbrauchsmaterial zu erwerben, zu besitzen oder zu verbreiten. Zudem sollen Anleitungen zu sexuellem Kindesmissbrauch und das sogenannte Grooming, also die Kontaktaufnahme zu Kindern für sexuelle Zwecke, europaweit strafbar sein. Auch strafbar werden soll, für den Zugriff auf Livestreams von sexuellem Kindesmissbrauch zu bezahlen. Die neuen Regeln sehen außerdem längere Verjährungsfristen und einen besseren Schutz der Opfer vor. Die Einigung muss noch formell bestätigt werden. Und noch zur Fußball-Weltmeisterschaft der Herren. Dort hat Argentinien Österreich besiegt mit 2:0. Der argentinische Stürmer Lionel Messi steht mit seinen 2 Toren aus dieser Partie nun bei 18 WM-Treffern. Er überholt damit den deutschen Miroslav Klose und ist der alleinige Rekordtorschütze bei Fußball-Weltmeisterschaften. Der Blick aufs Wetter. Morgen ist es meist sonnig und am Nachmittag 32 bis 36 Grad heiß. Das waren Nachrichten von Radio SRF. Verantwortlich Konrad Muschk.
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0: Wir starten mit Alpenrosen und dem unvergessenen Polo Hofer. Schon fast ein Schweizer Hymne. Tanja Hufschmid aus Dübendorf hat sich den Titel gewünscht und grüßt alle, die den Montagabend mit ihr zusammen im gemütlichen Schrebergärtel verbringen. Das sind eben genau die Momente, die dermassen wertvoll sind. Das haben wir doch schon mal gehört heute. In dem wünscht ihr was Wertvolles. Moment, vor allem in der aktuellen Zeit. Wir starten in die zweite Stunde Wunschkonzert. Geniessen den Sommer am Montagabend. Noch ein bisschen warten und dann alle Fenster öffnen und gehörig durchlüften. Guten Abend, Buenos Aires.

Das ist eine Gemeinde von St. Gallen. Ich hätte noch einen Wunsch, wenn Sie noch einen Platz frei haben heute Abend, das wäre sehr lieb. Ich würde gern wieder einmal Quicke Leandros hören mit Die Busuki klang durch die Sommernacht. Es ist so eine schöne Erinnerung von 1973 in Genf, wo man noch so jung ist und verliebt worden ist. Und ja, es sind einfach so die Liebe. Die Quicke Leandros ist damals wirklich die Sängerin gsi, wo wir hatten, Anfang 70er Jahre, herrlich. Eine wunderbare Sängerin. Wenn ihr das könnte bringen heute Abend, wäre ich Ihnen sehr dankbar. Dankeschön, Musikwelle-Team.

0: Vicky Leandros. Lore Grossenbacher hat uns geschrieben, aus Kirchberg. Was soll ich dir sagen? Der Dieter Wiesmann möchte sie unbedingt hören, einfach so für sich selber. Würde ihr eine riesen Freude machen. Und das machen wir gerne.
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0: unvergessen. Der Dieter Wiesmann im... Ups, jetzt bin ich am Kopfhörer, genau, ans Mikrofon. Der Dieter Wiesmann, was soll ich dir sagen? Tekla Portmann von Arpus Waltenschwil wünscht sich der Freddy Lienhardt einen keibenschönen Dialekt. Sie schreibt als Soloturnerin, sage sie, durch Heirat eine Stadtzürcherin geworden. Und genau darum wünscht sie sich das Lied.
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1: Grüezi, geschätztes Musikwellen-Team, da ist Pia Kuhn. Für den Montagabend hätten der Toni und ich einen Wunsch. Das wäre die Marta Polka. Damit grüßen wir die Marti Kläger von Moslik. Wir wünschen der Marti alles Gute und besonders Gesundheit zum 86. Geburtstag, wo sie am Samstag feiern durfte. Liebe Grüße gehen auch an Paul. Dann einfach auch an alle, die wir kennen, die das Wunschkonzert hören. Danke vielmals.

Marta Polka, Sixpack ist das gsi. Sandra Locher aus Sempach schickt Grüße zu der Edith und zum Robert Locher in Oberrohrdorf und sie schreibt, chli gemein aus Sempach, dem Ort mit den schönsten Sonnenuntergängen, schicken wir Sandras herzliche Grüße nach Oberrohrdorf. Zeige ich Ihnen noch die Telefonnummer 0848 0023 25. Da können Sie ganz sofort spontan einen Wunsch drauf reden für am kommenden Montag. Oder Sie erreichen uns natürlich auch via Internet srfmusikwelle.ch. Jetzt eben Heimweh im Abendrot. Wahrscheinlich komponiert in Sempach.

Heimweh. Janine, Lea, Chico und der Freddy, das ist Maulwurf a Cappella. Und sie schicken dir herzliche Grüße zu der Gabi nach Dotzwil. Hey Gabi, schreibt mir von der Maulwurf, gratuliere dir ganz herzlich. Schön, dass du bei uns dabei bist und mit deiner wunderschönen Stimme unseren Sound aufwertest. Gabi singt bei dem Lied, das wir jetzt hören, die Liedstimme. Jetzt gibt es Musik aus dem Thurgau, das sind Maulwurf a Cappella. Du.

0: dum. Ich mir grad geneigt zum Mitschnippen Maulwurf a Cappella, haben wir gehört. 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Wenn Sie einen Wunsch direkt wittet, aufgeben, jetzt hier in dieser Sendung 0848 531 531 wäre meine Nummer.
1: Da ist Clara Frischknecht von Lupsigen. Ich hätte gerne die Hirschberger Vergiss die Heimat nie. Es ist eine neue Platte. Die Hirschberger von Appenzell. Danke vielmals und eine gute Zeit.

0: vergisst man die Heimat nie. Das ist die Jodelgruppe Hirschberg-Appenzell. Jetzt hören wir nach Thunstetten, da ist der Christian Rinsch zuhören. Guten Abend, Herr Rinsch.
1: Guten Abend.
0: Hey, das ist gäbig.
1: Ja, jetzt habe ich vorhin noch gerade ein bisschen beschüttet.
0: Ja.
1: Genau.
0: Also das ist ideal. Also das muss man oder sollte man am Abend machen oder hat sich das einfach so ergeben?
1: Ja, manchmal drei Sachen tue ich lieber am Morgen, aber jetzt da so ein bisschen Sträucher, wo wir erst fern haben gesetzt, habe ich jetzt noch gegeben. Da gehen ja die Schnecken nicht gerade dahinter und so, aber solche Sachen gebe ich erst am Morgen. Mhm. Genau.
0: Habt ihr einen grossen Betrieb?
1: Nein, also es ist ein Garten, Privatgarten.
0: Ah, im Garten, aber wie tut man denn im Garten, das frage ich natürlich als völlig absolute Laie, wie tut man denn im Garten beschütten?
1: Gibt's? Also ich tue mit der Spritzkanne, genau, also Wasser geben, so, ja.
0: Aber beschütten, und nicht für mich ist beschütten eben das, was
1: Jauchen.
0: Ja, genau, wo ein bisschen streng schmeckt.
1: Aha, nein.
0: Das gibt die Ärger, ha, in dem Fall.
1: Genau. Nein, ich sage beschütten, einfach Wasser geben.
0: Wasser geben heisst abschütten. Gut,
1: ja,
0: das hätte
1: genau.
0: Ich eigentlich. Ja, das hätte ich eigentlich auch können, hätte ich können wissen. Herr Rentsch, Fußball, Thema bei Ihnen?
1: Ja, ich verfolge es schon ein bisschen und tue die Resultate oben hier in der Tabelle eintragen. Genau.
0: Und was haben Sie aber, so für
1: jetzt, ja, es wird jeder gewinnen natürlich. Und jetzt vorhin, als ich angelassen habe, kurz, hat der Mutter Messi gerade 2-0 geschossen. Aber sonst habe ich nichts gesehen vom Match. Und
0: ist schon eindrücklich. Also gut, wie es geht, das mitverfolgen. Morgen Abend wahrscheinlich Schweiz-Kanada dann schon, oder? Das kann man ja.
1: Oh, ist das schon morgen Abend?
0: Ja, jetzt machen sie mir auch unsicher.
1: Also ich weiß nicht einmal sicher.
0: Also ist unverbindlich vorher nochmal nachschauen.
1: Ja, wenn es morgen Abend ist, dann wird es schwierig. Ich muss nicht ganz, weil
0: ich habe
1: nachher am Mittwochmorgen Frühschicht und stehe dann um 3 Uhr auf, dann möchte ich das nicht verlieren.
0: Ja, das.
1: Genau. Dann wird es dann
0: nein, Sie haben recht, das ist ein Mittwoch. Am Mittwochabend ist es.
1: Ist es. Jetzt
0: habe ich gerade schnell schauen.
1: Aber
0: ich hätte
1: es jetzt nicht einmal können sagen. Ja, das
0: nicht Kabis erzählen.
1: Ich schaue von Tag zu Tag, wer spielt und nachher genau.
0: Tore Jürgen Diemtig, da hören wir einen lieben Mensch. Wer hätte Sie gerne gegrüßt?
1: Alle vom Josper Club Bützburg. Wir haben früher gegen Mandy singen gehabt und dann das Wunschkonzert nie können hören. Jetzt haben wir sie kurzem auf Mittwoch gewechselt.
0: Gute Entscheidung.
1: Ja, für mich ist es noch ein bisschen ungewohnt. Aber wegen dem Wunschkonzert hören, ist auch gut. Genau, darum kann ich jetzt ein Lied wünschen. Ja. Mal den Jodelclub Bützburg und sonst auch alle, die wir kennen. Und wir hoffen einfach, gerne noch, wir finden noch neue Sänger, weil es bei uns um ein bisschen prekär ist.
0: Vielleicht hat jetzt ja gerade jemand zugelassen, der sagt...
1: Vielleicht.
0: Das wäre noch etwas.
1: Das wäre etwas, ja. Wir haben jetzt das Projekt für auf den Herbst hin und da könnte man gerade so nach der Sommerferien spätestens. Man kann natürlich auch Schweiz anfangen. Wir haben gegen Mittwoch oben Probe jetzt am 8. in Bützburg. Genau, und da wären wir schon froh. Wir hätten da noch ein bisschen. Dass wir die Tradition noch ein bisschen aufrechterhalten.
0: Ja, finde ich auch. Jetzt, vor allem auch mit Hinblick auf Basel natürlich, wo wir
1: ja
0: sehen.
1: Ja, da gehen wir eben jetzt nicht, genau.
0: Wie viel?
1: Das ist ja natürlich.
0: Aber doch eindrücklich, wie viele Leute eben sich zusammenfinden, zum gemeinsamen
1: Jodeln.
0: Das ist eben schon viel.
1: Genau.
0: Herr Rentsch, haben wir riesig gefreut. Wünsche einen ganz guten Abend.
1: Ja, merci. Euch auch.
0: Und liebe Grüße nach Thunstetten.
1: Merci vielmals.
0: Ade, Rentsch.
1: Merci. Ade, merci.

So, jetzt muss ich Hurti aufräumen, das war das Trio Wildbach gewesen. Und zwar haben die jetzt gesungen für die Renate Würste in deren Dingen. Und Kette und Rose haben nämlich geschrieben, Kette und Rose Friedli aus Gerlafingen schreiben weiterhin alles Gute beim Jatzen. Und weiter möchten sie noch Trix Heiniger aus Langenthal, der Ernst Heiniger aus Barrow und alle Geschwister grüßen, sowie die Jasser vom Sterne in Amandseck. Das wäre jetzt eben der Wunsch für sie gewesen, das Trio Wildbach. Wir sind zwei alte Leute. So, und jetzt hören wir es, ich habe es vorher angekündigt, der liebe Mensch, Terry Jodler, die Mtik, der älteste Wunsch vom Christian Rinz aus Dunstetten. Excuse, es ist ein bisschen warm. Oh.

0: für dass der Tag gut ausklingt. Das Wunschkonzert am Montagabend.
1: Grüezi, da ist Frau Steiner. Ich möchte meiner Schwester zum Geburtstag alles Gute und viel Glück und Gesundheit wünschen. Mit dem Lied von John Brack, Spralli.

drum vergessen, John Brakes Praline. Rosemarie Hirt aus Rimmigen hat uns geschrieben und schickt Grüße zum Jost und zu Doris Kretz auf ins schöne Arosa. Der Jost ist zwar zurzeit in Chur im Spital. Ich wünsche ihm, schreibt sie, alles Gute und dass er nicht mehr so lange muss bleiben. Der Musikwunsch, zwei rehbraune Augen. Ösch

ist die dritte, zwei Rehe braune Augen. Und jetzt langt es gerade noch für Summertime aus Borgi und Bess. Wir hören Della Fitzgerald und den grossartigen Louis Armstrong. Der Wunsch kommt aus Basel von der Maggie Schmidt. Der Grüß bleibt in Basel, nämlich bei der Rosa Felder und beim Martin Jeni. Die beiden die sind gerade auf Besuch und geniessen die Stadt, auch wenn es sehr heiß ist, um die in diesen Tagen ein bisschen zu entdecken. Und weiters gehen Grüße aus in die Schweiz an alle, die zuhören und an alle, die finden, dass es schlicht und einfach zu heiß sei, gerade aktuell. Voilà. Ich verabschiede mich, wünsche einen guten Abend. Hier auf der Musikwelle haben wir ein spezielles, handverlässliches Musikprogramm zusammengestellt. Danke fürs Zuhören. Kommen Sie dann gut durch die Nacht. Bei Martin Wittwer und sagen bis gleich mit Sommerzeit. Jetzt ab.

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1: Die Nachrichten von SRF um 22 Uhr mit Olivia Limacher. Wechsel an der Regierungsspitze in Großbritannien. Nach Keir Starmers Rücktritt ist dessen Labour-Partei unter Druck. Nach neuen Gesprächen mit dem Iran, die USA lockern Sanktionen auf iranisches Öl vorübergehend. Das Wetter morgen meist sonnig und am Nachmittag 32 bis 36 Grad heiß. Wir beginnen in Großbritannien. Dort hat Premierminister Keir Starmer nach knapp 2 Jahren seinen Rücktritt als Chef der Labour-Partei und damit auch als Premierminister angekündigt. Seine Popularität war zuletzt stark gesunken. Starmer bleibt Regierungschef, bis seine Labour-Partei einen Nachfolger oder eine Nachfolgerin gewählt hat. Als Favorit gilt Andy Burnham, der Stadtpräsident der Region Manchester. Die Hauptgegnerin von Labour ist die Rechtspartei Reform UK von Nigel Farage. Auf die Frage, was der Rücktritt von Starmer für die Parteienlandschaft bedeutet, sagt Großbritannien-Korrespondent Michael Gerber in der Tagesschau.
2: Es bedeutet zuerst einmal einen Neuanfang. Keir Starmer ist es nicht gelungen, die Sorgen und Nöte der Wählerinnen und Wähler abzuholen und sie anzusprechen, ihnen Konzepte vorzulegen, die eben zu Reform UK hinneigen. Es ist ihm nicht gelungen, eine kohärente Migrationspolitik zu machen. Es ist ihm auch nicht gelungen, aufzuzeigen, wie er den Kleinbetrieben helfen will, die von der Wirtschaftskrise besonders stark betroffen sind. Da scheint Andy Burnham Antworten zu haben. Im lokalen Wahlkreis hat er die Menschen dafür begeistert. Ob ihm das auch auf nationaler Ebene gelingen wird, Reform UK auf diesen Politikfeldern zurückzudrängen, wird er zuerst zeigen müssen, falls er denn die Wahl macht. Zum Parteichef und zum Premierminister. Man darf gespannt sein, welche Antworten er da auf nationaler Ebene liefern würde.
1: Sagt Großbritannien-Korrespondent Michael Gerber. Noch bis vor einigen Tagen haben die USA den Iran mit einer Seeblockade am Ölhandel gehindert. Nun hat Washington die jahrzehntealten Sanktionen auf iranischem Öl gelockert. Das US-Finanzministerium hat eine Erlaubnis ausgestellt, welche bisherige US-Verbote vorübergehend aufhebt für Produktion und Verkauf von iranischem Öl und Ölprodukten bis zum 21. August. Der Schritt ist Teil der Bemühungen der US-Regierung um ein Friedensabkommen mit dem Iran. Zuvor hatte US-Vizepräsident J.D. Vance erklärt, Iran werde Inspektionsteams der Internationalen Atomenergiebehörde IAEA wieder ins Land lassen. Der Sprecher des Außenministeriums in Teheran erklärte hingegen, man habe bei den Gesprächen am Sonntag auf dem Bürgerstock in der Atomfrage keine weiteren Zugeständnisse gemacht. Die Zusammenarbeit mit der IAEA werde gemäß dem geltenden Verfahren fortgesetzt, sofern das iranische Parlament und der oberste Nationale Sicherheitsrat zustimmten. Bei einer Schießerei in der kanadischen Stadt Montreal sind 3 Menschen ums Leben gekommen. Unter den Toten sind ein Polizist und der mutmaßliche Täter. Eine weitere Polizistin wurde verletzt. Das bestätigte die Polizei auf der Plattform X. Zuvor hatten die Behörden in einem jüdisch geprägten Quartier vor einem bewaffneten und gefährlichen Verdächtigen gewarnt. Später teilte die Polizei mit, der Verdächtige sei getötet worden. Die Hintergründe der Tat sind bislang unklar. Und noch zur Fußballweltmeisterschaft der Herren. Dort hat Argentinien Österreich besiegt mit 2:0. Argentinien rückt damit als Sieger der Gruppe J in die K.O.-Phase vor. Der argentinische Stürmer Lionel Messi steht mit seinen 2 Toren aus dieser Partie nun bei 18 WM-Treffern. Er überholt damit den deutschen Miroslav Klose und ist der alleinige Rekordtorschütze bei Fußball-Weltmeisterschaften. Nun zu weiteren Meldungen des Tages in der Übersicht. Der Bundesrat will die Schweizer Kandidatur für die Olympischen und Paralympischen Winterspiele im Jahr 2038 mit maximal 200 Millionen Franken unterstützen. Die Spiele sollen dezentral in bestehenden Einrichtungen stattfinden. Finanziert werden sollen sie weitgehend privat. Im zentralafrikanischen Kongo Kinshasa haben die Behörden inzwischen mehr als 1000 bestätigte Ansteckungen mit dem Ebola-Virus registriert. Fachleute gehen von weiter steigenden Zahlen aus. Rund jede 4. Ansteckung endet tödlich. 254 Menschen sind seit dem neuesten Ebola-Ausbruch gestorben. Eine Impfung oder Therapie gegen den aktuellen Virustypen gibt es nicht. In Kolumbien wird aller Voraussicht nach ein Rechtsaußenpolitiker neuer Präsident. Abelardo de la Espriella kommt in der Stichwahl nach der ersten Auszählung auf knapp 50% der Stimmen. Der linke Kandidat Ivan Cepeda liegt weniger als einen Prozentpunkt zurück. Der langjährige frühere Chef der US-Notenbank Alan Greenspan ist im Alter von 100 Jahren gestorben. Das teilte seine Familie mit. Greenspan war von 1987 bis 2006 Chef der US-Notenbank Fed und gilt als Architekt der modernen US-Finanzpolitik. Die Börsendaten von 22.05 Uhr geliefert von SIX. Der Swiss Market Index schließt bei 13.849 Punkten plus 0,5%. Der Dow Jones Index in New York stand kurz vor Schluss bei plus 0,3%. Der Euro wird zu 92,40 Rappen gehandelt, der Dollar zu 80,86 Rappen. Das Wetter. Morgen gibt es viel Sonnenschein. Am Nachmittag bilden sich einige Quellwolken. Am Nordrand der Schweiz und in den Alpen sind lokale Platzregen möglich. Es wird 32 bis 36 Grad heiß. Das waren Nachrichten von Radio SRF. Verantwortlich Konrad Muschk.

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Die Nachrichten von SRF vom 23 Uhr mit Juliette Schild. Noch bis vor einigen Tagen haben die USA den Iran mit einer Seeblockade am Ölhandel gehindert. Jetzt hat Washington die jahrzehntealten Sanktionen auf iranischem Öl gelockert. Das US-Finanzministerium hat eine Erlaubnis ausgestellt, welche bisherige US-Verbote vorübergehend aufhebt. Für Produktion und Verkauf von iranischem Öl und Ölprodukten bis zum 21. August. Der Schritt ist Teil der Bemühungen der US-Regierung um ein Friedensabkommen mit dem Iran. Zuvor hat der US-Vizepräsident J.D. Vance erklärt, Iran werde Inspektionsteams der Internationalen Atomenergiebehörde wieder ins Land lassen. Der Sprecher des Außenministeriums in Teheran erklärte hingegen, man habe bei den Gesprächen am Sonntag auf dem Birkenstock in der Atomfrage keine weiteren Zugeständnisse gemacht. Bei einer Schießerei in der kanadischen Stadt Montreal sind drei Menschen ums Leben gekommen. Unter den Toten sind ein Polizist und der mutmaßliche Täter. Eine weitere Polizistin wurde verletzt. Das bestätigte die Polizei auf der Plattform X. Zuvor hatten die Behörden in einem jüdisch geprägten Quartier vor einem bewaffneten und gefährlichen Verdächtigen gewarnt. Später teilte die Polizei mit, der Verdächtige sei getötet worden. Die Hintergründe der Tat sind bislang unklar. In der russischen Stadt Voronezh sind bei einem ukrainischen Raketenangriff auf eine Industrieanlage 5 Menschen getötet und mehrere Dutzend weitere verletzt worden. Das teilte der Gouverneur der Region mit. Eine Fabrik sei durch den Beschuss in Brand geraten. Laut dem ukrainischen Militär galt der Angriff einem Werk, in dem elektronische Bauteile für Raketen und Marschflugkörper hergestellt werden. Voronezh liegt knapp 200 Kilometer von der ukrainischen Grenze entfernt. In letzter Zeit hat die Ukraine mehrfach militärische Ziele im Innern Russlands angegriffen. Zur Fußball-Weltmeisterschaft. Argentinien hat gegen Österreich gewonnen mit 2:0. Argentinien zieht damit in die K.O.-Phase ein. Der argentinische Stürmer Lionel Messi schoss gegen Österreich 2 Tore. Es waren seine WM-Treffer 17 und 18. Damit überholt Messi den deutschen Miroslav Klose. Er ist nun alleiniger Rekordtorschütze bei Fußball-Weltmeisterschaften. Die Börsendaten von SIX. Der Swiss Market Index schließt bei 13.849 Punkten plus 0,5%. Der Dow Jones Index in New York steigt um 0,3%. Der Euro wird zu 92,40 gehandelt und der Dollar zu 80,83. Die Wetteraussichten. Morgen ist es meist sonnig und am Nachmittag gibt es 32 bis 36 Grad. Das waren Nachrichten von Radio SRF, verantwortlich Gillette Schild.

Die einen sind freiwillig noch wach, weil es einfach Nachtdüle sind. Die anderen würden gern schlafen, können aber nicht. Ich kenne beides und ich wünsche denen, die gern schlafen würden, dass unsere Musik irgendwie hilft, zu entspannen. Und allen, den Schlaflosen und den Nachtdüle, ganz eine gute Nacht weiterhin.

0: Die Nachrichten von SRF von Mitternacht mit Juliette Schild. In Großbritannien ist die Labour-Partei unter Druck nach dem Wechsel an der Regierungsspitze und Keir Starmers Rücktritt. Und in der EU soll Missbrauch von Kindern im Internet stärker bestraft werden. Mehr zu diesen Themen gleich. Das Wetter, es ist wieder meist sonnig und am Nachmittag gibt es 32 bis 36 Grad. In Großbritannien hat Premierminister Keir Starmer nach knapp 2 Jahren seinen Rücktritt als Chef der Labour-Partei angekündigt und damit auch seinen Rücktritt als Premierminister. Seine Popularität war zuletzt stark gesunken. Starmer bleibt Regierungschef, bis seine Labour-Partei einen Nachfolger oder eine Nachfolgerin gewählt hat. Als Favorit gilt Andy Burnham, der Stadtpräsident der Region Manchester. Die Hauptgegnerin von Labour ist die Rechtspartei Reform UK von Nigel Farage. Auf die Frage, was der Rücktritt von Starmer für die Parteienlandschaft bedeutet, sagt Großbritannien-Korrespondent Michael Gerber in der Tagesschau.
1: Es bedeutet zuerst einmal einen Neuanfang. Keir Starmer ist es nicht gelungen, die Sorgen und Nöte der Wählerinnen und Wähler abzuholen und sie anzusprechen, ihnen Konzepte vorzulegen, die eben zu Reform UK hinneigen. Es ist ihm nicht gelungen, eine kohärente Migrationspolitik zu machen. Es ist ihm auch nicht gelungen, aufzuzeigen, wie er den Kleinbetrieben helfen will, die von der Wirtschaftskrise besonders stark betroffen sind. Da scheint Andy Burnham Antworten zu haben. Im lokalen Wahlkreis hat er die Menschen dafür begeistert. Ob ihm das auch auf nationaler Ebene gelingen wird, Reform UK auf diesen Politikfeldern zurückzudrängen, wird er zuerst zeigen müssen, falls er denn die Wahl macht. Zum Parteichef und zum Premierminister. Man darf gespannt sein, welche Antworten er da auf nationaler Ebene liefern würde.
0: Das sagt Großbritannien-Korrespondent Michael Gerber. Noch bis vor einigen Tagen haben die USA den Iran mit einer Seeblockade am Ölhandel gehindert. Nun hat Washington die jahrzehntealten Sanktionen auf iranischem Öl gelockert. Das US-Finanzministerium hat eine Erlaubnis ausgestellt, welche bisherige US-Verbote vorübergehend aufhebt für Produktion und Verkauf von iranischem Öl und Ölprodukten bis zum 21. August. Der Schritt ist Teil der Bemühungen der US-Regierung um ein Friedensabkommen mit dem Iran. Zuvor hat der US-Vizepräsident J.D. Vance erklärt, Iran werde Inspektionsteams der Internationalen Atomenergiebehörde wieder ins Land lassen. Der Sprecher des Außenministeriums in Teheran erklärte hingegen, man habe bei den Gesprächen am Sonntag auf dem Birkenstock in der Atomfrage keine weiteren Zugeständnisse gemacht. Bei einer Schießerei in der kanadischen Stadt Montreal sind 3 Menschen ums Leben gekommen. Unter den Toten sind ein Polizist und der mutmaßliche Täter. Eine weitere Polizistin wurde verletzt. Das bestätigte die Polizei auf der Plattform X. Zuvor hatten die Behörden in einem jüdisch geprägten Quartier vor einem bewaffneten und gefährlichen Verdächtigen gewarnt. Später teilte die Polizei mit, der Verdächtige sei getötet worden. Die Hintergründe der Tat sind bislang unklar. Sexueller Missbrauch von Kindern findet oft auch online statt. Das will die EU künftig strenger bestrafen. Unterhändler des Europaparlaments und der Mitgliedstaaten haben sich auf neue Regeln geeinigt. Künftig soll es EU-weit einheitlich strafbar sein, KI-generiertes Missbrauchsmaterial zu erwerben, zu besitzen oder zu verbreiten. Zudem sollen Anleitungen zu sexuellem Kindsmissbrauch und das sogenannte Grooming, also die Kontaktaufnahme zu Kindern für sexuelle Zwecke, europaweit strafbar sein. Auch strafbar werden soll, für den Zugriff auf Livestreams von sexuellem Kindermissbrauch zu bezahlen. Die neuen Regeln sehen außerdem längere Verjährungsfristen und einen besseren Schutz der Opfer vor. Die Einigung muss noch formell bestätigt werden. Zu weiteren Meldungen. Der langjährige frühere Chef der US-Notenbank, Alan Greenspan, ist im Alter von 100 Jahren gestorben. Das teilte seine Familie mit. Greenspan war von 1987 bis 2006 Chef der US-Notenbank Fed und er gilt als Architekt der modernen US-Finanzpolitik. Dem US-Musikproduzent Clive Davis galt als Entdecker der US-Sängerin Whitney Houston und orchestrierte maßgeblich die Karrieren von Aretha Franklin, Bruce Springsteen oder Santana. Nun ist er im Alter von 94 Jahren gestorben, wie seine Familie mitteilt. Davis war für über 300 Platz-1-Hits verantwortlich und gewann 5 Grammys. Noch zur Fußball-WM und zu einem Resultat vom Abend. Argentinien hat gegen Österreich gewonnen mit 2:0. Argentinien zieht damit in die K.O.-Phase ein. Der argentinische Stürmer Lionel Messi schoss gegen Österreich 2 Tore. Es waren seine WM-Treffer 17 und 18. Damit überholt Messi den Deutschen Miroslav Klose. Er ist nun alleiniger Rekordtorschütze bei Fußball-Weltmeisterschaften. Und auch das Wetter. Es ist wieder sonnig heute. Am Nachmittag bilden sich einige Quellwolken. Am Nordrand der Schweiz und in den Alpen sind lokale Platzregen möglich. Es wird 32 bis 36 Grad heiß. Das waren Nachrichten von Radio SRF, verantwortlich Juliette Schild.

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Die Nachrichten von SRF um 1 mit Juliette Schild. Der Kanton Nidwalden hat eine positive Bilanz gezogen nach dem Treffen auf dem Bürgerstock von Delegationen aus den USA, dem Iran und von Vermittlerstaaten. Wie der Kanton mitteilt, sei die Sicherheit während des Anlasses jederzeit gewährleistet gewesen. Die Kantonspolizei Nidwalden leitete den Sicherheitseinsatz zusammen mit anderen Polizeikorps, Bundesbehörden und mit der Armee. Die für die Bevölkerung geltenden Einschränkungen würden nun schrittweise aufgehoben und die Gesamtkosten für den Einsatz würden derzeit ermittelt. Laut der Justiz- und Sicherheitsdirektorin des Kantons Nidwalden, Karin Kaiser-Frutschi, laufen Gespräche mit dem Bund über eine Mitfinanzierung der Kosten. Noch bis vor einigen Tagen haben die USA den Iran mit einer Seeblockade am Ölhandel gehindert. Nun hat Washington die jahrzehntealten Sanktionen auf iranischem Öl gelockert. Das US-Finanzministerium hat eine Erlaubnis ausgestellt, welche bisherige US-Verbote vorübergehend aufhebt für Produktion und Verkauf von iranischem Öl und Ölprodukten bis zum 21. August. Der Schritt ist Teil der Bemühungen der US-Regierung um ein Abkommen mit dem Iran. Zuvor hatte US-Vizepräsident J.D. Vance erklärt, Iran werde Inspektionsteams der Internationalen Atomenergiebehörde wieder ins Land lassen. Der Sprecher des Außenministeriums in Teheran erklärte hingegen, man habe bei den Gesprächen am Sonntag auf dem Bürgerstock in der Atomfrage keine weiteren Zugeständnisse gemacht. Sexueller Missbrauch von Kindern findet oft auch online statt. Das will die EU künftig strenger bestrafen. Unterhändler des Europaparlaments und der Mitgliedstaaten haben sich auf neue Regeln geeinigt. Künftig soll es EU-weit einheitlich strafbar sein, KI-generiertes Missbrauchsmaterial zu erwerben, zu besitzen oder zu verbreiten. Zudem sollen Anleitungen zu sexuellem Kindesmissbrauch und das sogenannte Grooming, also die Kontaktaufnahme zu Kindern für sexuelle Zwecke, europaweit strafbar sein. Die neuen Regeln sehen unter anderem längere Verjährungsfristen vor und einen besseren Schutz der Opfer. Die Einigung muss noch formell bestätigt werden. An der Fußball-Weltmeisterschaft hat Argentinien gegen Österreich gewonnen mit 2:0. Argentinien hat sich damit für die K.O.-Phase qualifiziert. Der argentinische Stürmer Lionel Messi schoss gegen Österreich 2 Tore. Es waren seine WM-Treffer 17 und 18. Damit überholt er den deutschen Miroslav Klose. Messi ist nun alleiniger Rekordtorschütze bei Fußball-Weltmeisterschaften. Das Wetter. Es ist auch heute wieder meist sonnig und heiß. Am Nachmittag gibt es 32 bis 36 Grad. Das waren Nachrichten von Radio SRF, verantwortlich Juliette Schild.

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1: Die Nachrichten von SRF um 2 mit Juliette Schild. In Rumänien ist die Regierungsbildung gescheitert. Das Parlament hat am Abend den Kandidaten für das Amt des Ministerpräsidenten abgelehnt. Adrian Vestea wäre als Regierungschef vorgesehen gewesen. Der liberale Vestea erhielt aber nur 189 Stimmen. Für eine Wahl hätte er 233 Stimmen gebraucht. Nun muss der Staatspräsident Nicu Jordan einen neuen Kandidaten nominieren. Die vorherige proeuropäische Regierungskoalition war Anfang Mai zerbrochen. Damals hatten die Sozialdemokraten das Regierungsbündnis verlassen und die Regierung gemeinsam mit der extremen Rechten per Misstrauensvotum gestürzt. Der Kanton Nidwalden hat eine positive Bilanz gezogen nach dem Treffen auf dem Bürgerstock von Delegationen aus den USA, dem Iran und von Vermittlerstaaten. Wie der Kanton mitteilt, sei die Sicherheit während des Anlasses jederzeit gewährleistet gewesen. Die Kantonspolizei Nidwalden leitete den Sicherheitseinsatz zusammen mit anderen Polizeikorps, Bundesbehörden und mit der Armee. Die für die Bevölkerung geltenden Einschränkungen würden nun schrittweise aufgehoben und die Gesamtkosten für den Einsatz würden derzeit ermittelt. Laut der Justiz- und Sicherheitsdirektorin des Kantons Nidwalden, Karin Kaiser-Frutschi, laufen Gespräche mit dem Bund über eine Mitfinanzierung der Kosten. Weitere Meldungen: Bei der Explosion in einer Anlage zur Verarbeitung von Flüssiggas in Katar sind 13 Menschen ums Leben gekommen. Es handle sich um indische und pakistanische Staatsangehörige, sagte der Energieminister. Es habe sich um einen technischen Unfall und um keinen feindlichen Akt gehandelt. Und bei einer Schießerei in der kanadischen Stadt Montreal sind 3 Menschen ums Leben gekommen. Unter den Toten sind ein Polizist und der mutmaßliche Täter. Das bestätigte die Polizei auf der Plattform X. Zuvor hatten die Behörden in einem jüdisch geprägten Quartier vor einem bewaffneten und gefährlichen Verdächtigen gewarnt. Die Hintergründe der Tat sind bislang unklar. Und noch zur Fußball-Weltmeisterschaft. Argentinien hat gegen Österreich mit 2:0 gewonnen. Die Argentinier ziehen damit in die K.O.-Phase ein. Der argentinische Stürmer Lionel Messi schoss gegen Österreich 2 Tore. Es waren seine WM-Treffer 17 und 18. Damit überholt er den Deutschen Miroslav Klose und ist nun alleiniger Rekordtorschütze bei Fußball-Weltmeisterschaften.